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1: Um 3 Uhr mit Ronald Lessig. Die AfD hat die Landtagswahl in Sachsen-Anhalt laut der jüngsten Hochrechnung von Infratest DIMAP deutlich gewonnen, aber keine absolute Mehrheit erreicht. Die vom Landesverfassungsschutz als gesichert rechtsextremistisch eingestufte Partei kommt demnach auf 44% der Stimmen. Aus der Nachrichtenredaktion Gisela Former.
2: Damit hätte die AfD ihr Ergebnis mehr als verdoppelt verglichen mit der Wahl von vor 5 Jahren. Die CDU von Ministerpräsident Schulze stürzt dagegen ab auf etwas mehr als 17%, etwa halb so viel im Vergleich zur letzten Wahl. Linke, SPD und Grüne kommen laut Hochrechnung auf jeweils rund 9%. Für das BSW könnte es mit rund 5% knapp reichen. Nicht mehr im Landtag wäre danach die FDP mit gut 2%. Die Regierungsbildung dürfte damit kompliziert werden. Bislang regierte in Sachsen-Anhalt eine Koalition aus CDU, SPD und FDP.
1: Was Politikerinnen und Politiker auf Bundesebene über die Wahlergebnisse sagen, fasst Uwe Berndt aus Berlin zusammen.
3: SPD-Generalsekretär Klüssendorf sieht auch in der Politik der Bundesregierung einen Grund für das Wahlergebnis in Sachsen-Anhalt. Die Zahlen seien ein Signal für Berlin. Viele Menschen seien unzufrieden mit dem Reformkurs. Kanzleramtsministerin Nina Wagen spricht von einer Zäsur für die CDU. Es sei ein sehr schwieriges Ergebnis für ihre Partei. Sie erklärte es damit, dass die angestoßenen Reformen der Bundesregierung erst noch ihre Wirkung entfalten müssten. BSW-Chefin Amira Mohamed Ali sagte, dass sich ihre Partei für einen überparteilichen Ministerpräsidenten einsetzen wolle, wenn sie in den Landtag einzieht. Sie werbe für einen dritten Weg mit wechselnden Mehrheiten unter Einbindung des gesamten Landtags.
1: Der wegen versuchter Sabotage auf das deutsche Stromnetz gesuchte Mann aus Nordrhein-Westfalen ist weiter auf der Flucht. Ein Großeinsatz der Polizei im Hambacher Forst bei Kerpen ist erfolglos geblieben. Es seien keine Hinweise gefunden worden, hieß es. Die generelle Fahndung nach dem Verdächtigen gehe aber weiter. Der 48-Jährige hatte Bekennerschreiben verschickt. In seiner Wohnung hatten die Ermittler Sprengstoff entdeckt. In der Fußball-Bundesliga hat Augsburg die Tabellenführung übernommen. Das Team von Trainer Manuel Baum gewann bei Eintracht Frankfurt mit 4:1. Schlusslicht ist der Hamburger SV, der mit 0:5 gegen Mainz verlor. Das waren die Nachrichten. Das Wetter in Deutschland. In der Nordhälfte wechselnd bewölkt, vereinzelt Schauer, im Südosten locker oder gering bewölkt, 16 bis 7 Grad. Am Tage ein Wechsel aus Sonne und Wolken, gebietsweise stark bewölkt, vereinzelt Schauer, 21 bis 33 Grad. Am Dienstag in der Nordwesthälfte Regen, in der Südosthälfte sonnig, 19 bis 31 Grad und am Mittwoch im Südosten Regen, nur zur Nordsee hin Schauer bis 22 Grad. 3:03 Uhr.
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1: Um 4 Uhr mit Ronald Lessig. Die AfD hat die Landtagswahl in Sachsen-Anhalt mit großem Vorsprung gewonnen, eine absolute Mehrheit hat sie aber verpasst. Die Wahlbeteiligung liegt demnach bei über 77%. Aus der Nachrichtenredaktion Michael Latz.
2: Wie die Landeswahlleitung mitteilte, landete die AfD mit 43,8% vor der regierenden CDU von Ministerpräsident Schulze, die lediglich auf 17,2% kam, ihr schlechtestes Ergebnis bei einer Landtagswahl in Sachsen-Anhalt. Nach dem vorläufigen Endergebnis erzielte die SPD 9,3%, vor den Grünen mit 8,9% und der Linken mit 8,6%. Auch das BSW zog mit 5,3% in den Magdeburger Landtag ein. Eine Regierungsbildung dürfte äußerst schwierig werden. Die Rolle des Zünglands an der Waage könnte dem BSW zufallen.
1: Nach der Wahlniederlage für die CDU in Sachsen-Anhalt will Ministerpräsident Schulze im Parteivorstand über Konsequenzen sprechen. Er fahre am Morgen nach Berlin zum Bundesvorstand. Am Abend wolle er dann dem Landesvorstand einen Vorschlag machen, sagte Schulze in Magdeburg. Sachsen-Anhalts Ministerpräsident hat das Direktmandat in seinem Wahlkreis verpasst. Es ging an die AfD. Der Nachwahlbefragung von Infratest DIMAP zufolge litt die CDU unter der negativen Bewertung der Bundesregierung. Demnach finden 84% der Befragten, die CDU habe vor der Bundestagswahl viel versprochen, aber wenig davon gehalten. Am internationalen Flughafen von Miami ist ein Amazon-Frachtflugzeug über die Landebahn hinausgeschossen, hat mehrere Fahrzeuge gerammt und ist in Brand geraten. Dabei sind nach Behördenangaben mindestens 5 Menschen ums Leben gekommen. Mehr als 60 Einsatzfahrzeuge der Feuerwehr waren vor Ort. Der Flughafen wurde nach dem Zwischenfall komplett gesperrt. In der Fußball-Bundesliga ist Augsburg nach 2 Spieltagen Tabellenführer. Die Mannschaft von Trainer Manuel Baum gewann mit 4:1 in Frankfurt. Aus der Sportredaktion Moritz Kühn.
3: Es war ein Spiel der unterschiedlichen Halbzeiten. In der ersten Hälfte führte Frankfurt nur mit 1:0, war klar besser. Nach dem Seitenwechsel die Augsburger wie ausgewechselt. Sie spielten sich in einen Rausch und gewannen am Ende durch die Tore von Ibrahimovic, Fellhauer, Claude Maurice und Rieder mit 4:1. Der FCA ist damit nach 2 Spieltagen Tabellenführer. Punkt- und torloses Schlusslicht ist der Hamburger SV, der zu Hause eine 0:5-Klatsche gegen Mainz kassierte.
1: Das waren die Nachrichten. Das Wetter in Deutschland. Am Tage ein Wechsel aus Sonne und Wolken, gebietsweise stark bewölkt und vereinzelt Schauer, 21 bis 33 Grad. Am Dienstag in der Nordwesthälfte Regen, in der Südosthälfte sonnig, 19 bis 31 Grad und am Mittwoch öfter Regen bis 22 Grad, 4:03.
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1: Um 5 Uhr mit Ronald Lessig. Die AfD hat die Landtagswahl in Sachsen-Anhalt mit großem Vorsprung gewonnen, eine absolute Mehrheit hat sie aber verpasst. Die Wahlbeteiligung liegt demnach bei über 77%. Aus der Nachrichtenredaktion Michael Latz.
2: Wie die Landeswahlleitung mitteilte, landete die AfD mit 43,8% vor der regierenden CDU von Ministerpräsident Schulze, die lediglich auf 17,2% kam, ihr schlechtestes Ergebnis bei einer Landtagswahl in Sachsen-Anhalt. Nach dem vorläufigen Endergebnis erzielte die SPD 9,3%, vor den Grünen mit 8,9% und der Linken mit 8,6%. Auch das BSW zog mit 5,3% in den Magdeburger Landtag ein. Eine Regierungsbildung dürfte äußerst schwierig werden. Die Rolle des Zünglands an der Waage könnte dem BSW zufallen.
1: Was Politikerinnen und Politiker auf Bundesebene über die Wahlergebnisse sagen, fasst Uwe Berndt aus Berlin zusammen.
3: SPD-Generalsekretär Klüssendorf sieht auch in der Politik der Bundesregierung einen Grund für das Wahlergebnis in Sachsen-Anhalt. Die Zahlen seien ein Signal für Berlin. Viele Menschen seien unzufrieden mit dem Reformkurs. Kanzleramtsministerin Nina Wagen spricht von einer Zäsur für die CDU. Es sei ein sehr schwieriges Ergebnis für ihre Partei. Sie erklärte es damit, dass die angestoßenen Reformen der Bundesregierung erst noch ihre Wirkung entfalten müssten. BSW-Chefin Amira Mohamed Ali sagte, dass sich ihre Partei für einen überparteilichen Ministerpräsidenten einsetzen wolle, wenn sie in den Landtag einzieht. Sie werbe für einen dritten Weg mit wechselnden Mehrheiten unter Einbindung des gesamten Landtags.
1: Der Internationale Gerichtshof in Den Haag befasst sich heute erneut mit Nicaraguas Klage gegen Deutschland. Dabei geht es um deutsche Rüstungsexporte nach Israel. Das mittelamerikanische Land hatte Deutschland Beihilfe zum Völkermord vorgeworfen. Die Rüstungsexporte würden laut der Klage die Genozidkonvention verletzen, da sie bei Angriffen im Gazastreifen genutzt würden. Deutschland weist die Vorwürfe zurück und bezweifelt die Zuständigkeit des Gerichts. Darum geht es in der Anhörung. 2024 hatten die höchsten Richter der UN in derselben Klage Sofortmaßnahmen gegen Deutschland abgewiesen. In der Fußball-Bundesliga hat Augsburg die Tabellenführung übernommen. Das Team von Trainer Manuel Baum gewann bei Eintracht Frankfurt mit 4:1. Schlusslicht ist der Hamburger SV, der mit 0:5 gegen Mainz verlor. Das waren die Nachrichten. Das Wetter in Deutschland. Am Tage ein Wechsel aus Sonne und Wolken, gebietsweise stark bewölkt, vereinzelt Schauer, 21 bis 33 Grad. Am Dienstag im Nordwesten Regen, im Südosten sonnig bis 31 Grad, am Mittwoch im Südosten Regen, sonst Schauer bis 22 Grad. Es ist 5:03 Uhr.
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1: Es ist 6 Uhr, die Nachrichten des Bayerischen Rundfunks mit Sisi Forster. Guten Morgen. Die Übersicht. AfD gewinnt Landtagswahl in Sachsen-Anhalt, verpasst aber die absolute Mehrheit. US-Unterhändler reisen nach Gesprächen in Kiew wieder ab. Augsburg steht auf Platz 1 der Fußball-Bundesliga. Das Wetter in Bayern, Sonne und Wolken bei 24 bis 31 Grad. Magdeburg. Die AfD hat die Landtagswahl in Sachsen-Anhalt wie erwartet deutlich gewonnen. Nach Angaben der Wahlleitung erreichte die Partei allerdings keine absolute Mehrheit. Laut dem vorläufigen amtlichen Endergebnis kommt die Partei auf 43,8% der Stimmen und kann ihr Ergebnis gegenüber der Wahl vor 5 Jahren praktisch verdoppeln. Die CDU von Ministerpräsident Schulze dagegen büßt mehr als die Hälfte der Stimmen ein und erreicht 17,2%. Die SPD kommt auf 9,3%, die Grünen auf 8,9%. Die Linke erhielt 8,6% der Stimmen. Das BSW ist mit 5,3% im Landtag vertreten, die FDP mit 2,6% nicht mehr. Die Wahlbeteiligung lag mit knapp 78% auf einem Allzeithoch. Magdeburg. Die Regierungsbildung in Sachsen-Anhalt dürfte kompliziert werden, denn die AfD ist auf einen Koalitionspartner angewiesen. Das BSW könnte dabei das Zünglein an der Waage werden. Eine Regierungsbildung gegen die AfD wäre nur möglich, wenn CDU, SPD, Grüne, Linke und BSW eine Koalition eingehen würden, was als extrem schwierig gilt. Ministerpräsident Schulze von der CDU will heute in Berlin im Parteivorstand über Konsequenzen sprechen. Schulze hat das Direktmandat in seinem Wahlkreis in Magdeburg an die AfD verloren. Laut Nachwahlbefragung litt die CDU unter der negativen Bewertung der Bundesregierung. Demnach finden 84% der Befragten, die CDU habe vor der Bundestagswahl viel versprochen, aber wenig davon gehalten. Kiew. Die US-Unterhändler Kushner und Witkoff sind nach ihren Vermittlungsgesprächen in Russland und der Ukraine wieder abgereist. In einer Pressekonferenz forderte Witkoff von beiden Kriegsparteien Kompromisse, ohne konkreter zu werden. Die beiden Sondergesandten waren erstmals nach Kiew gekommen, wo sie gestern 3 Gesprächsrunden mit dem ukrainischen Präsidenten Selenskyj führten. An der letzten nahmen auch die nationalen Sicherheitsberater Großbritanniens, Frankreichs und Deutschlands teil. Laut Selenskyj ging es dabei unter anderem um Unterstützung bei der Energieversorgung. Außerdem hätten die USA und Deutschland zugesagt, die Produktion von Patriot-Abwehrraketen hochzufahren. Aus Kreisen der ukrainischen Regierung hieß es, Kushner und Witkoff hätten neue, effektivere Vorschläge für eine Beendigung des russischen Angriffskrieges vorgelegt. Teheran. Der Schiffsverkehr durch die Straße von Hormus ist auf den niedrigsten Stand seit Mai eingebrochen. So passierten aufgrund des jüngsten Beschlusses von Handels- und Kriegsschiffen durch den Iran und die USA zuletzt nur noch 10 Frachtschiffe pro Tag die Meerenge. Vorgestern durchquerten sie nach Angaben des Analyseunternehmens Kepler sogar nur 2 Schiffe. Auch hat seit Mittwoch kein einziger Supertanker mehr die Straße von Hormus verlassen. Der Irankrieg hatte Ende Februar mit Angriffen der USA und Israels auf den Iran begonnen. Seither blockiert Teheran die wichtige Handelsstraße. Zum Fußball. Augsburg steht nach 2 Spieltagen an der Spitze der Fußball-Bundesliga. Das Team von Trainer Baum hat in Frankfurt mit 4:1 gewonnen. Hamburg hatte zuvor daheim gegen Mainz mit 0:5 verloren und ist Schlusslicht. Der FC Bayern steht momentan auf Platz 6. Das Wetter in Bayern. Teils sonnig, teils bewölkt bei 24 bis 31 Grad. Von Westen kann es vereinzelt Schauer geben. Ab dem Nachmittag im westlichen Franken und südlich der Donau örtlich auch Gewitter. Morgen mehr Sonne und kaum Regen bei 26 bis 32 Grad. Am Mittwoch regnerisch und spürbar kühler. Soweit die Nachrichten. Es ist 6.04 Uhr. Die Verkehrsmeldungen. A93 Rosenheim Richtung Kiefersfelden zwischen dem Dreieck Inntal und Grenzübergang Kiefersfelden. Lkw-Stau auf der rechten Spur wegen der Blockabfertigung an der österreichischen Grenze. Soweit die Verkehrsübersicht.
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2: Montag ist kurz nach 6 Zeit für den Heimatspiegel auf BR Heimat und dazu begrüßt Sie der Martin Wieland. Schön, dass Sie das Radio eingeschaltet haben und mir Sie in diesen Tag hinein begleiten dürfen. Für viele ist wieder Arbeitswoche, obwohl nur eine Woche Ferien sind, aber mit einer feinen Musik bringt man den Tag dann auch so gut um. Die vier Hinterberger Musikanten machen den Auftakt, steigen wir auf aufs Bergele und darauf hören wir das Duo Kleinschwärzer Grammer. Guten Morgen, Benno.

du Kleinschwärzer Krammer mit zwei Pastorellen aus Welschenhofen im Heimatspiegel. Gleich 10 Minuten noch sexy. In einer guten Viertelstunde, 20 Minuten, wird die Sonne aufgehen. Als erstes heute in Passau um 6.33 Uhr, in Hof um 6.37 Uhr, in München um 6.40 Uhr, in Nürnberg um 6.41 Uhr, in Würzburg 6.44 Uhr und in Kempten dann um 6.46 Uhr. Und untergeht dort dann schon zwischen 7.30 und 8 um 19.39 Uhr, nämlich in Passau. In die nächsten sind die Münchner. In München Sonnenuntergang heute 19.46 Uhr. In Hof dann 19.47 Uhr, Nürnberg 19.49 Uhr. In Kempten ist Sonnenuntergang um 19.50 Uhr und in Würzburg dann um 19.51 Uhr. Die Tage sind ja schon wieder relativ kurz. Und in der Früh, wenn man so ins Heimatspiegelstudio kommt, ist draußen noch ganz schön finster. Das war vor einigen Wochen noch anders. Aber wir lassen uns nicht verdrissen. So ist der Lauf des Jahres nun mal. Und wenn es dann heute nun mal auch teils sonnig, teils bewölkt wird, dann ist es doch durchaus auch ein guter Einstieg in diese Arbeitswoche. Um 15 Uhr schauen wir genauer in den Wetterbericht. Und dann gibt es noch eine kleine bayerische Geschichtsstunde. Da geht es heute um die Fuchsmüller Holzschlacht. Und natürlich schauen wir auch in diesem Heimatspiegel heute am 7. September in den Namenstagskalender zur heiligen Regina. Dazu aber später mehr. Zuerst die Riederinger Burm mit einem Jodler und drauf das Kappeinberg-Trio.

die Ruperte Winkelflätten muss ich, der, den es mir trammt hat. Ja, ich hoffe, Sie haben auch gut geschlafen und gut trammt. Träume sind ja oft ein bisschen verwirrend und an viele kann man sich gar nicht mehr so richtig erinnern. Zwar in der Nacht vielleicht schon noch, wenn man gerade aufgewacht ist davor, aber dann in der Früh sind sie oft vergessen. Geschichten unserer Seele, unseres Unterbewusstseins, die Dinge des Alltags verarbeiten, was uns so mit unseren normalen Gedanken oft gar nicht so leicht fällt. Aber es ist doch interessant, sich diesen Träumen immer wieder mal zu widmen. Es kann ja sein, dass was Schönes dabei rauskommt. Zum Beispiel wird dieses Stickel vom Klaus Kohl, der, den es mir träumt hat. Es ist 6 Uhr und gleich 19 Minuten. In der nächsten musikalischen Runde wird es ein bisschen feierlicher. Wir stehen ja noch im Frauen-30er seit dem 15. August mit Maria Himmelfahrt. Ist ja bis Mitte September eben diese Zeit ganz besonders der Gottesmutter Maria gewidmet. Mit vielen Bittgängen, mit vielen Almmessen und mit vielen Feierlichkeiten ihr zu ehren. Maria, du schönste Himmelsfrau, hören wir von den Schwarzensteiner Sängerinnen. Und eingeleitet wird dieser bisschen feierliche Block jetzt von den Hopfenstrasslern mit einem Menuett.

feine, fast zärtliche Harfenklänge von Florian Bedarnik, die man da in der Früh um 5:30 zu hören kriegt. Draußen dämmert, es wird bald Sonne aufgehen und den Tag für uns bereithalten. Der teils sonnig, teils bewölkt wird, aber genaueres zum Wetter schauen wir uns noch die nächsten zwei Musikstücke an. Die Froster Verbläser haben den Seckauer Jodler für uns parat und dann hören wir noch das Ensemble Bernhard Kohl auf mit dem Bohrischen Nummer 5. Dann ist kurz noch über Simi und höchste Zeit für einen Blick in die Wetterkarten.

Das ist Abel Bernhard Kojauf mit einem Borischen im Heimatspiegel. 6:31 Uhr, ganz genau. Wir schauen in unsere Wetterkarten. Es ist heute teils sonnig, teils bewölkt. Vom Westen her ziehen vereinzelt Schauer durchs Land. Nachmittags und auf Nacht gibt es im Westen Frankens und südlich der Donau örtlich ein Gewitter. Die Höchstwerte heute 24 bis 31 Grad. In der Nacht klingen die Schauer dann ab, dann ist es meistens trocken und klar. In der Früh können sie örtlich Nebel bilden, die Tiefstwerte 17 bis 11 Grad. Und morgen haben wir dann Sonne und Wolken im Wechsel. Im Südosten ist es überwiegend sonnig und trocken. Die Höchstwerte 26 bis 32 Grad. Und am Mittwoch wird es dann regnerisch und kühler. Aktuell melden unsere Wettermelder aus Würzburg-Heidingsfeld in Unterfranken, bewölkt bei 12 Grad. In Mittelfranken, in Weißenburg, im Landkreis Weißenburg-Gunzenhausen ist ebenfalls wolkig bei 12 Grad. In Oberfranken, in Eichenstrutt, im Landkreis Bayreuth, da ist stark bewölkt bei erst 8 Grad. Und in der Oberpfalz, in Berghausheim, im Landkreis Neumarkt in der Oberpfalz, leicht bewölkt bei 10 Grad. Schauen wir nach Niederbayern, in Langendorf im Landkreis Regen fast wolkenlos 8 Grad. In Oberbayern, in Bergheim, Unterstall im Landkreis Neuburg-Schromhausen ist stark bewölkt bei 10 Grad. Und ebenso in Schwaben, in Münsterhausen im Landkreis Günzburg stark bewölkter Himmel bei 10 Grad. Dann lassen wir uns doch unser Gmiert zumindest von einer schönen Musi erwärmen. Jetzt im Heimatspiegel die Altmüller von Musikanten.

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Und sie wird in den darauffolgenden Strophen dann auch durchaus sehr philosophisch, weil sie ihr eigenes Leben, ihre eigenen Veränderungen in dieses Lied mit einnimmt, in dieses herbstliche sich verändern. Aber trotzdem ist die Schönheit immer nur da, auch wenn sie so schnell vergeht, wie die Karte schreibt.

0: Die Leininger Weiß vom Laubensteiner Flügelhorn-Duo. 6.43 Uhr ist. In unserer heutigen kleinen bayerischen Geschichtsstunde, da geht es um ein tragisches Kapitel bayerischer Durchsetzungskraft. Eine Aktion, die zwar recht wehrhaft und ein bisschen trotzig beginnt, aber schließlich mit Einsatz des Militärs beendet wird. Mit zwei toten und vielen zum Teil lebensgefährlich verletzten Bauern. Das Ganze hat sich ereignet Ende des 19. Jahrhunderts in der Oberpfalz und ist dann als die Fuchsmüller Holzschlacht in ganz Deutschland intensivst diskutiert worden und hat für großes Aufsehen und für Gesprächsstoff gesorgt. Heute ist es Thema in unserer kleinen bayerischen Geschichtsminiatur.
1: Quer durch die bayerische Geschichte, von den Anfängen bis heute. Von Helden und Heiligen, Königen und Kaisern, Rittern und Räubern, aber auch vom Leben der kleinen Leute. Heute die Fuchsmüller Holzschlacht von Ingrid Leitner.
2: Was treiben denn die Soldaten da? Die kommen näher, die meinen das ja ernst. Aufpassen, Männer!
1: Es war im Jahre 1894. Die armen Bauern aus der Ortschaft Fuchsmühl in der Oberpfalz hatten, wie ihre Vorväter, das Recht gehabt, sich einmal im Jahr Holz aus dem Herrschaftswald zu holen. Den Herrn Baron aber kümmerte die Not der Bauern gar nicht. Er war vor Gericht gezogen, um ihnen das Holz nicht mehr kostenlos überlassen zu müssen. Und er hatte gesiegt. Die Bauern aber machten sich auf in den Wald, um sich ihr altes Recht einfach zu nehmen und wie eh und je ihr Holz zu schlagen. So kam es zur Tragödie von Fuchsmühl. Man rief das Militär und die Soldaten gingen mit ihren Bajonetten gegen die Bauern vor.
2: Aufhören, aufhören, aufhören!
1: Doch die Soldaten stachen blindlings zu. Sie erstachen zwei alte Männer, 11 weitere wurden teils schwer verletzt und sogar Frauen haben sie ihr Bajonett in den Hintern gerammt. Nur die Soldaten selbst blieben unverletzt. Die Bauern hatten nicht angegriffen und sich nicht gewehrt.
3: Wir sind die tapferen Bayern, sagt jeder, der uns kennt. Wir waren stets die Schneidigsten vom 6. Regiment. Gefürchtet sind wir überall in Amberg und Fuchsmühl. Wir stechen die Bauern nieder mit stolzem Selbstgefühl.
1: Dieses Spottlied und andere mehr entstanden, als die Tragödie in ganz Deutschland bekannt wurde. Auch die hohe Politik schaltete sich ein.
4: Ende des 19. Jahrhunderts, meine Herren, müssten wir eigentlich so kultiviert sein, dass uns 1000 Baumstämme nicht mehr wert sind als 2 Menschenleben.
1: Schließlich machte man den Aufständischen, wie man die armen Bauern nannte, den Prozess. Doch die Öffentlichkeit war inzwischen alarmiert und so empört, dass der bayerische Prinzregent viele Bauern begnadigte.
2: Aber die Toten hat keiner mehr lebendig gemacht.
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Die Oberonner muss ich mit dem Basilikaburschen im Heimatspiegel. 10 vor 7 ist heute am 7. September. Das ist der Gedenktag der heiligen Regina. Der Name Regina bedeutet Königin. Geboren ist sie in Alesia, dem heutigen Alisanrene in Frankreich. Dort ist sie um das Jahr 300 als Märtyrerin gestorben. Regina wird der Legende nach unter Kaiser Maximianus Herkules gefangen genommen, weil sie Christin ist. Im Kerker erscheint ihr das Kreuz Christi von der Erde bis zum Himmel reichend. Eine Taube drauf verhorst ihr die himmlische Märtyrerkrone. Ihr eigener, heidnischer Vater veranlasst daraufhin das Todesurteil, nämlich ihre Enthauptung. Andere Überlieferungen kennen Regina als Opfer der Wirren in der Völkerwanderung. Das älteste Zeugnis für die Regina ist eine Metallschale aus dem 4. Jahrhundert, die vermutlich in der Eurästhie verwendet worden ist. Darauf ist ein Fisch und mit ihrem Namen eingraviert zu sehen. Schon um 620 wird die Regina nachweislich verehrt. Aufgrund vieler Wunder gibt es auch große Wallfahrten zu ihrem Grab. Darüber ist im 7. Jahrhundert eine Basilika gebaut worden. 866 werden Reginas Reliquien ins 12 Kilometer entfernte Blavigny-sur-Ossera in der Region Burgund überführt. Dort entsteht in karolingischer Zeit eine heute teilweise erhaltene Abtei. Bis heute zeigt man dort übrigens ihre Ketten. Auch Wallfahrten nach Alisanrene gibt es bis heute. Und zwar zu einer heiligen Quelle, an der man vorher schon eine heidnische Göttin verehrt hat. Dargestellt wird die heilige Regina oft mit einer Taube, sie gilt als die Patron der Zimmerleute. Und eine alte Bauernregel sagt über den heutigen Tag, ist Regina warm und wonnig, bleibt das Wetter lange sonnig. Allen Reginas wünsche ich heute in ihrem Namenstag ein stets sonniges Gmiert und alles Gute zum Namenstag. Ein Standerl gibt's von der Jungstreich, einen Walzer für die Regina.

Die Ostrachthaller Seitenmusik, wenn der Wecker rasselt. Wenn Sie ihn auf Simi eingestellt haben, dann wird er in gut in fast 2 Minuten klingeln. Es ist nämlich 6:58 Uhr an diesem Mittwoch in der Früh. Und wir werden uns jetzt mit der Greiter Klarinettenmusik in die Simi-Nachrichten einbegleiten lassen. Und dann würde ich mich freuen, wenn Sie sich nur 2 Stunden Zeit nehmen würden für den Heimatspiegel heute an diesem Montag, 7. September. Wir haben viele interessante Beiträge von unseren Korrespondentinnen und Korrespondenten im Programm und natürlich auch eine schöne Musik. Da Martin wieder und sagt Guten Morgen und bis gleich.

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1: Es ist 7 Uhr. Hier sind die Nachrichten des Bayerischen Rundfunks mit Sisi Forster. Guten Morgen. Die Übersicht. AfD gewinnt Landtagswahl in Sachsen-Anhalt, CDU stürzt ab. Nach Cyberangriff in Berlin veröffentlichen Hacker weitere Daten. Augsburg steht auf Platz 1 der Fußball-Bundesliga. Das Wetter in Bayern, Sonne und Wolken bei 24 bis 31 Grad. Magdeburg. Die AfD mit ihrem Spitzenkandidaten Siegmund hat die Landtagswahl in Sachsen-Anhalt mit großem Vorsprung gewonnen. Eine absolute Mehrheit hat sie aber verpasst. Laut vorläufigem Endergebnis landete sie mit 43,8% vor der regierenden CDU von Ministerpräsident Schulze, die auf lediglich 17,2% kommt, eine Halbierung im Vergleich zur Wahl vor 5 Jahren. Die SPD kommt auf 9,3%, die Grünen auf 8,9%, die Linke erhielt 8,6% der Stimmen. Das BSW ist mit 5,3% im Landtag vertreten, die FDP mit 2,6% nicht mehr. Eine Regierungsbildung dürfte schwierig werden, das BSW könnte das Zünglein an der Waage sein. Magdeburg. AfD-Wahlsieger Siegmund spekuliert offenbar auf einzelne Abweichler anderer Parteien, um doch noch die absolute Mehrheit im Landtag zu erreichen. Dazu fehlen der Partei 3 Sitze. Siegmund sagte, er glaube, dass es den einen oder anderen gebe, der in den kommenden Tagen ins Grübeln komme. Zu einer möglichen Zusammenarbeit mit dem BSW erklärte er, die Partei sei Teil des Problems, nicht der Lösung. Notfalls müsse es Neuwahlen geben. Die herbe Niederlage der CDU in Sachsen-Anhalt ist heute Thema in Berlin, wo Ministerpräsident Schulze auch Bundeskanzler Merz trifft. Laut Nachwahlbefragung hat die CDU in Sachsen-Anhalt vor allem unter der negativen Bewertung der Bundesregierung und ihres Kanzlers gelitten. Berlin. Nach dem Hackerangriff auf Berliner Landesbehörden sind im Darknet weitere gestohlene Daten veröffentlicht worden. Laut Senatskanzlei handelt es sich dabei unter anderem um Nutzernamen und Passwörter. Betroffene würden informiert. Die Hacker hatten am Freitagnachmittag ein erstes Paket mit über 1,4 Millionen teils sicherheitsrelevanten Daten ins Netz gestellt. Diese waren bei einem Cyberangriff Mitte August abgegriffen worden. Miami. Mit bei einem Unfall eines Amazon-Frachtflugzeugs am Flughafen Miami sind mindestens 5 Menschen ums Leben gekommen. Weitere 5 Verletzte wurden ins Krankenhaus gebracht, teilten Behördenvertreter und Polizei mit. Die Boeing 767 schoss nach der Landung über die Landebahn hinaus, rammte mehrere Fahrzeuge und fing Feuer, so die zuständige Feuerwehr. Der Flughafen stellte den Flugverkehr vorübergehend ein. Später wurde eine Startbahn wieder geöffnet. Belgrad. Der in der Haft gestorbene bosnisch-serbische Kriegsverbrecher Ratko Mladic soll heute in Serbien mit staatlichen Ehren beigesetzt werden. Zur Beerdigung in Belgrad werden tausende Menschen erwartet. Als Führer der bosnischen Serben war Mladic unter anderem für das Massaker von Srebrenica verantwortlich. In Brüssel hat das Vorgehen Serbiens, das seit 2012 offizieller EU-Beitrittskandidat ist, Empörung ausgelöst. EU-Erweiterungskommissarin Kos sagte aus Protest gegen dessen, so wörtlich, Verherrlichung, einen Besuch in Belgrad ab. Zum Fußball. Augsburg steht an der Tabellenspitze der Fußball-Bundesliga. Die Schwaben gewannen gestern Abend in Frankfurt mit 4:1. Der Hamburger SV verlor vor heimischem Publikum mit 0:5 gegen Mainz. Das Wetter in Bayern. Teils sonnig, teils bewölkt bei 24 bis 31 Grad. Von Westen kann es vereinzelt Schauer geben. Ab dem Nachmittag im westlichen Franken und südlich der Donau örtlich auch Gewitter. Morgen mehr Sonne und kaum Regen bei 26 bis 32 Grad. Am Mittwoch regnerisch und spürbar kühler. Soweit die Nachrichten. Es ist gleich 7:05 Uhr. Die Verkehrsmeldungen: A9 Nürnberg Richtung München zwischen Allershausen und der Raststätte Fürholzen West, ein Unfall auf der linken Spur. Und A93 Rosenheim Richtung Kiefersfelden zwischen dem Dreieck Inntal und Grenzübergang Kiefersfelden, LKW-Stau auf der rechten Spur wegen der Blockabfertigung an der österreichischen Grenze. Soweit die Verkehrsübersicht.
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2: Montag in der Früh, Heimatspiegel läuft, packen wir's wieder. Die Riederinger Musikanten machen den Auftakt und der Martin Wieland sagt: Guten Morgen, schön, dass Sie mit dabei sind.

In dieser Stunde Heimatspiegel werden wir uns um die A7 bemühen. Entschuldigung. Denn auf der A7, da beginnen heute die großen Sanierungsarbeiten. Außerdem schauen wir auf unsere Wälder. Der Trockenstress für die Bäum, was der für Wirkungen zeigt und wie er sich vielleicht auch langsam wieder beruhigen kann. Außerdem schauen wir nach einem gebürtigen Niederbayern ausschaut, nachdem das FBI erfahndet, mit einer besonderen Software, die er angeboten hat, hat er sich sehr viel Geld ergaunert. Und wir schauen auf die Landesgartenschau 2028 in Donauwörth, die besonders nachhaltig sein sollte. Und jetzt haben dort die Bauarbeiten schon begonnen. Und wir schauen auch wieder aufs Wetter, um eine halbe im Wetterbericht. Und jetzt musikalisch mit dem Rheinbacher Dreigesang, die verkünden, dass der Sommer um ist.

0: Die Wegscheidermusikanten im Heimatspiegel. Viertel nach sieben wird's und wir schauen auf unsere Straßen. Bevor es besser werden kann, muss oft einmal schlechter werden. Das gilt leider auch für den Straßenverkehr. Auf der A7 in Schwaben, da beginnen heute die großen Bauarbeiten.
1: Die Autobahn GmbH erneuert dort ab heute die Fahrbahndecke in Richtung Füssen. Bereits jetzt wird dafür schrittweise die Baustellenverkehrsführung eingerichtet. Die Arbeiten finden überwiegend nachts statt. Tagsüber kann es aber ebenfalls zu Behinderungen kommen, weil im Mittelstreifen gearbeitet wird. Dann wird der Verkehr zeitweise in beiden Richtungen auf jeweils einen Fahrstreifen reduziert. Ab dem 18. September startet dann die eigentliche Bauphase. Bis Ende November wird der Verkehr auf einer Länge von 7 Kilometern umgeleitet. In Fahrtrichtung Füssen steht dann nur noch ein Fahrstreifen zur Verfügung. Richtung Würzburg bleiben 2 Fahrstreifen offen. Die Autobahn GmbH empfiehlt Autofahrern, für ihre Fahrten mehr Zeit einzuplanen. Aus Enzenstetten, Christian Michael Hammer.

0: Das Gitarrenduo Schmid Hampel im Heimatspiegel und davor haben wir das Edeltrio gehört. 7.21 Uhr ist. Die Bäume in Bayern, die leiden schon seit Jahren unter Trockenheit. Der vergangene Hitzesommer, der hat ihnen jetzt sichtlich zu schaffen gemacht. Viele haben schon im August ihre Lava abgeworfen. Welche Auswirkungen die Dürre langfristig auf den Bestand hat und ob sich die Bäume wieder vollständig erholen können, das hat Axel Mölkner-Kappel recherchiert.
1: Der Gerolfinger Eichenwald im Westen von Ingolstadt ist ein wertvoller Wald entlang der Donau. Hubert Krenzler, Leiter des Forstamtes, erkennt schon aus der Ferne braune Bäume inmitten des grünen Waldrandes. Auch hier haben die extreme Trockenheit und Hitze des Sommers ihre Spuren hinterlassen.
2: Dass die Bäume das Laub verfärben, die Blätter fallen lassen, die Kronen werden schütterer. Das ist eine Sache, die jetzt 4 bis 6 Wochen früher eintritt, wie es normalerweise im Herbst der Fall wäre.
1: Welche Schäden der Wald langfristig von dem extremen Sommer davonträgt, wird sich erst in den nächsten Jahren zeigen.
2: Oft ist es dann so, dass die Eichen vielleicht doch noch nächstes Jahr austreiben, aber das muss man jetzt einfach beobachten. Und dann braucht man natürlich jetzt Jahre, wo es dann wieder bessere Wasserversorgung gibt, dann können die noch überleben, weil die Eiche ist ja eigentlich, wenn man jetzt vom Klimawandel spricht, eine Hoffnungsbaumart, die eigentlich doch relativ gut mit Trockenheit zurechtkommen sollte. Aber man sieht, in Extremjahren haben auch die Eichen Probleme.
1: Für eine abschließende Einschätzung über die Schäden sei es noch zu früh, sagt auch Biologe Stefan Raspe von der Bayerischen Landesanstalt für Wald- und Forstwirtschaft LWF in Freising. Fest steht für ihn jedoch, dass der Sommer 2026 ein Jahrhundertereignis war, vergleichbar mit dem extremen Sommer 2003. Auffällig war der frühe Beginn.
3: Ja, die Trockenheit hat natürlich zugeschlagen. Zuerst in Franken, Mittel- und Unterfranken. Da war es am trockensten. Zuerst so Mitte Juni ging das los und ist dann immer weiter nach Süden vorgestoßen.
1: Eindrucksvoll zeigt das der Walddürremonitor mit den Daten der LWF, den man im Internet aufrufen kann. Im Juli erreicht der Oberboden in den Wäldern dort die extremste Kategorie extra Dürre. Neben dem frühen Abwurf der Blätter verzeichnen die Forstexperten einen massiven Einbruch beim Wachstum. Das setzt sich fort. Stefan Raspe.
3: In den nächsten Jahren ist zu erwarten, dass die Bäume insgesamt auf den meisten Standorten auch Einbrüche im Zuwachs haben werden. Und es wird auch zu Absterbeerscheinungen an einzelnen Bäumen kommen.
1: Auch bei den Bäumen in den Städten hat der Sommer extreme Spuren hinterlassen. So zum Beispiel in der Ingolstädter Innenstadt. Bernward Wilhelmi, Leiter des Gartenamtes, verweist auf die vielfältigen Belastungen für Stadtbäume. Neben Trockenheit und Hitze. Sie stehen oft dicht an Straßen, bekommen im Winter Salz ab und der Boden ist oft so stark verdichtet, dass kaum Wasser an die Wurzeln kommt. Viele Bäume in Ingolstadt werfen bereits ihre Blätter ab. Neue Bäume zu pflanzen, wie sich das viele Bürger in Ingolstadt oder München für das Klima und den Schatten wünschen, sei oft schwierig. Bernward Wilhelmi.
4: Wir haben oftmals gar nicht mehr den Platz, um den Baum mit einem ordentlichen Wurzelvolumen in die Erde zu bringen. Und dann haben wir die städtische Infrastruktur im Boden, die Kanäle, die Leitungen, ob Strom, Wasser, Gas.
1: Und so kostet ein neuer Baum in einer Stadt zwischen 1.500 und bis zu 100.000 Euro in extremen Fällen. Vor dem Ingolstädter Rathaus kostete die Pflanzung einer Platane rund 20.000 Euro. Bäume sind wertvoll.
0: Vielen Dank, Axel Mölchner-Kappel, für den Überblick. Ja, Bäume und Wälder sind wertvoll und haben aber gerade einen extremen Stress mit der Trockenheit. Förster und Waldbauern suchen nach Möglichkeiten, wie man dem entgegnen kann. Wir machen jetzt mit der altbayerischen Rosenmusik Karl Edelmann einen Herbstspaziergang um 7.26 Uhr.

Die Stiebeibrumm im Heimatspiegel. 7.31 Uhr ist. Wir schauen kurz in unsere Wetterkarten. Es ist halt teils sonnig, teils bewölkt. Vom Westen her ziehen vereinzelt Schauer durchs Land. Nachmittags und auf Nacht gibt es im Westen Frankens und südlich der Donau örtlich ein Gewitter. Es ist relativ warm. Höchstwerte heute 24 bis 31 Grad. In der Nacht klingen die Schauer dann ab und dann ist es meistens trocken und klar. In der Früh kann sich örtlich Nebel bilden. Die Tiefstwerte 17 bis 11 Grad. Und morgen haben wir dann Sonne und Wolken im Wechsel. Im Südosten ist überwiegend sonnig und trocken. Die Höchstwerte 26 bis 32 Grad. Und der Mittwoch, der ist dann regnerisch und kühler. Aktuell melden unsere Wettermelder aus Oberbayern in Wittersberg am Pilsensee im Landkreis, in der Gemeinde Hersching im Landkreis Starnberg. Da ist es leicht bewölkt bei 14 Grad. In Niederbayern, in Elbach-Straubing-Bogen, ist es wolkig bei 9 Grad. In Oberfranken, in Schesslitz, Landkreis Bamberg, stark bewölkt bei 11 Grad. In Unterfranken, Karl am Main, Landkreis Aschaffenburg, stark bewölkt bei 17 Grad. Und schauen wir nur nach Mittelfranken, in Weißenburg, im Landkreis Weißenburg-Gunzenhausen, leicht bewölkt bei 11 Grad. In Schwaben, in Herbertshofen, im Landkreis Augsburg, da ist fast wolkenlos bei 11 Grad. Und dann schauen wir noch in die Oberpfalz, in Auerbach-Michelfeld, im Landkreis Amberg-Sulzbach, stark bewölkt bei 9 Grad.

Altholz gelangen mit der Altholzbrücke im Heimatspiegel, 7.35 Uhr. Und jetzt schauen wir mit dem Holledauer Zwergspann in den Himmel. Und schauen wir mal noch ein bisschen um Wetter und vor allem noch die Wolken und die Farben Weiß-Blau. Weiß-Blau ist bayerisch, so lautet ihre Hymne auf das Bayernland.

0: Die Kapelle Josef Menzel im Heimatspiegel um 7.41 Uhr. Ein gebürtiger Niederbayer soll Prominente und Influencer in den Vereinigten Staaten um Millionen betrogen haben. Jetzt steht er auf der Most Wanted, also auf der dringend gesucht Fahndungsliste des FBI. Der Unternehmer Bernhard Eugen Fritsch aus Landshut kann sich aktuell in Bayern aufhalten. Das vermutet zumindest die US-Behörde.
1: Vor 5 Monaten, zu Ostern, postete Bernhard Eugen Fritsch das letzte Mal im Internet Bilder eines Biergartenbesuchs in Tutzing in Oberbayern. Vom FBI wird er aktuell rund um München vermutet. Für Hinweise, die zur Festnahme und Verurteilung führen, gibt's vom FBI bis zu 150.000 US-Dollar Belohnung, heißt es auf dem Fahndungsplakat des FBI. Der gebürtige Landshuter soll in den USA Prominente und Influencer um bis zu 25 Millionen Euro betrogen haben. Mit einer angeblichen Software zum Geldverdienen auf Social Media. Letztes Jahr sprach ihn ein Gericht in Kalifornien wegen elektronischen Betrugs schuldig, aber er konnte untertauchen. Das Bayerische Landeskriminalamt sagte auf BR.

Anfrage. In Bayern könne das FBI keine Festnahme durchführen. Das obliege allein den deutschen Behörden. Ob die von der FBI-Fahndung offiziell wissen, blieb noch offen. Aus dem BR-Studio Landshut, Nico Angersdorfer, BR Heimat.

0: Peter Denz auf seiner Zirch mit einem Landler und davor haben wir die Neubachtaler Zittermusi im Fürstenzimmer gehört. Sie hören den Heimatspiegel, 7.47 Uhr. Eine Landesgartenschau, die ist früher oft mal auch als Blümchenschau ein bisschen verspottet worden. Doch die Idee dahinter, die hat sich gewandelt. Es geht nicht mehr nur um tausende Besucher, die sich nette Blärme anschauen, sondern vielmehr darum, was auch nach einer Gartenschau bleibt. Nämlich Parks, Radlwege, Spielplätze. So wie in Donauwörth. Da ist im übernächsten Jahr, 2028, die Landesgartenschau. Und jetzt starten aber dort schon die Bauarbeiten. Und die werden Donauwörth ziemlich deutlich verändern. Tobias Hildebrand berichtet.
1: Viel Verkehr, Stau zu den Stoßzeiten und Gehwege, die zwischen historischen Häuserreihen manchmal kaum einen halben Meter breit sind. Als Fußgänger ist Donauwörth an vielen Stellen kein Vergnügen. Und mit Wörnitz und Donau gibt es gleich zwei Flüsse in der Stadt und viele Brücken, geplant aber vor allem für den Autoverkehr.
2: Und der Fußgänger hat so eine untergeordnete Rolle. Das heißt, wir bauen jetzt vor allem Fußgänger- und Radwegbrücken, die dann auch rein nur Fußgänger und Radweg freigegeben sind und dann quasi auch Verbindungen schaffen neben dem Straßenverkehr.
1: Das sagt Anja Drexler von der eigens für die Landesgartenschau gegründeten GmbH. Wie diese neuen Verbindungen mal aussehen sollen, das lässt sich schon am Donauspitz erahnen, da wo Donau und Wörnitz zusammenfließen. Gegenüber am Ufer gräbt ein Bagger für das Fundament einer neuen Fußgängerbrücke. Keine 50 Meter neben der bestehenden Brücke, über die die Autos fahren.
2: Weil wir neue Verbindungen etablieren wollen, um vielleicht auch um das Autochaos außenrum zu kommen. Dass man sagt, fußläufig und mit dem Fahrrad ist man sogar schneller am Ziel als mit dem Auto. Man muss auch keinen Parkplatz suchen. Man ist im Grünen unterwegs, hat währenddessen sogar noch eine gute Zeit und steht nicht im Stau.
1: Die Landesgartenschau als Stadtplanungsturbo. Es werden insgesamt 6 Brücken gebaut, unter anderem jeweils eine über die Wörnitz, die Donau und die vierspurige B2. Und das Stadtbild wird grüner. Vom kleinen Pocket Park an der Promenade bis zum Volksfestplatz, der vom Großparkplatz zum Stadtpark wird. Vielleicht bekommt Donauwörth dann auch dauerhaft den ein oder anderen Kiosk, Biergarten oder ein Café zusätzlich. Denn die Gastronomie, die für die Gartenschau aufgebaut wird, könnte teilweise erhalten bleiben, erklärt Andreas Precht, der die Ausstellung plant. Und zwar, wenn man während der Gartenschau merkt,
3: hey, das wird so gut angenommen, wir sitzen hier nachmittags, abends, man trinkt hier irgendwie sein Afterwork-Drink, kann man das nicht auch nach der Gartenschau noch irgendwie mitmachen? Und das hat definitiv hier in Donauwörth Potenzial und wird eben auch schon mitgedacht.
1: Indem dann zum Beispiel in dem Park am Donauspitz schon Wasser- und Stromleitungen verlegt sind. Und dann gibt es noch die Orte, die auf den ersten Blick schon grün sind, sich trotzdem aber nochmal wandeln werden. Wie an der Promenade direkt neben der Altstadt.
2: Wir haben hier den Kaibach, der hier schon schön durchplätschert, aber auch genau wie die kleine Wörnitz in einem recht tiefen Bach liegt, recht weit unten. Das wollen wir auch zugänglicher machen. Wir wollen die Böschung teilweise absenken, wir wollen ein paar Trittstufen reinpacken, wir wollen eine Kneipanlage installieren, dass man hier auch einfach mehr Zugänglichkeit hat und sich auch am Wasser aufhalten kann.
1: Sagt Anja Drexler von der Landesgartenschau. Auf die Donauwörther kommen jedenfalls viele Baustellen zu. Danach wird so mancher seine Stadt vielleicht aber kaum wiedererkennen.
0: In Donauwörth rollen die Bagger für die Landesgartenschau 2028, denn es sollen nachhaltige Arbeiten sein, damit die Donauwörther auch danach noch was davon haben. Vielen Dank, Tobias Hildebrand. Im Heimatspiegel jetzt um 7.51 Uhr die Göllwurzenmusi mit dem Sorella-Marsch.

Die Göllwurzen muss im Heimatspiegel 7.53 Uhr ist. Am kommenden Freitag, dem 11. September, da findet um 7 Uhr auf Nacht um 19 Uhr im Stadtsaal in Mühldorf am Inn das alpenländische Singen und Musizieren statt. Mit dabei sind diesmal die Sechseck-Tanzelmuse aus Waging, Sabiona mit Florin und Michi Pallhuber aus Südtirol und dem Moritz Demer aus Bad Endorf, die Herzkirschdirndl aus der Gegend um Mühldorf und der Mandagsang Dreispitz. Und der Sprecher ist der Joch Weißbacher aus dem Alpbachtal, beziehungsweise aus der Wütschenau im Tirolerischen. Karten für das alpenländische Singen und Musizieren gibt es beim Kulturamt in Mühldorf. Da kann man anrufen und sie reservieren. Oder man kann es auch an der Abendkasse im Stadtsaal kaufen. Für das alpenländische Singen und Musizieren am kommenden Freitag, 11. September um 19 Uhr im Stadtsaal in Mühldorf am Inn. Viel Vergnügen dabei und mich heute jetzt mit dem Motto von der Filzleitenmusik. Lauft's zu!

Lafts zum alpenländischen Singen und Musizieren in Mühldorf am kommenden Freitag. 19 Uhr, nicht wie sonst Veranstaltungen oft durchgehen, erst um 20 Uhr, sondern schon um 19 Uhr beginnt diese Veranstaltung. Karten, wie gesagt, beim Kulturamt in Mühldorf. Und mit der Fagener Hornmusik sind wir jetzt auf der Fürstalm und genießen dort die Aussicht und das schöne Wetter im Spitzingseegebiet. Und die Musikanten bringen uns in die 8. Nachrichten ein. Und danach würde ich mich freuen, wenn Sie noch ein Stündel Zeit hätten für einen Heimatspiegel heute an diesem Montag, 7. September. Der Martin Wieland sagt Guten Morgen und bis gleich.

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1: Es ist 8 Uhr. Hier sind die Nachrichten des Bayerischen Rundfunks mit Sisi Forster. Guten Morgen. Die Übersicht. Sachsen-Anhalt steht vor schwieriger Regierungsbildung. Söder bezeichnet Wahlergebnis als Zäsur. Augsburg ist Tabellenführer der Fußball-Bundesliga. Und das Wetter in Bayern, Sonne und Wolken bei 24 bis 31 Grad. Magdeburg. Nach der Landtagswahl in Sachsen-Anhalt zeichnet sich eine schwierige Regierungsbildung ab. Die AfD mit Spitzenkandidat Siegmund hat die absolute Mehrheit knapp verpasst. Nach dem vorläufigen Endergebnis der Landeswahlleitung kommt die Partei auf knapp 44% der Stimmen und auf 39 Sitze im Parlament. Zur absoluten Mehrheit fehlen 3 Sitze. Siegmund machte am Abend deutlich, dass er zwar keinen natürlichen Koalitionspartner sieht, aber auf Abweichler anderer Parteien hofft. Vor der Wahl hatte es Spekulationen gegeben, dass etwa Abgeordnete der CDU zur AfD wechseln könnten. Für die Christdemokraten stimmten gut 17% der Wähler, SPD, Grüne und Linke landeten jeweils bei rund 9%. Dem BSW glückte mit gut 5% der Einzug in den Landtag. Die Partei könnte zur Mehrheitsbeschafferin werden. München. Bayerns Ministerpräsident Söder hat das Wahlergebnis in Sachsen-Anhalt als Zäsur bezeichnet. Zum ersten Mal seit dem Zweiten Weltkrieg sei bei einer Landtagswahl eine als gesichert rechtsextremistisch eingestufte Partei stärkste Kraft geworden. Im Interview mit Bayern 2 sagte Söder, der Ball liege nun bei der AfD. Er warnte die CDU in Sachsen-Anhalt davor, auf Biegen und Brechen eine Koalition aus 5 Parteien zu bilden, nur um eine AfD-Regierung zu verhindern. Als Botschaft der Wahl nannte Söder, dass die Bundesregierung bei den anstehenden Reformen einen Zacken zulegen und die Reformen sozial stärker ausbalancieren müsse. Kiew. Die US-Unterhändler Witkoff und Kushner haben nach Russland erstmals auch die Ukraine besucht. Welche konkreten Vorschläge sie den Kriegsparteien vorgelegt haben, bleibt offen. Auch ist unklar, ob direkte Verhandlungen zwischen beiden Seiten unter US-Vermittlung wieder aufgenommen werden. Kushner sprach von einem schwierigen Problem und betonte laut Medienberichten, wie wichtig US-Präsident Trump eine Lösung sei. Selenskyj nannte die Gespräche äußerst inhaltsvoll, sah aber wenig Zählbares. Kerpen. Die Polizei sucht weiter nach einem Verdächtigen für die Sabotageangriffe auf das deutsche Stromnetz. Ein Großeinsatz im Hambacher Forst mit rund 100 Fahrzeugen ist am Abend ohne Ergebnis beendet worden, teilte ein Sprecher der Kölner Polizei mit. Ziel sei es gewesen, den 48-Jährigen oder Spuren von ihm zu finden. Es seien aber keine Hinweise entdeckt worden. Laut Bundesinnenminister Dobrindt hat der Mann Bekennerschreiben verschickt, in denen Täterwissen enthalten ist. Die Ermittler hatten am Samstag einen Fahndungsaufruf mit Fotos des Verdächtigen aus Gevelsberg in Nordrhein-Westfalen veröffentlicht. Zum Sport. Augsburg steht erstmals an der Spitze der Fußball-Bundesliga. Das Team von Trainer Manuel Baum setzte sich gestern in Frankfurt mit 4:1 durch. Zuvor hatte der Hamburger SV gegen Mainz mit 0:5 verloren und ist Schlusslicht. Der FC Bayern steht momentan auf Platz 6. Und für die deutschen Basketballerinnen steht bei der Weltmeisterschaft das entscheidende Gruppenspiel an. Gegen Mali zählt für das DBB-Team nur ein Sieg, um in die K.O.-Phase einziehen zu können. Mali hatte im zweiten Gruppenspiel mit Favorit Spanien geschlagen, gegen den Deutschland eine heftige Niederlage einstecken musste. Das Wetter in Bayern. Teils sonnig, teils bewölkt, bei 24 bis 31 Grad. Von Westen kann es vereinzelt Schauer geben, ab dem Nachmittag im westlichen Franken und südlich der Donau örtlich auch Gewitter. Morgen mehr Sonne und kaum Regen bei 26 bis 32 Grad. Am Mittwoch regnerisch und spürbar kühler. Soweit die Nachrichten. Es ist 8.04 Uhr. Die Verkehrsmeldungen: A9 Nürnberg Richtung München zwischen Allershausen und der Raststätte Fürholzen West 8 Kilometer Stau nach einem Unfall. A93 Rosenheim Richtung Kiefersfelden zwischen dem Dreieck Inntal und Grenzübergang Kiefersfelden Lkw-Stau auf der rechten Spur wegen der Blockabfertigung an der österreichischen Grenze. Und A96 Lindau Richtung München zwischen Windach und Greifenberg ein Unfall auf der linken Spur. Soweit die Verkehrsübersicht.
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2: Zum Heimatspiegel an diesem Montag in der Früh begrüßt sich der Martin Wieland. Ich hoffe, unsere Musik staut sich nicht mehr auf den Straßen, aber unsere Musik kann auf den Straßen vielleicht gehört werden. Und da wünschen wir Ihnen gute Fahrt. Kommen Sie kurz dorthin, wo Sie hinwollen. Wir beginnen diese Stunde mit der Blaskapelle Otto Ebner und der kleinen Adele.

Otto Ebner mit seiner Blaskapelle im Heimatspiegel. 8:08 haben wir es ganz genau. In der Stunde schauen wir auf den Gillamus, der heute um 10 startet. Außerdem beginnt in Augsburg heute wieder die Pilzberatung. Wir schauen mit meiner Kollegin Laura Hautkamp auf die Almen, aber nicht zum Spazierengehen, auch nicht zum Kasen und Sennen, sondern zum Schwenden, zum Freihäuten der Wiesen vor Gestrüpp und vor Anflug von entsprechenden Bäumen, damit die Wiesen und die Almenfleiden, die Almenweiden erhalten bleiben. Außerdem sind wir in der Oberpfalz. Da hat es tatsächlich einen Ort geschafft, mit Stockschießen den Weltrekord einzuheimsen. Und wir sind auf einem Erlebnisbauernhof in Vaterstetten, der im Moment gerade überrennt wird. Warum und wieso, der Franks bei uns im Heimatspiegel. Außerdem begleiten uns jetzt die Isa Winkler Sängerinnen mit ihrem Wetterbericht. Der Sommer geht um. Der Martin Wieland sagt Guten Morgen und wünscht gute Unterhaltung.

0: Die Wiederstormmusikanten mit dem Ederkanzelburschen. 8 Uhr und gleich 14 Minuten. Es ist oft schon unglaublich, was junge Menschen alles machen, damit sie Likes kriegen auf Instagram. Also, dass sie Anerkennung für veröffentlichte Seiten kriegen. Aber manchmal wird ein zu viel dann auch zum Problem. Dann ist eher nach dem Motto vom Zauberlehrling von Johann Wolfgang von Goethe, denn die ich rief, die Geister, werde ich nun nicht mehr los. Weil der Erlebnisbauernhof in Vaterstetten wegen zu vieler Besuchern aus den Nähten platzt, haben die Besitzer via Insta-Post Influencer um Zusammenarbeit gebeten. Sandra Limoncini berichtet.
1: Man merkt es dann einfach an den Parkplätzen, dass die alle übervoll sind, dass die Leute dann auf der Straße parken, dass sie unter den Apfelbäumen parken. Die Toilettennutzung ist auch ein Thema. Müll ist auch ein Thema, was halt da bleibt. Es sind halt andere Maße oder Massen.
2: Das ist Anna Link. Sie bewirtschaftet mit ihren Brüdern und ihrem Mann den Reitzberger Hof in Vaterstetten. Der Hof ist ein sogenannter Erlebnisbauernhof. Fast täglich kommen Besucher, schauen zu den Tieren, schlendern über die Wiesen, kehren in der Gaststätte ein. Was Anna Link grundsätzlich toll findet, aber seit Influencer im Internet über ihren Hof posten, passiert das.
1: Wir haben halt viel mehr Zulauf, als wir ursprünglich oder normalerweise haben. Und das merkt man gerade an den Wochenenden und wenn es dann nur schön Wetter ist. Und dann weiß man schon wieder, irgendwo war wahrscheinlich wieder irgendwo ein Beitrag und wir werden überlaufen.
2: Der Reitzberger Hof liegt am Ortsrand von Vaterstetten im Landkreis Ebersberg und gilt als Institution. Die Geschichte reicht über 200 Jahre zurück, seither ist er im Familienbesitz. Es gibt Kühe, Schweine, Schafe, Hühner, Gänse, Pferde und Ponys. Eine Reitschule, eine Bäckerei, eine Kälterei, in der aus den eigenen Äpfeln Saft hergestellt wird und eben die Wirtschaft. Aber die hat wie jeder andere gastronomische Betrieb Kapazitätsgrenzen. Anna Link hat vor kurzem einen Post veröffentlicht, in dem sie die Content-Creator und Influencer bittet, sich doch mit dem Hof abzusprechen.
1: Weil jetzt dreimal in Folge Influencer über uns berichtet haben, ohne dass wir gefragt wurden. Und das wäre halt schön, wenn wir ein bisschen besser miteinander ins Gespräch kommen würden und wir vorher Bescheid bekommen würden, dass man sich darauf einstellen kann.
2: Denn dann könnte Familie Reitzberger mehr Personal bereitstellen oder einen zusätzlichen Stand aufstellen, sich eben vorbereiten auf mehr Gäste und mehr Wünsche, die dann kommen. Die Reaktionen auf ihren Post waren überraschend gut.
1: Eigentlich durchweg positiv. Also ich war erstaunt, dass das so viral gegangen ist und die Leute das aber auch verstanden haben und auch mich Creator angeschrieben haben und gesagt haben, ja, das ist richtig und wichtig, dass das mal irgendwie veröffentlicht wird.
2: So wie Carina Pitzuch. Sie hat mit einem verständnisvollen Kommentar auf den Post von Anna Link reagiert. Pitzuch hat einen Insta-Account, in dem sie Ausflugsziele für Familien mit Kleinkindern testet. Gute Vorbereitung ist für sie selbstverständlich.
3: Wenn ich feststelle, dass es ein Ort ist, der interessant wäre für Familien, dann schreibe ich die entweder auf einem Instagram-Kanal direkt an oder ich gehe auf die Webseite und kontaktiere die per E-Mail tatsächlich. Schreibe kurz über mich, was ich vorhabe, um einfach eine Drehgenehmigung vorab einzuholen.
2: Nicht alle Insta-Creator tun das. Die wenigsten, wie Carina Pitzuch vermutet. Das führt dazu, dass schöne Ausflugsziele überfüllt werden oder durch die Insta-Posts auch mal falsche Informationen verbreitet werden.
3: Ich werde auch oft von Regionen und Orten oder Städten tatsächlich schon gebucht, um Dinge, die andere Content-Creator online gestellt haben, richtig zu stellen. Ganz aktiv angefragt, einfach nur, um irgendwie eine falsche Berichterstattung tatsächlich zu korrigieren.
2: Anna Link und die Reitzberger Hoffamilie hoffen jetzt, dass Insta-Creator tatsächlich Rücksicht auf ihre Situation nehmen und sie ihren Hof so weiterführen können wie bisher. Damit ihr offenes Hofkonzept, vor 31 Jahren von ihrem Vater erdacht, so bleiben kann.
0: Vielen Dank, Sandra Limoncini. Ja, ein zu viel ist halt einfach zu viel und dann ist auch nicht mehr schön. Von daher ist diese Aktion der Absprache sicherlich sinnvoll. Und wir hoffen, dass schöne Plätze bei uns in Bayern auch weiterhin noch einen Besuch wert sind und nicht gar so überlaufen sind. Hier kommt die Kirchleitensortenmusik.

0: Gut aufgelegt ist die Almsimmer Muse und verbreitet gute Stimmung. Die hat es auch am Wochenende in der Oberpfalz gegeben. In einem Zelt mit einer Stockbahn. Und das Ganze über 42 Stunden lang, ohne Pause. In der Oberpfalz ist am Wochenende ein Weltrekord im Dauerstockschießen aufgestellt worden. Der Ort Altransberg im Landkreis Cham ist jetzt Weltrekordgemeinde.
1: Großer Jubel in Altransberg. Die Stockschützen haben den Weltrekord im Dauerstockschießen geschafft. 42 Stunden, 6 Minuten und 48 Sekunden am Stück haben 10 Sportler einen Wurf an den anderen gereiht. Gestartet wurde der Rekordversuch am Freitag um 3 Uhr früh. Am Samstagabend dann das Finale. Die Schützen sind überglücklich.
2: Unbeschreiblich ist das Gefühl. Wenn wir das jetzt geschafft haben, wir haben alles super gebraucht. Es war ein super Erlebnis. Einfach geil.
3: Ja, ich bin froh, dass wir es einfach geschafft haben, dass der ganze Aufwand für das Ganze gelohnt hat. Bin natürlich stolz auf meine Jungs und Doris, muss ich sagen.
4: Erleichterung, Aufregung. Und jetzt einfach feiern.
1: Zum Finale kamen mehrere hundert Zuschauer, die beiden Mannschaften lautstark ins Ziel getragen haben. Eine Richterin des Rekordinstituts für Deutschland war vor Ort, hat die Dokumentation geprüft und die Urkunde überreicht. Aus Altransberg, Rudolf Heinz, BH.

Das ist der Heimatspiegel am Montag in der Früh. Das war das Duo Wieser Zerreiserer und davor haben wir die Tanngrindler Musikanten gehört. Wir schauen kurz in unsere Wetterkarten. Heute ist teils sonnig, teils bewölkt. Vom Westen her ziehen vereinzelt Schauer durchs Land. Nachmittags und auf Nacht gibt es im Westen Frankens und südlich der Donau örtlich auch Gewitter. Die Höchstwerte heute 24 bis 31 Grad. In der Nacht klingen die Schauer dann ab, dann ist meistens trocken und klar. In der Früh kann sich dann örtlich Nebel bilden, denn es frischt ab auf 17 bis 11 Grad. Und morgen haben wir dann Sonne und Wolken im Wechsel. Im Südosten ist überwiegend sonnig und den ganzen Tag trocken. Die Höchstwerte morgen 26 bis 32 Grad und am Mittwoch wird es dann regnerisch und kühler. Aktuell melden unsere Wettermelder aus ganz Bayern, aus Mittelfranken zum Beispiel, in Langenzenn in Fürth stark bewölkt, 16 Grad. In Oberfranken, Mauschendorf im Leimbachtal im Landkreis Bamberg, stark bewölkt, auch bei 12 Grad. Schauen wir noch nach Unterfranken, da haben wir einen Wert aus Grafenrheinfeld im Landkreis Schweinfurt, stark bewölkt bei 15 Grad. 16 Grad hat es am Wörthsee in Steinebach, Landkreis Starnberg in Oberbayern, bei wolkigem Himmel. In Oberbayern, in Schönberg, im Landkreis Mildorf am Inn, ist wolkig bei 11 Grad. Schauen wir noch nach Schwaben. In Zusmershausen im Landkreis Augsburg ist leicht bewölkt bei 13 Grad. Und wir schauen noch in den nach Niederbayern. Da finde ich in meiner Liste einen Wert aus Windorf im Landkreis Passau. Ein wolkiger Himmel bei 12 Grad. Und in Oberpfalz, in Micheldorf, Neustadt an der Waldnab, leicht bewölkt, ebenfalls bei 12 Grad. Sommer ist anders, aber der Sommer ist einfach schon vorbei. Und davon erzählt uns jetzt auch der Salzweger Zwergsang in einem alten Lied aus Niederbayern. Der Sommer ist um.

0: Muss ich uns sagen, aus Niederbayern, die Gruber-Musi war das und davor haben wir den Salzwiger zugesang gehört. Seinen Heimatspiegel, 8.36 Uhr. Wer ihn den Tag, egal wo, ob Niederbayern, Oberbayern, Oberpfalz oder auch in Schwaben, sich in den Tag im Wald zum Schwammerlsucher aufmacht, der sollte nicht nur auf einen vollen Korb hoffen, dass möglichst viel drin ist und man alles mitnimmt, was hergeht, sondern man sollte dabei auch vor allem auf die richtige Bestimmung schauen, dass das, was drin ist, auch wirklich essbar und genießbar ist. In Augsburg startet darum jetzt wieder die Pilzberatung des Pilzvereins Augsburg-Königsbrunn.
1: Mit Beginn der Hauptsaison bieten die Pilzexperten ab heute wieder regelmäßige Beratungen, wie im vergangenen Jahr, im Umweltbildungszentrum am Botanischen Garten in Augsburg an. Dort können Sammler ihre Pilzfunde von erfahrenen Pilzkennern bestimmen lassen. Das Angebot richtet sich auch an Nichtmitglieder und soll helfen, Pilzvergiftungen zu vermeiden. In den Wäldern Bayerisch-Schwabens werden derzeit vor allem Steinpilze, Pfifferlinge, Maronenröhrlinge, Birkenpilze und Rotkappen gefunden. Allerdings warnen Fachleute vor giftigen Doppelgängern.

0: Die Isar Winkler Musikanten im Heimatspiegel. Wer in die Berge unterwegs ist, vielleicht auch zum Schwammelsuche, der kennt diesen Anblick. Saftig grüne Wiesen, Kier mit Glucken und freie Sicht auf die Berg. So stellen wir uns eine Alm vor. Aber diese Landschaft bleibt oft nicht so allor, offen, ohne Zurdor. Ohne Pflege werden die Büsch und junge Bäume die Weideflächen nach und nach zurückerobern. Im Achental haben deshalb Almbauern und Freiwillige gemeinsam Obacht beim sogenannten Schwenden. Unsere Reporterin Laura Hautkamp war mit dabei.
1: Samstagmorgen am Wanderparkplatz unterhalb des Geigelsteins. Wanderschuhe haben hier heute fast alle an. Nur zum Wandern ist die Gruppe nicht gekommen. Um mich herum stehen 20 Freiwillige, die heute mehrere Stunden lang Büsche und junge Bäume von den Almflächen entfernen wollen. Mit dabei sind auch Maja und Felix König aus München. Die Idee für den etwas anderen Ausflug hatte Majas Oma.
2: Die hat uns das geschickt bei WhatsApp, aus der Zeitung abfotografiert.
3: Wir sind eh oft hier in der Gegend. Wenn man hier so ein bisschen mal in die Natur rein will und vielleicht mal irgendwie meinen Baum irgendwann mal fällen will, so als Stadtkind.
1: Bevor die Arbeit beginnt, geht es erst einmal mit dem Traktor hinauf auf die Alm. Oben wartet ein relativ steiler Hang, bewachsen mit Büschen, Sträuchern und Gestrüpp. All das soll heute weg. Schwenden heißt diese Arbeit, also Büsche, junge Bäume und Wurzeln entfernen, damit aus einer Almwiese nicht irgendwann Wald wird. Für die Almbauern hier ist die Aktion eine echte Unterstützung und gleichzeitig eine Gelegenheit zu zeigen, wie viel Arbeit hinter Almlandschaft steckt. Almbauer Franz Siegel war sofort begeistert, als die Chefin des Achentaltourismus auf ihn zukam.
4: Die Stadtbevölkerung einfach mal wieder aufs Land kommt und einfach das genießt und auch sieht, wie Landwirtschaft auch funktioniert, nicht nur

0: Rindermaststellen, sondern das sind kleinbäuerliche Betriebe, die wo einfach eine Viecher im Sommer in Urlaub schicken auf der Alm und dass man diese Fläche einfach erhalten muss.
1: Jetzt wird gerupft, geschnitten und geschleppt. Kleine Bäume kippen um, Äste werden zu großen Haufen zusammengetragen. Insgesamt 4 Stunden wird heute gerackert. Nach und nach verändert sich der Hang. Wo am Morgen noch dichtes Gestrüpp stand, ist plötzlich wieder Wiese zu sehen.
2: Schon irgendwie eine schöne Aufgabe. Und wie gesagt, man sieht halt den Fortschritt. Das ist, glaube ich, das Schöne. Wenn man jetzt irgendwie, weil irgendwie die Größe hier ist ja irgendwie überschaubar. Ich glaube, das ist für den Kopf auch ganz gut.
1: Am Nachmittag sind die Arme schwer, aber die Hänge ein gutes Stück freier. Und auf der Hütte des Almbauern warten der verdiente Kaffee und Kuchen. Aus Menschen, die sich morgens noch nicht kannten, ist innerhalb weniger Stunden eine kleine Arbeitsgemeinschaft geworden.
3: Die Mischung aus harter Arbeit und Belohnung in den richtigen Abständen war total schön. Und auch wirklich die Leute aus der Gegend mal endlich kennenzulernen.
1: Ein Tag Schwenden im Aachental. Mehr Platz für Kühe, Pflanzen und Tiere. Und die Erkenntnis, wie viel Handarbeit hinter der Bergidylle wirklich steckt.
4: Vielen Dank, Clara Hautkamp. In der Tat, es ist nicht nur romantisch auf der Alm, sondern richtig harte Arbeit. Und unsere Alpleit und Almleit, die kümmern sich den ganzen Sommer über, damit diese Jahrtausende alten Kulturlandschaften erhalten bleiben. Vergelt's gut allen, die da mithelfen. No sind auf vielen Almen die Viecher drum. Einige haben schon abtrimm oder auf die Niederalm. Und alles wird wieder, ja, damit alles entsprechend seine Richtigkeit hat und genug Futter für alle da ist. Einige Viecher sind ja schon ganz herund im Tal. Vom Ende des Sommers erzählen uns jetzt die Ramsauer Sänger.

0: Die Familie Mulisik weit auf mit dem Wurzel She is, mit einem Gruß an unsere Almbauern und Almleit, Sennen und Sennerinnen, die notrom sind auf der Alm und vielleicht auch mit einem lachenden und einem weinenden Auge den diesjährigen Almsommer langsam zu Ende gelassen. Wir schauen jetzt aber nach Kelheim. In Amsberg, im Landkreis Kelheim, ist es wieder soweit. Da ist der Gillamoos. Und dieses alte Volksfest hat auch eine Tradition, dass nämlich da überall am Montag der politische Frühschoppen ansteht. Um 10 Uhr geht's los. Da wird sich dann die Politprominenz wieder die Klinken in die Hand geben. Peter Queton berichtet.
1: Am Tag nach der Landtagswahl in Sachsen-Anhalt bekommt der politische Gillamoos zusätzliche Brisanz. Ab 10 Uhr werden in den verschiedenen Zelten die prominenten Parteienvertreter entweder jubeln oder ihre politischen Wunden lecken. Für die CSU sollen Parteichef und Ministerpräsident Söder sowie Bundesinnenminister Dobrindt reden. Die AfD präsentiert die Bundestagsabgeordnete von Storch und Landtagsfraktionschefin Ebner Steiner. Die Grünen werden vom ehemaligen Bundestagsfraktionschef Hofreiter und der Landtagsfraktionsvorsitzenden Schulze vertreten. Die SPD bietet Ex-Bundesarbeitsminister Heil sowie Landeschefin Endres auf. Und für die Freien Wähler sprechen Parteichef und Vizeministerpräsident Aiwanger sowie deren Generalsekretär Grötsch. Der politische Schlagabtausch am Montag hat schon Tradition. Diesmal dürfen sich noch mehr Blicke nach Abensberg richten, einen Tag nach der Wahl in Sachsen-Anhalt und 2 Wochen vor den Wahlen in Berlin und Mecklenburg-Vorpommern.

das Gitarrentrio Kern mit der Voithüttenpolka. Denn um den Voith-Wolfi geht's in Habe die Ehre heit. Der Voith-Wolfi und seine Naturbeobachtungen. Wolfgang Schreil ist vielen als Voith-Wolfi bekannt, der auch Programm ist. Denn er lebt im Bayerischen Wald und mit der Natur. Seine Beobachtungen hält er in Büchern und Bildern fest. Im Ratsch mit Edith Schowalter erzählt er von tierischen Begegnungen. Heute ist er zu Gast, beziehungsweise wird eine Sendung wiederholt, wo er zu Gast war bei uns, von 10 bis um 12 Uhr. Das ist der Voith-Wolfi zum Herrn. Und seine Pudel sind zum Singen bei uns auf unserer Webseite br-heimat.de. Klicken Sie mal rein. Sie kriegen dort nicht nur einen Überblick über unser laufendes Programm, sondern eben auch Zusatzinformationen zu unseren Sendungen und eben da auch halt Einblicke in die Bilder und großartigen Fotos vom Wolfgang Schreil, dem Voith-Wolfi. Mit der Blaskapelle Martin Kern geht es bei uns jetzt in die Neine-Nachrichten rein, danach eine Stündel Blasmusik. Und ich darf Ihnen einen schönen Montag wünschen, einen guten Morgen, einen sonnigen Tag. Genießen Sie ihn, vielleicht haben Sie ja noch Ferien die Woche und Sie können sich's gut gelassen. Das hoffentlich auch, wenn die Arbeit ansteht. Der Martin Wieland sagt Guten Morgen und für Gott.

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1: Es ist jetzt 9 Uhr, die Nachrichten des Bayerischen Rundfunks mit Sisi Forster. Guten Morgen. Die Übersicht. CDU-Spitze berät über Wahlergebnis von Sachsen-Anhalt. AfD-Wahlsieger Siegmund hofft auf Abweichler anderer Parteien. Bürger im Landkreis Landshut entscheiden über neue Wasserversorgung. Das Wetter in Bayern, Sonne und Wolken bei 24 bis 31 Grad. Berlin. In diesen Minuten kommt das CDU-Präsidium zusammen, um über die Wahl in Sachsen-Anhalt zu diskutieren. Auch Sven Schulze wird dabei sein, der als CDU-Spitzenkandidat und amtierender Ministerpräsident sein Direktmandat an die AfD verloren hat. Laut Nachwahlbefragung hat die CDU in Sachsen-Anhalt auch unter der negativen Bewertung der Bundesregierung gelitten. Bayerns Ministerpräsident Söder sprach im BR-Interview von einem Epochenbruch. Die Regierung in Berlin müsse nun die Geschwindigkeit bei den Reformen erhöhen, sie aber besser sozial ausbalancieren. Es gehe nicht nur darum, die Politik besser zu verkaufen, sondern sie auch zu ändern. Bei der Regierungsbildung in Sachsen-Anhalt sieht Söder zunächst die AfD am Zug. Nach seinen Worten sollte die CDU nicht versuchen, mit irgendwelchen so wörtlich Kleinstmehrheiten an die Regierung zu kommen. Magdeburg. Die AfD ist bei der Landtagswahl in Sachsen-Anhalt klar die stärkste Kraft geworden. Laut vorläufigem Endergebnis holte sie fast 44% der Stimmen. Zur absoluten Mehrheit fehlen 3 Sitze im Parlament. AfD-Spitzenkandidat Siegmund machte am Abend deutlich, dass er zwar keinen natürlichen Koalitionspartner sieht, aber auf Abweichler anderer Parteien hofft. Auch Neuwahlen brachte er ins Spiel. Vor der Wahl hatte es Spekulationen gegeben, dass etwa Abgeordnete der CDU zur AfD wechseln könnten. Für die Christdemokraten stimmten gut 17% der Wähler. SPD, Grüne und Linke landeten jeweils bei rund 9%. Dem BSW glückte mit gut 5% der Einzug in den Landtag. Die Partei könnte zur Mehrheitsbeschafferin werden. Nuuk. An ihrem zweiten und letzten Tag in Grönland will Kommissionspräsidentin von der Leyen eine engere Zusammenarbeit der EU mit der zu Dänemark gehörenden Insel vereinbaren. Hierzu wird sie in der Hauptstadt Nuuk eine EU-Grönland-Erklärung unterzeichnen. Geplant ist, die Investitionen der EU auf der Insel deutlich auszuweiten und damit den Annexionsplänen von US-Präsident Trump etwas entgegenzusetzen. Das Finanzpaket werde einen erheblichen Umfang haben, sagte von der Leyen gestern im Beisein von Grönlands Ministerpräsident Nielsen. Der Besuch unterstreicht die wachsende geopolitische Bedeutung der Arktisregion, unter anderem wegen der dort befindlichen Bodenschätze. Miami. Bei einem Unfall eines Amazon-Frachtflugzeugs am Flughafen Miami sind mindestens 5 Menschen ums Leben gekommen. Weitere 5 Verletzte wurden ins Krankenhaus gebracht, teilten Behördenvertreter und Polizei mit. Die Boeing 767 schoss nach der Landung über die Landebahn hinaus, rammte mehrere Fahrzeuge und fing Feuer, so die zuständige Feuerwehr. Der Flughafen stellte den Flugverkehr vorübergehend ein, später wurde eine Startbahn wieder geöffnet. Buch am Erlbach. Die Bürger der Gemeinde im Landkreis Landshut haben über die Finanzierung der Wasserversorgung abgestimmt. Knapp 70% votierten für ein Bürgerbegehren, wonach die Kosten für ein neues Wasserwerk und einen weiteren Tiefbrunnen künftig anteilig über die Wasserabrechnung gedeckt werden. Gut 30% unterstützten den Vorschlag des Gemeinderats, die Kosten ausschließlich auf Grundstücksbesitzer umzulegen. Die Gemeinde mit rund 4000 Einwohnern investiert rund 8,3 Millionen Euro in ihre Wasserversorgung. Initiatoren des Bürgerbegehrens hatten im Juni dem BR gesagt, die gewählte Lösung sei fairer, weil damit die Nutzer des Trinkwassers mitzahlen. Das Wetter in Bayern. Teils sonnig, teils bewölkt bei 24 bis 31 Grad. Von Westen kann es vereinzelt Schauer geben, ab dem Nachmittag im westlichen Franken und südlich der Donau örtlich auch Gewitter. Morgen mehr Sonne und kaum Regen bei 26 bis 32 Grad. Am Mittwoch regnerisch und spürbar kühler. Soweit die Nachrichten. Es ist gleich 9:05 Uhr. Die Verkehrsmeldungen: A93 Rosenheim Richtung Kiefersfelden zwischen dem Dreieck Inntal und Grenzübergang Kiefersfelden, LKW-Stau auf der rechten Spur wegen der Blockabfertigung an der österreichischen Grenze. Soweit die Verkehrsübersicht.
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1: Es ist 10 Uhr und hier sind die Nachrichten des Bayerischen Rundfunks mit Sisi Forster. Guten Morgen. Die Übersicht. CDU-Spitze berät über Wahlergebnis von Sachsen-Anhalt. Suche nach Stromnetzsaboteur bleibt erfolglos. Homeoffice hat sich in Deutschland fest etabliert. Das Wetter in Bayern, Sonne und Wolken bei 24 bis 31 Grad. Berlin. Das CDU-Präsidium berät über die Folgen der Landtagswahl in Sachsen-Anhalt. Klarer Wahlsieger ist die AfD. Die Christdemokraten stürzten auf gut 17% ab, halb so viel wie vor 5 Jahren. Laut Nachwahlbefragungen litt die Partei unter der Politik der Bundesregierung von Kanzler Merz, der seit Monaten niedrige Beliebtheitswerte hat. CSU-Chef Söder sagte im BR-Interview, die Landtagswahl sei eine Denkzettelwahl gewesen, die weniger mit Sachsen-Anhalt als mehr mit Berlin zu tun habe. SPD-Parlamentsgeschäftsführer Wiese gibt Merz persönlich eine Mitverantwortung für das Ergebnis. Im Morgenmagazin von ARD und ZDF kritisierte er, der Kanzler vermittle mit seiner Rhetorik gegenüber arbeitenden Menschen den Eindruck, diese seien faul. Kanzleramtschefin Warken von der CDU warnte vor Personaldebatten. Sie fordert stattdessen mehr Tempo bei den Reformen. Magdeburg. Vertreter der Union sehen nun die AfD in der Verantwortung, eine Regierung zu bilden. Der Bund-Länder-Beauftragte Amthor von der CDU sprach im Deutschlandfunk von einer Stunde der Wahrheit für die AfD. Die Partei hat laut vorläufigem Endergebnis 44% der Stimmen geholt. Mit 39 Sitzen fehlen ihr 3 zur absoluten Mehrheit im Landtag. Das BSW zog mit rund 5% ins Parlament ein und zeigte sich offen für eine punktuelle Zusammenarbeit. BSW-Spitzenkandidatin Wittig lehnte es am Abend aber ab, den AfD-Spitzenkandidaten Siegmund zum Ministerpräsidenten zu wählen. Siegmund selbst hofft auf Abweichler aus anderen Parteien. Der bisherige Ministerpräsident von Sachsen-Anhalt Schulze von der CDU wiederum bräuchte für eine Regierungsmehrheit die Unterstützung des BSW sowie von SPD, Grünen und Linken, die jeweils rund 9% holten. Belgrad. Der in der Haft gestorbene bosnisch-serbische Kriegsverbrecher Ratko Mladic soll heute in Serbien mit staatlichen Ehren beigesetzt werden. Zur Beerdigung in Belgrad werden tausende Menschen erwartet. Als Führer der bosnischen Serben war Mladic unter anderem für das Massaker von Srebrenica verantwortlich. In Brüssel hat das Vorgehen Serbiens, das seit 2012 offizieller EU-Beitrittskandidat ist, Empörung ausgelöst. EU-Erweiterungskommissarin Kos sagte aus Protest gegen dessen, so wörtlich, Verherrlichung, einen Besuch in Belgrad ab. Kerpen. Die Polizei sucht weiter nach einem Verdächtigen für die Sabotageangriffe auf das deutsche Stromnetz. Ein Großeinsatz im Hambacher Forst mit rund 100 Fahrzeugen ist am Abend ohne Ergebnis beendet worden, teilte ein Sprecher der Kölner Polizei mit. Ziel sei es gewesen, den 48-Jährigen oder Spuren von ihm zu finden. Es seien aber keine Hinweise entdeckt worden. Laut Bundesinnenminister Dobrindt hat der Mann Bekennerschreiben verschickt, in denen Täterwissen enthalten ist. Die Ermittler hatten am Samstag einen Fahndungsaufruf mit Fotos des Verdächtigen aus Gelversberg in Nordrhein-Westfalen veröffentlicht. München. Das Arbeiten von zu Hause hat sich in Deutschland fest etabliert. Nach einer aktuellen Konjunkturumfrage des Münchner IFO-Instituts arbeitet in der Gesamtwirtschaft fast jeder 4. der Beschäftigten zumindest teilweise im Homeoffice. Besonders verbreitet ist das Arbeiten von zu Hause im Dienstleistungssektor mit einem Anteil von gut 35%. Deutlich weniger Beschäftigte arbeiten im Einzelhandel und im Baugewerbe von zu Hause. Laut IFO-Institut gibt es beim Homeoffice-Anteil seit mehreren Jahren keine nennenswerten Veränderungen. Das Wetter in Bayern. Teils sonnig, teils bewölkt, von Westen her vereinzelt Schauer, ab dem Nachmittag im westlichen Franken und südlich der Donau auch Gewitter. Höchstwerte zwischen 24 und 31 Grad, morgen ähnlich, am Mittwoch regnerisch und spürbar kühler. Soweit die Nachrichten, es ist gleich 10.05 Uhr. Die Verkehrsmeldungen: A8 München Richtung Salzburg zwischen Traunstein-Siegsdorf Ost und Anger, 5 Kilometer Stau. Soweit die Verkehrsübersicht.
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2: Heute wieder mit der Edith Schuhwalter am Mikrofon. Ich grüße Sie ganz herzlich. Neben mir, da sitzt schon der Mann, der gefühlt alles über unsere heimische Tierwelt weiß. Und ich sage nur, ein Bär von einem Mann, ein Filzhut hat er auf und ein kariertes Hemd hat er auch. Und dann wissen die meisten von Ihnen eh schon Bescheid. Der Waldwulfe, Wolfgang Schreil, Naturführer und Autor aus Bodenmais im Bayerischen Wald, ist wieder da. Servus, Wulfe.
3: Ja, grüß dich, Edith, schön, dass ich da sein darf. Und an alle anderen, habe die Ehre bei Habe die Ehre.
2: Habe die Ehre bei Habe die Ehre, genau. Wir reden gleich darüber, was Sie seit deinem ersten Besuch im BR Heimatstudio, das sind jetzt fast 10 Jahre her, was sich da alles verändert hat in deinem Leben. Aber jetzt lassen wir uns erst einmal einstimmen von der Bayerwald-Tanzelmusik.

0: Habe die Ehre auch mit dem Wald, Wolfi, und ich habe es in der Ankündigung schon gesagt, Wolfi, bei deinem ersten Besuch im BR Heimatstudio, da hast du als Totengräber gearbeitet und ich kann mich erinnern, dass du gesagt hast, das Tolle an der Arbeit ist, weil da kann ich meine wilden Pfleglinge mitbringen. Wie war das damals bei dir?
1: Ja, genau so war das. Das war also eine schöne Zeit, muss ich ganz ehrlich sagen. Hat mir richtig viel Freude bereitet, habe einen guten Chef gehabt, hat alles passt. Und ich habe eben meine ganzen Pfleglinge mit einfach mitgenommen, die was extrem zum Pflegen waren. Das heißt also Flaschenkinder oder die, wo es alle halbe die Stunde, sage ich jetzt einmal, einen Sekt brauchen. Das habe ich dann einfach im Auto drinnen, auf der Beifahrerseite geholt, in einer Kiste drinnen. Da waren sie noch ganz klein. Und die haben dann natürlich kein Problem damit gehabt. Das heißt also, ich habe Werken Chrom. Aber wieder Pause machen können, haben meine Extrempfleglinge so jetzt einmal versorgen können und somit hat alles passt.
0: Manche hast du eine Jackentaschen drin gehabt?
1: Ja, ja. Euchkatzel, wenn ich Einzelkinder gehabt habe, sage ich jetzt einmal, so Euchkatzel braucht natürlich Wärme, Mama-Wärme.
0: Papa-Wärme
1: wieder. Oder Wolfi-Wärme, das ist aber wurscht. Und die habe ich dann auch manchmal tatsächlich vorne drin gehabt. Das hat sehr gut funktioniert, ja.
0: Und also die meisten Leute versuchen ja, dass sie andere Hobbys und andere Leidenschaften mit der Arbeit kombinieren. Du hast es wirklich umgekehrt gemacht. Du hast da Arbeit gesucht, die wo sie mit deinen Leidenschaften kombiniert hat, gell?
1: Genau so ist es, ja. Das war für mich das Wichtigste, dass irgendwie, so geht es meine Leidenschaften, die ganzen Dinge, waren für mich aber das Wichtigste. Und ich brauche irgendetwas, das, was mir nicht im Weg ist. So blöd, wie es jetzt anhört. Das heißt, ich war jetzt auch nie im Leben der Karrieremensch, der geschaut hat, dass ich so, also Arbeit kommt vor meiner Leidenschaft. Das war für mich genau umgekehrt. Mein Leben ist das mit den Tieren und das soll es auch so bleiben.
0: Und mittlerweile kannst du ja beides kombinieren, der Leidenschaft ja. Mit dem Erwerbsleben, was man auch braucht. Was hättest du damals gesagt? Es ist jetzt, wie gesagt, fast 10 Jahre her, dass du da warst. Wenn jetzt da eine Wahrsagerin gewesen war, dann hätte sie in ihre Kristallkugel reingeschaut und hätte gesagt, ich sehe einen berühmten Fernsehkoch. Ich glaube, das ist der Lucky Maurer. Im Jahre 2025, da wirst du, Wolfi, Vegetarier sein. Und du wirst trotzdem beim Fleischpapst Lucky Maurer in der Fernsehsendung als Promigast auftreten. Was hättest du gesagt vor 10 Jahren?
1: Mei, du Wahrsagerin, bist du ganz schön nicht am Fan. Ganz ehrlich, alles, was so passiert ist in den ganzen Jahren. Ja, in 100 Jahren hätte man das nicht gedacht. Und ich habe so auch nie provoziert. Das heißt, ich war nie bei der, wo hingerannt ist. Und habe gesagt, bitte, kommt man oder kommt man. Und nein, bei mir ist alles von neu gekommen. Und vielleicht ist das genau das, warum es so gelaufen ist, was es ist. Das heißt, ich war nie einer, der gebettelt hat, sondern ich wollte einfach mein Leben leben. Und ja, es hat sich super wunderschön entwickelt. Und da muss ich jetzt auch ganz ehrlich sagen, mal ein BR. Ganz einmal meinen Hut ziehen, ich mache es jetzt, Edith, du sagst es. Vielen Dank am Bayerischen Rundfunk. Die haben gleich gewusst, dass das mit mir hinhaut. Und wir haben seit so vielen Jahren eine so tolle Partnerschaft. Und freue mich, ich bin ein Kind vom Bayerischen Rundfunk und freue mich. Vielen Dank.
0: Ja, also wir haben zum Danken, weil du erzählst uns interessanten Geschichten. Wir laden ins Studio ein und können 2 Stunden lang fasziniert zuhören, was du alles im wirklichen Leben erlebt hast. Jetzt bei mit dem Vegetariertum, da kann ich mich schon erinnern, am Anfang haben wir nur über Leberkäs geredet.
1: Genau, da haben wir über Leberkäs. Genau. Das war ein langer Prozess, tatsächlich, in meinem Kopf drin. Das ist wieder so, wenn du so aufgewachsen bist. Ich meine, das, was der Papa und Mama sagt, das ist schon richtig, sagt man. Und im Großen und Ganzen hat es auch gestimmt. Das heißt, also meine Mama war, vor allem Mama war so ein empathischer Mensch. Es war aber halt damals eine andere Zeit. Ich meine, die haben 34 auf weggekommen, da hat sich keiner drum um Vegetarier, die wollten einfach nur überleben.
0: Das ist eine andere Zeit. War man froh, wenn man Fleisch gehabt hat,
1: gell? Da muss man jetzt einfach sagen, das ist eine andere Zeit gewesen. Das muss man auch sagen. Bloß ich habe dann mit der Zeit festgestellt, dass es irgendwie nicht geht für mich. Auf der einen Seite so ich alle möglichen Tiere groß und auf der anderen Seite ISIS. Und das war für mich tatsächlich in mir selber ein Kampf. Und am Schluss festgestellt, ich glaube, du habt es nicht recht gut, es geht auch ohne, zumindest heute in diesem Jahr. Und dann habe ich beschlossen, von heute auf morgen, jetzt gibt es kein Fleisch mehr, es gibt keine Tiere mehr, das heißt, also ich esse alles außer Tiere und bin sehr glücklich damit.
0: Und ist dir das, du hat es ja schon richtig geschmeckt.
1: Normal hat es geschmeckt.
0: Ist dir das schwer gefallen am Anfang oder wie war das?
1: Also interessant ist das, dass ich am Anfang ewig überlegt habe, da war es mir schwer gefallen, aber ab dem Tag, bei mir ist es aber so, meine Frau wisst das, in mir reift es und wenn ich dann sage, jetzt habe ich mich dazu entschlossen. Mhm. Dann ist es vorbei, dann ist es erledigt. Das heißt, für mich gibt es das einfach nicht mehr. Das Wort Fleisch ist für mich also aus dem Sprachgebrauch schon fast draußen. Das heißt, also, das ist so eigentlich ein Tier, sage ich jetzt einmal, das Ganze. Und für mich ist es erledigt, ich mache das nicht. Und weil ich es auch nicht mache, und durch das hat es mir auch wirklich nichts ausgemacht. Mhm. Bin aber, ist für mich ganz wichtig. Was etwa anderer ist, geht mich nichts an. Mhm. Also ich finde es ganz furchtbar, dass wir heute tatsächlich so zwei Lager haben. Die einer sagt, die Fleischesser sagen, du musst Fleisch essen. Die anderen Veganer sagen, du darfst gar nichts essen. Es muss jeder für sich selber entscheiden mit der Zeit. Und es muss im Kopf Klick machen. Wenn du jemanden zu etwas zwingst, das funktioniert nicht. Da bin ich mir hundertprozentig sicher. Du kriegst höchstens einen Zorn von den Menschen. Mhm. Und dann machst du genau das Gegenteil. Ich finde, mit Geduld und mit dem Ganzen, da erreichst du viel, viel mehr.
0: Wie habt ihr das daheim geregelt? Hat die Sabine dann gesagt, ja gut, dann ist ja auch kein Fleisch mehr, wenn es der Wolf nicht mehr ist?
1: Nein, hat es nicht. Das heißt also, ja, ich mache mir mein eigenes Essen. Mhm. Und da habe ich auch kein Problem. Ich habe das früher als Sportler gemacht. Und schaue einfach, dass da nichts drin ist. Und wenn ich so koche für uns beide, oder umgekehrt, meine Frau für uns beide, dann macht es so, dass man eventuell eine Fleischbeilage eben weglassen kann. Mhm. Das heißt also, dann habe ich die keine. Mhm. Und dann schmeckt das auch ganz gut oder sonst was. Also da haben wir wirklich tatsächlich überhaupt kein Problem damit. Das funktioniert. Bloß ganz lustig ist, wir waren vor einiger Zeit, ich weiß nicht, ob ich das schon mit dir erzählt habe, also doch schon eine Weile, wo jetzt, das sind schon viele Jahre jetzt, wo ich Vegetarier bin.
0: Und wie lange ist es schon, sagst du?
1: Oh, ich glaube 6 Jahre mhm. oder 7 Jahre. Ich kann es gar nicht mehr genau sagen. Mhm. Für mich war es wurscht, aber es ist auf jeden Fall schon viel länger, wie das letzte Mal da war.
0: Ja, okay.
1: Und da waren wir in einem Wirtshaus und meine Frau hat einen Schweinekrustenbraten bestellt und ich habe ein veganes Thai-Curry bestellt. Mhm. Und die Kellnerin kommt voll erfreut und kommt auf mich zu, freudestrahlend.
0: Stellt den kleinen Schweinsbraten.
1: Stellt mir natürlich den Brakelmann mit dem Bart und mit dem Spitzhaut den Schweinebraten hier und so noch mit einem schönen Gruß aus der Küche. Der Koch hat gesagt, du kriegst 2 Nil und das kannst du zeigen. Und dann habe ich gesagt, da freuen wir uns, ist aber umgekehrt. Mhm. Aber meine Frau freut sich auch.
0: Ja, das ist schon interessanterweise, schließt man ja manchmal schon vom Ausschauen auf Verhaltensweisen.
1: Genau.
0: Und du schaust ja halt nur mal aus wie ein Bilderbuch Bayer und Bilderbuch Bayer kriegt einen Schweinsbraten.
1: Oh, genau, so ist es natürlich. Aber was noch extremer ist, finde ich heute, mit dem, was wir immer auseinandersetzen, das ist tatsächlich dieses Anreden von mir bezüglich meiner Figur, dass die Leute sofort sagen, das ist ja nicht übrigens typisch, gell? Also wenn du ein dickerer Mensch bist, du kannst einfach von morgens bis abends irgendwo das anhören durch die Blume, dass du dick bist. Das weiß ich selber, ich habe einen Spiegel daheim, weil ich brauche es nicht sagen. Und interessant ist bei der Sache, ist immer wieder das Gleiche. Dann sagen sie, wie kannst du denn jetzt du praktisch das Gewicht halten, wenn du Vegetarier bist? Und da muss ich ganz ehrlich sagen, Leute, die, weil das meinen bis heute noch, lest es halt einmal irgendwie. Nein, das ist nicht ein mageres Schweinefleisch, was einen dick macht. Es sind 15 Nil, 3 Tafeln Schokolade, ein Apfelkuchen oder ein Schwarzwälder Kirschtorten. Und das ist alles vegetarisch.
0: Das stimmt. Also, du hast einmal gesagt, in einer Fernsehsendung, da denkt, da hat er eigentlich wirklich recht. Warum ist es eigentlich, dass Viecher, die vegetarisch leben, solche Sympathieträger sind und die aber auch Fleisch nehmen, die Tiere, da ist man dann eher schon ein bisschen zurückhaltend in der Sympathie. Und bei den Leuten ist es immer gerade umgekehrt.
1: Genau. Das ist tatsächlich, du sagst es genauso, wie es ist und sprichst mir aus dem Herzen.
0: Es nein, ist jetzt habe ganz, noch, ganz, nur dich zitiert.
1: Ja, immer, genau. Aber wo du das gesagt hast, ich finde es ganz furchtbar, die ganze Sache. Dann hast du mir erst recht aus dem Herzen gesprochen. Es ist tatsächlich so, da war ich aber wieder so mal, es ist verrückt. Und ich sage jetzt mittlerweile bei den Wanderungen, ich glaube, dass uns manche Tiere einfach zu ähnlich haben, dass wir es gerne haben können.
0: Mhm. Ja,
1: und dann sollten wir uns vielleicht einmal Gedanken darüber machen, warum wir das Wildschwein, das war ihren Jungen verteidigt, so furchtbar finden. Mhm. Eine Frau, die ihre Kinder verteidigt, der darf man einen Orden anstecken. Ja, dann darf man aber dem Wildschwein auch einen Orden anstecken, wenn wir es genau richtig machen. Und wenn man das Reh, das was draußen eine Großfrist, so toll findet, dann sollte man eigentlich die Veganer draußen und die Vegetarier auch ganz toll finden. Also ich finde, man soll sich da vielleicht schon ein Gedanken drüber machen. Mhm.
0: Also jetzt hast du uns was zum Dinge geben, ja. Wolfi. Jetzt hören wir uns dabei, der Wald ist mein Heimat von den Lammerer Sängern.

0: Der Wald ist meine Heimat. Das gilt auch für meinen heutigen Studiogast, den Wald Wulfi. Was ist jetzt so in dir vorgegangen, wo du das angehört hast, Wulfi?
1: Ja, das ist tatsächlich einfach nur schön. Und das ist Heimat, sein Little Hand, unsere Heimat. Das heißt, dass er die Zeugen da oben ist. Ein bisschen melancholisch manchmal vom Bayerischen Wald, aber ich glaube, das ist auch so. Aber ich glaube, dass die Heimatliebe ganz extrem ist in die meisten Waldler drinnen. Gerade wenn es um die Region um den Arber geht oder Rachel, also die tiefen Wälder, so geht es in die Hand. So wie heute Lahm auch, das ist so nur auf der anderen Seite vom Arber von uns aus gesehen. Mhm. Ja, ein schönes Stiegel Heimat, das findest du nicht leicht, haben wir uns gerade gehört. Und genauso sehe ich das auch. Und ich bin gern bei euch, aber ich fahre jetzt nur sehr gern wieder heim im Bayerischen Wald.
0: Darf ich kurz aus dem Nähkästchen plaudern, ja, dass heute das erste Mal war, dass wir einen Wolfi erweichen haben können, dass er am Tag vorher schon anreist und eine Nacht im Hotel verbringt.
1: Ja, ich war die ganze Nacht im Minge.
0: Tapfer war es, Wolfi.
1: Ich habe es durchgeholt. War aber tatsächlich, vielen herzlichen Dank, das war eine ganz weise Entscheidung. Tolles Hotel, tolle Leute, vielen herzlichen Dank.
0: All die anderen Male haben wir es angeboten und der Wolfi hat gesagt, nein, ich komme lieber gleich in der Früh.
1: Und dann bin ich das letzte Mal, ja, praktisch zu spät gekommen mit den Baustellen und es war so entspannt, wunderbar, ganz toll.
0: Ja, also gefreut uns, dass er doch besser gefallen hat, wie es gemeint hast.
1: Ja, wunderbar, ist wirklich wunderbar. Ja.
0: Schauen wir noch mal ein bisschen zurück, Wolfi, auf deinen Werdegang. Jetzt bist du 50 geworden vor kurzem.
1: Genau.
0: Jetzt, wenn man zurückschaut, wie hat eigentlich dein beruflicher Werdegang angefangen mit der Kfz-Lehre?
1: Genau.
0: Das, sage ich jetzt einmal, ist für einen jungen Kerl, wenn er gerade mit der Schule fertig wird, was Neuliegendes. Jetzt, wenn es einer ist, der wo so wahnsinnig naturverbunden ist wie du, kann man sagen, ja, interessant, das ist eine ganz andere Seite an ihm. Aber wie war das für dich?
1: Grausam. Ganz einfach raus. Also das war ja so, meine Eltern haben kein Auto gehabt und dann brauchst du die Lehrstelle im Ort, mehr oder weniger Busverbindung, war damals auch nicht der große Knaller oder Zug oder sonst irgendwas. Ja, und dann habe ich halt die Lehrstelle, hat mein Papa gesagt, wie schaut es denn aus mit der Ding? Und ja, ja, weil ich Arbeit bin, ja, mei, dann nehme ich es halt. Und bis du geschaut hast, bist im Blaumann irgendwo in der Werkstatt und stellst fest, sie interessiert dich jetzt eigentlich gar nicht. Also, mir haben Autos wurscht.
0: Ist er dann erst klar geworden?
1: Ist das dann erst klar geworden? Und das ist tatsächlich über Nacht, das war so ein Schlag ins Gesicht. Und dann festgestellt, das ist jetzt der Leben. Und dann festgestellt, das ist jetzt nicht für zwei Wochen, sondern das soll jetzt bleiben. Mhm. Und weil ich dann festgestellt habe, da war ich echt ein bisschen in Panik, muss ich ganz ehrlich sagen. Und habe mir gedacht, ich will mein Leben nicht so haben. Also ich will nicht mein ganzes Leben lang in einer Werkstatt sein und noch einschmecken und Sachen umeinander operieren, die will mich gar nicht interessieren. Also an einem Auto. Ne? Autofahrt, bin sehr dankbar dafür. Die das entwickelt haben, vielen herzlichen Dank, die es da zulassen, aber die haben wahrscheinlich jetzt schon dort, die es entwickelt haben.
0: Aber die werden immer weiterentwickelt.
1: Ich finde es ganz toll, dass es das macht, aber ich weiß bis heute nicht, warum das Auto fährt und das ist mir auch wurscht.
0: Hauptsache, es tut es. Ja, ist wie beim Computer. Hauptsache, er funktioniert. Ist ja mir wurscht, was da hinten passiert.
1: Und deswegen haben wir vorher schon kurz geschmerzt geredet. Mein Appell an heute geht es um einfach, mein Appell an die ganzen Eltern. Unterstützt eure Kinder bei dem, was sie wirklich gern meint. Weil nur dann werden sie auch wirklich gut. Also wenn du dich für etwas interessierst, dann wird es gut. Wenn du dich für etwas nicht interessierst, wird es nicht gut. Auch wenn die Mama das gern hält oder der Papa das gern hält, du bleibst in dem Beruf immer mittel oder gar sogar schlecht.
0: Aber abgeschlossen hast du das? Also du hast das durchgezogen bis zum Schluss?
1: Ja, aber das ist, du weißt schon, am Schluss denkst du, und dann war ich sofort ausprobiert aus der ganzen Geschichte. Also da war eigentlich danach Bundeswehr. Relativ schnell, Bundeswehr war ich da. Dann nach der Bundeswehr, ich war da noch auf einem Schrottplatz tätig. Dann war ich Bäckereiverkäufer, also Ausfahrer, Brotfahrer praktisch, was von Ding zu Ding kommst.
0: Also hast du immer Jobs
1: die musst du gar nicht gewinnen haben, ohne das ganze Zeug. Ja, dazwischen war ja Türsteher, das weißt du.
0: Ja.
1: Da habe ich meine Frau kennengelernt.
0: Und du warst ja vor allem sehr erfolgreicher Leistungssportler.
1: Genau, ich hab Sport gemacht. Angefangen habe ich mit Bodybuilding. Habe aber dann recht schnell festgestellt, das ist nichts für mich. Und ich sah sehr gern, das sieht man eh, ich sehr gerne. Und ich bin auch von Natur aus recht stark und bin dann schnell zum Kraftsport um mich. Und da bin ich dann auch 1994 Deutscher Meister geworden im Stahlheim in der Oebillehalle in Oberstdorf, hätte ich vergessen. Oh, jetzt schau, Edith, 1994. Das ist halt schon lang.
0: Ja, aber es gehört auch zu deinem Lebensweg.
1: Es gehört zu meinem Leben. Und ich bin mir auch hundertprozentig sicher, dass jeder Mensch da draußen so wird, weil er wird, mit den ganzen Erfahrungen, die er gehabt hat. Sonst weiß der andere Mensch. Das ist eine ganz einfache Sache. Und ich habe es auch gern gemacht. Und ich bewundere die ganzen Kraftsportler bis heute. Es ist eine ganz wunderbare Sache, was die machen, was die Leistung bringen. Und ich habe höchsten Respekt vor jedem Einzelnen, jedem Sportler. Jeder, der einen Spitzensport macht, sollte man lieber nicht, vielleicht auch noch ganz gut, nicht im Internet drüber herzügen. Nicht schimpfen, nicht über die böse Smileys machen. Verneigt sein vor dieser Leistung, vor diesen Sportlern, weil die hocken nämlich jeden Tag irgendwo in einem Fitnessstudio oder im Trainingsraum, werden mir auf der Couch hocken. Also sollte man so höchsten Respekt.
0: Ja, eigentlich verdient jeder Mensch einen Respekt.
1: Das sowieso, ganz klar. Aber die Leistung halt auch, weil heutzutage wird es wieder so, wenn du in der Öffentlichkeit stehst, ist ja bei mir mittlerweile auch, ich meine nicht nur Leute, die mich lieben, sondern andere natürlich auch, du bist halt relativ schnell, hast du deine, weiß ob man halt Hater, sagt man dazu.
0: Hater,
1: ne?
0: Ja, Hater machen
1: die,
0: auch.
1: Die hassen die und wissen gar nicht warum. Ja. Und morgen halt das und mir dann da manchmal andere Menschen leid, wenn es dann im Internet so denunziert werden oder so.
0: Da darf man gar nicht so
1: vielleicht, aber vielleicht darf sich der eine oder andere einmal ein bisschen oberschrauben und einmal einen Respekt haben. Ja, gestern noch Bayern verloren, ja mein Gott, das passiert auch. Ja, ist halt auch so, da kann nichts machen.
0: Also in dieser Zeit, wo du Jobs wirklich nur zum Geldverdiener gemacht hast und wo du sehr viel Energie ja auch in diesen Leistungssport reingesteckt hast, hat da die Natur immer schon eine Rolle gespielt?
1: Ja,
0: oder?
1: Das war immer, also es war immer mein Wohnzimmer, es war immer mein Seelenheil, es war immer die einzige Welt, jetzt kann ich jetzt mit 50 und so, nach vielen, vielen Jahren raus, das ist die einzige Welt, die wir jemals in meinem Leben wirklich verstanden haben. Das heißt, da fühle ich mich zu Hause und da kann ich das alles nachvollziehen. Was nicht heißt, dass alles schön ist. Es ist nicht Walt Disney, es ist auch keine Kuschelei oder sonst was, aber es ist nachvollziehbar. Also ich kann jedes Handeln von den ganzen, jeder Kreatur kann ich nachvollziehen, ich hole alles irgendwo seinen Sinn. Und ich habe mich da immer geborgen gefühlt, weil ich gewusst habe, es ist ehrlich. Echt. Und ich weiß nicht, wie viel das wirklich noch echt ist in unserer Welt. Es ist schon sehr viel unecht worden. Das sieht man das selber mit KI und ist egal, wo es ist. Ja. Und ich bin lieber, weil jetzt hängt mir Schammer und so und wir haben einen Ratsch, wir zwei. Und das ist auch echt. Und das mag ich gern und da feiere ich mich wohl.
0: Und das ist nicht aufgezeichnet und nachbearbeitet.
1: Genau, das ist alles echt. Also, egal, was jetzt passiert, gell, draußen, ich kann nichts machen.
0: Jetzt, wenn man deinen Lebensweg anschaut, er ist voller Veränderungen. Aber du selber, glaube ich, hast die eigentlich gar nicht so verändert, oder? Hat die deinen Lebensweg eigentlich zu dem gebracht, was du immer schon warst? Kann man das so sagen?
1: Das ist, Edith, ja, wir kennen uns jetzt schon so lange. Es verbindet doch schon einiges, aber das ist tatsächlich so. Also es ist auch so, dass wenn jetzt Menschen es trifft, die mich vielleicht 5, 6, 7, 8 Jahre nicht mehr gesehen haben und dann wieder auf eine Wanderung kommen oder sonst was, die sagen, aber du bist immer nur der Gleiche. Und sie haben jetzt gemeint, dass du anders
0: wird.
1: Ja, genau, so ein Star-Allüvi. Jetzt sage ich jetzt in Anführungsstrichen, ich sage die nicht ich. Weil ich bin für mich einfach auch nur der Wolfi und mit seinen ganzen Dingen. Und ich habe wurscht, ob jetzt da irgendwo im Fernsehen ist oder nicht. Ich schaue mir es übrigens meistens gar nicht an. Das passiert mir gar nicht. Also ich bin froh, wenn ich nicht sehe.
0: Du hast gar keine Zeit.
1: Ja, ich mag gar nicht. Ich habe mich lieber im Wald aufsehen. Aber es ist tatsächlich so, ich habe mich jetzt zu dem entwickeln dürfen, wo ich wirklich bin und bin ein Vollzeit-Wolfi.
0: Vollzeit-Wolfi ist super. Also, wie gesagt, beim ersten Besuch, da warst du noch Totengräber.
1: Genau.
0: Und man hat ja gar nicht gewusst, dass das einmal dein Lebensunterhalt werden wird. Und eigentlich war es ja dann, wenn ich es richtig in Erinnerung habe, ein gesundheitliches Problem, was dich in die Richtung direkt geschubst hat, oder?
1: Ja, es waren also tatsächlich mehrere Sachen. Ich glaube, das hat so sein sollen. Das heißt, also, ich habe mehrere Sachen gehabt. Also einen Bandscheibenvorfall habe ich gehabt, dann die Schulter operiert. Und es ist auch nicht unbedingt die beste. Das Schönste war das. Damals hat der Doktor gesagt, ich darf die Bewegung, die Drehbewegung mit den Schaufeln, die darf ich nicht machen. Ich soll praktisch einen Schaufelstich machen, soll mich komplett umdrehen und dann das hindauen. Und ich so, super, dann brauche ich für so los 6 Tage. Nee? Also in Theorie ist in Ordnung, praktisch geht es nicht. Also es war gesundheitlich natürlich schon ein Problem, aber gleichzeitig, und das ist das Interessante daran, sind ja die Verlage so viel geworden, sage ich jetzt, mit der Zeit, die was sie für mich interessiert haben, bis hin zum größten Verlag, jetzt da bei Heine Ludwig, wo ich jetzt bin, vielen Dank, ein Minger da. Nee? Da freue ich mich sehr, dass ich da tut sein darf. Und gleichzeitig ja BR, mit Von Wolfi und dem Wald, ist damals der erste Film mit BR, Arte. Und dann ist das durch die Bank gegangen. Und dann hat meine Frau irgendwann gesagt, als wenn du dich nicht selbstständig machst, dann bist du selber blöd. Und ich habe eigentlich gesagt, nein, das geht nicht, ich kann mich doch nicht als Wolfi selbst nehmen.
0: Vollzeit-Wolfi.
1: Sie hat aber recht gehabt.

0: Werde, der du bist. Das klingt jetzt wie der Titel von einem Lebensratgeber, aber meinem heutigen Gast, dem Waldwolf, ist genau das gelungen, weil aus der Kfz-Werkstatt, wo er seine Ausbildung gemacht hat, hat es ihn ja immer schon in die Natur hinausgezogen und jetzt verdient er sein Gold mit Naturführungen, mit Bücher, die Bestseller werden, mit Filmen. Und der erste Film, hast du jetzt gerade gesagt, während die Musik gelaufen ist, der über die gemacht worden ist, hat eigentlich, das war fast so ein Kipppunkt, wie man heute sagt, gell, in deinem Werdegang.
1: Genau. Also nicht der erste Bericht, da hat es vorher schon kleine Berichte gegeben, für zwischen Spessart und Karwendel oder sonst was. Aber der erste richtige Film, das heißt also ein 45-Minuten-Film, der hat geheißen Vom Wolfi und dem Wald. Und der war für den BR. Und dann ist Arte auch noch mit eingestiegen. Und der ist zu Weihnachten gekommen, zuerst bei Arte, also auch im Französisch. Und danach ein BR. Und da in Frankreich vor allem, wo er da über Nacht gelaufen ist, da wo er dann in Deutschland und Frankreich gelaufen ist, praktisch bei Arte, der hat tatsächlich mein Leben auf über Nacht am Kopf gestellt. Also ich habe noch nie in meinem Leben so einen Hype, in Anführungsstrichen, erlebt. Das E-Mail war voll zusammengebrochen, es war alles weg. Es waren also tausende E-Mails, die da reingekommen haben. Und zwar nicht nur aus Deutschland, sondern auch aus Frankreich. Also 99% übrigens super nett und freundlich. Und ich habe von heute auf morgen, habe ich halt gespannt, irgendwas hat sich jetzt durch diesen Film von Wolfi und dem Wald extrem verändert. Da ist auch dann das Aufkommen dann mit dem der Tierflüsterer oder der Wildtierflüsterer oder der mit den Tieren spricht und das ganze Zeug. Und ja, aber ja, war schön. Also muss ich sagen, was ist, es ist natürlich am Anfang, kannst du nicht damit umgehen. Weißt jetzt momentan nicht, was los ist. Also groß und Schafe in der Hand, da ist Töcken rüber und auf einmal kommen alle möglichen Dinge und dann haben da die ersten Autogrammwünsche schon gekommen, aus Frankreich, aus Deutschland. Mhm. Und dann denkst du, Autogramm, ich bin der Töcken rüber.
0: Nein, du bist der Wolfi.
1: Ich bin der Wolfi, genau.
0: Vollzeit-Wolfi.
1: Ja, genau. Aber war schon schön, ja. Mhm. Der hat Feuer ausgemacht. Also der hat mein Leben tatsächlich in eine große, gute Richtung verändert.
0: Mhm. Und jetzt gibt es ja einen relativ neuen Film vom Wolfi und dem Glück.
1: Genau.
0: Heißt der Dokumentarfilm, der ist jetzt auch kürzlich wieder im BR-Fernsehen gelaufen. Genau. Und wer nicht gesehen hat, wir haben ihn auch auf unserer Internetseite verlinkt unter www.br-heimat.de. Und da geht es ja ganz viel um deine wirklich ganz besondere Beziehung zum Maurermädchen Lotta,
1: genau,
0: wo wir beim letzten Besuch mein sehr Mädel, ausführlich ja drüber geredet haben. Ja. Aber was mir auch sehr gut gefallen hat, es geht auch darum, wie du jemand, der eigentlich, ich hoffe, er ist jetzt nicht besser, wenn er das irgendwann hört, relativ blind, sage ich jetzt mal, durch die Natur stolpert, die Augen öffnest für das, was da alles zum Sehen gibt. Und das ist dein Freund, Bülent Ceylan,
1: der ist der ist nicht böse. Das ist so ein toller Typ und der hat so viel Humor und er weiß so auch. Also ich meine, es war doch klar, also es ist tatsächlich, er ist absoluter Bühnenprofi und Ding, aber im Wald draußen, da muss ich ihn lieber noch hinnehmen, dass er mir nicht zusammenfällt. Gell? Ein toller Mensch und es war so schön, dass er gleich mitgespielt hat. Er hat gesagt, mach's mit. Und er hat gesagt, ja, natürlich, Wolfi. Und es war so eine schöne Zeit, dass ich mit ihm da dran haben darf und dass ich mir die Natur zeigen haben darf und bestimmte Sachen eben aufklären können. Auch. Und zumindest bei der Hirschsprunft haben wir zumindest damit den einen oder anderen Röhre gehört. Und das ist natürlich für so einen Stotmensch,
0: Der hat gar nicht gewusst, was da los ist.
1: Ne? Das Interessanteste war das, wo wir nach vorne gegangen sind oder in die Richtung gegangen sind. Rechts und links, dann hat er aber auch so teilt und teilt und sein Bodyguard auch und überall geschaut und da hat man gesagt, guck mal, das habe ich ja schon ewig nicht gesehen. Und er so, ja, ist doch gar kein Hirsch da. Flühenschwammer, also Fliegenpilze. Jetzt musst du dir vorstellen, das war für die schon.
0: Aber ich freue mich auch immer wieder, ist schön,
1: aber es war jetzt nicht, es ist jetzt aber nicht so, dass ich sage, wow, also, ja, Hammer, jetzt habe ich aber wieder mal einen Fliegenpilz gesehen. Weißt, und das war halt dann schon beeindruckend, dass man dann spannend schau her, mit was für kleine Sachen.
0: Aber ist nicht das Besondere, Wolfi?
1: Ja. Also

0: Aber bei ihr habe ich es gar nicht zeigen müssen, weil sie so begeistert waren, eben schon von dem Fliegenpilz. Mhm. Ich habe mir ehrlich gesagt gedacht, wenn jetzt da noch auf irgendwo ein Rothirsch kommt und steht vor einer Tür, dann kriegt man einen Herzinfarkt.
1: Aber es ist schon interessant, dass jemand, der ja das Interesse von sich aus schon hat,
0: genau,
1: dann eigentlich doch dem oder wenig Raum hat in seinem Leben, dem nachzugeben und dann auch entsprechend halt auch nichts weiß, sagen wir ganz ehrlich.
0: Ganz, ganz klar. Ich meine, man kann ja natürlich auch keinen Vorwurf machen. Das ist so, weil jetzt ich weiß nichts von Technik oder sonst irgendetwas oder irgendeine Sachen. Und manche Menschen, die sich einfach nie damit befassen oder sonst was, die wissen halt natürlich nichts über die Natur.
1: Aber es ist so ein Schatz, wenn man anfängt, dass man sich ein bisschen damit beschäftigt, dann wird es doch immer interessanter.
0: Hey, du hast absolut recht. Das ist, weil du sagst, der Schatz. Und das ist, finde ich, unser aller Schatz, den was wir ein bisschen vergessen, weil es ist ja unsere Heimat. Wir können uns nicht von der Natur weg. Alles kommt von der Natur. Essen, trinken, es ist irgendwo alles Schnaufer. Schnaufer ist das Wichtigste schon mal. Das ist tatsächlich alles unsere Natur selber. Aber es war wunderschön und Bülent hat mich mit der Familie, uns, Sabine und mich, jetzt im Juni wieder besucht, haben sie eine Woche bei uns in Bomois gewesen, also in Bodenmais, und haben da eine Woche Urlaub gemacht und ein richtig schöner Familienurlaub und das war so richtig, richtig toll. Er hat zu mir gesagt, Wolfi, eine gute Männerfreundschaft funktioniert nur dann, wenn sich die Frauen auch verstehen.
1: Und das hat ich gehört. Und hat er auch Sachen dann jetzt in der Natur entdeckt, die er vorher nicht entdeckt hätte, wenn er die nicht kennengelernt hätte?
0: Oh, jede Menge. Mit Sicherheit. Also, es geht ja schon mal mit dem, dass die Srini die Frau vom Hirsch ist. Das war so,
1: nein,
0: das,
1: ehrlich.
0: Das war so,
1: Walt Disney-Opfer.
0: Das war so, genau, Walt Disney-Opfer. Weil übrigens sehr viele, die werden das glauben. Also da geht schon mal.
1: Hast du das oft in deinen Führungen, oder?
0: Extrem. Mhm.
1: Also muss man vielleicht sagen, für die, die den Film gar nicht so präsent haben, verzögert das schnell.
0: Genau.
1: Wie dieses Missverständnis.
0: Das Missverständnis ist durch Bambi hergekommen. Und ganz wichtig, Bambi ist ein Film aus Amerika und Bambi ist gar kein Reh. Schon das Erste. Bambi ist ein Weißwedelhirsch in Amerika, sogenannte White Tails. Und die haben tatsächlich da einfach falsch übersetzt. Dann haben wir da gesagt, die haben aus dem Tier, das was praktisch das kein Geweih hat, haben uns ein Reh gemacht und aus dem mit Geweih ein Hirsch. Und jetzt glauben alle zusammen, dass Reh die Frau ist und der Hirsch das männlich ist und der Weiß weder noch, weil du musst ganz klar sagen, ein Reh ist ein Tierart. Mhm. Und der Hirsch ist auch ein Tierart. Und
1: andere.
0: Die haben alle ihre eigenen Männchen und Weibchen und so weiter. Und das ist, da schaut es mir, dazu mal wenn googeln, da könnt ihr euch ganz wunderbar darüber informieren. Und das habe ich aber tatsächlich bei den Wanderungen extrem häufig, die ganzen Sachen. Aber ist auch nicht schlimm, ich kann auch darüber aufklären. Aber was auch noch super war, Bülent und ich und Familie, also wir ganzen waren wir am Bauwurm. Und am Baubaum ist es so oberentspannt gewesen, da haben wir picknickt.
1: Also und Baubaum vielleicht für die, die
0: das nicht so wissen. Ich habe so einen Bauwagen, genau.
1: Genau, wo du immer deine Tiere
0: da, wo ich meine Tiere aufzüge. Und da habe ich auch bei von Wolf und dem Glück sieht man auch, wo ich so ein großes, neues Ausbildungsgegebau, vielleicht schaut es
1: nach,
0: mitten im Wald. Und da dort habe ich eben gerade ein paar Marder gehabt, junge Marder, und das habe ich die Kinder gezeigt, weil da waren sie noch jung genug, da hat nichts gefeiert. Und ich bin dann in den Käfig rein, also in die Foliere, und haben mir am Boden gelegt, dass die Marder auf mich umeinander tun. Und der Bülent war völlig begeistert und hat aber gesagt, der Mann in den Bergen. Und er legt sich, guck mal, der legt sich da auf den Boden. Also du siehst, das, was für mich völlig normal ist, das ist natürlich für so einen Menschen etwas ganz was Besonderes. Und schon mit das Riechen an Marder, das ist so neu und was einer zeigen kann.
1: Das habe ich leider bei dir auch schon erlebt.
0: Du warst da damals, das war sogar die Lotta damals.
1: Ja, genau, das stimmt. Da haben wir Aufnahmen gemacht für unsere Serie.
0: Genau.
1: Naturbeobachtungen mit dem Wolf. Und dann hebt mir der Wolf sein kleiner Marder und sagt, du riech einmal. Sabine, ich finde, das riecht nicht gut. Und ich natürlich völlig blauäugig klingt und nehme gleich so eine ganze Nase. Mir hat es echt gekippt.
0: Ich finde es nur so schön. Haben wir gerade schon geschmeißt, was wir miteinander schon erleben haben dürfen. Jetzt, da warst du da, genau. Du bist also auf der Sabine in der Seite. Die darf es nämlich auch heben. Die sagt auch, weil das ist furchtbar. Ich finde es so angenehm.
1: Ich war geschockt. Ich habe gar nicht gerechnet damit, dass das so intensiv ist.
0: Ja, die haben schon einen intensiven Geschmack. Jetzt bin aber ich so viele Jahre mit denen beieinander, dass ich das gar nicht mehr als intensiv wahrnehme. Und eher als vertraut. Also für mich ist ein Mordergeruch, meine Babys.
1: Ja, also die Geschmäcker sind verschieden.
0: Ganz klar. Ne? Und für Bülent und Familie war das natürlich auch, also es ist natürlich eine extreme Erfahrung dann für sie.
1: Ja, das ist
0: und ja, aber im Gegensatz hat mich ja auch schon mehrfach mit auf Bühne genommen und Backstage und vor kurzem wieder getroffen und erzählt mir alles, was in so einer großen Show so dabei ist und das, also es ist so ein Geben und Nehmen und das ist was Wunderbares und ich freue mich sehr, dass ich in der Familie, sage ich jetzt mal, also Familie, die ganze Crew, dass ich da

0: Eisner darf, ich bin da auch mit drin, ich am Abendessen miteinander. Und, ja, es ist tatsächlich eine Freundschaft einfach und das ist toll. Vielen Dank. Und wenn es so lust, dann eh nicht, aber wenn, Bülent, ich bin froh, dass ich die habe.
1: Jetzt haben wir einen Waldlermarsch aufliegen von der Kapelle Josef Menzel. Waldlermarsch, sollte man eher sagen, gell? Waldler steht heute halt auf Schriftdeutsch.
0: Schreiben Sie.

0: Der Waldwolf ist heute wieder zu Gast in Habe die Ehre. Und unter www.br-heimat.de gibt es eine ganze Bildergalerie von den Fotos, die er in letzter Zeit gemacht hat. Und Wolfi, was mir besonders aufgefallen ist, da ist eins, da habe ich auf den ersten Blick gemeint, ui, ein Gors, ein weißer Gors. Aber es ist ein weißer, ein schneeweißer Dammhirsch.
1: Genau.
0: Wie oft gibt es denn sowas?
1: Ja, also bei den Dammhirschen ist es tatsächlich gar nicht so selten. Das ist also bei einem Reh oder bei einem Rothirsch, da war das was ganz, ganz Besonderes. Beim Dammhirsch ist es jetzt auch nicht alltäglich, aber es ist jetzt nicht so extrem besonders. Übrigens auch kein Albino, sondern hast du gesehen, der hat also dunkle Augen, das ist also einfach ein weißer Dammhirsch. Aber das Besondere an dem Beutel war natürlich das, also ich habe nicht mehr schlafen können. Und so in der Früh schon, noch bevor es hell wird, so ich mal rausse, also gefriert hat es, alles ist gefriert. Und das Handy ist wieder ein toller Moment. Meine Frau, die weiß dann, was meistens funktioniert. Und ich habe, glaube ich, 10 Minuten später, also ich war kaum draußen im Wald, so jetzt immer am Waldrand, den Dammhirsch gesehen. Und das war also alles gefriert, Frost, komplette Wiese. Hinten noch rote Blätter dran vom Herbst. Mhm. So ein Übergang von Herbst auf Winter, so jetzt einmal. Und der weiße Dammhirsch, nur ein Spießer, nur ein kleiner. Aber dort, ja, das hat eine ganz, ganz spezielle Stimmung. Das war noch vor Sonnenaufgang übrigens. Und das war einfach toll. Und ich habe, glaube ich, 10 Minuten später das Beutel geschickt und habe gesagt, gut, schau her.
0: Mhm, Wahnsinn.
1: Ja, und dann hast du gesagt, siehst du das? Deswegen hast du wieder nicht schlafen können. Also war schon was ganz Besonderes. War ganz eine spezielle Stimmung einfach. Ne? Das war wieder wie ein Hitzauber. Dann habe ich seither auch nicht mehr gesehen, ist schon fortgewesen. Der war einmal kurz da und dann ist er wieder weg gewesen.
0: Ist das nicht der Hammer? Immer bei, also man kann ja so eine Naturbegegnung, das kann man nicht buchen, das kann man nicht planen. Das ist nur ein Geschenk, muss man direkt
1: absolutes
0: sagen.
1: Absolutes Geschenk,
0: genau. Und es sind immer nur Sekunden.
1: Genau.
0: Wo man in die richtige Richtung zur richtigen ganz Zeit schauen muss, dann kann es sein, dass man was sieht. Und wenn man zu zweit ist, also wenn ich mit meinem Mo draußen bin, oft nur der eine sieht es und bis der andere schaut, ist schon, halt schon, ist schon wieder rum.
1: Stimmt, Und selbst wenn es länger dauert, so wie es jetzt da war, wo der Name hier steht, hat dann noch geerst später, den habe ich nochmal fotografiert, beim Eisen mitten in der Wiese. Das Beutel wirkt nicht. Also das war mitten in der Wiese, da war kein Hintergrund, also kein Baum, kein Frost, kein... Das wirkt nicht. Also, das heißt, der Moment, selbst wenn es länger dauert,
0: ist
1: der Moment
0: Stufe
1: ist nur für einmal gewesen. Der hat einmal da am Waldrand aufgeschaut, der hat sogar noch, wenn sie anschaut, hat er sagen, also hat noch ein Blatt im Mund. Schaut er so auf Zeit, gar nicht zu mir, sondern auf die andere Seite. Und in dem Moment habe ich halt draufgedruckt und das war so eine Sache für 2 Sekunden oder Sekunden und dann war das Beutel für immer Geschichte. Also hätte ich da nicht draufgedruckt, dann hätte man es nicht gesehen.
0: Ja,
1: und das ist immer wieder das Schöne bei jedem Tier. Ist übrigens wurscht, ob weißer Dammhirsch, ob großer Rothirsch oder ob Wolf oder so.
0: Oder Rötelmaus, wenn man alles sieht drauf.
1: Oder zum Beispiel Spitzmaus. Es ist immer dieser tolle Moment.
0: Also ich habe noch nie ein Naturfoto gemacht, muss ich sagen. Ich bin schon total glücklich, wenn ich bloß was sehe mit den Augen. Ja. Und das ist, wie gesagt, das ist auch schon oft so eine Glückssache.
1: Eine Glückssache, das
0: und,
1: stimmt.
0: Und ein Ding, wo ich echt, habe ich auch gesagt, wer hat denn das wieder gemacht? Ein Dachs. Du hast einen Dachs aus nächster Nähe fotografiert.
1: Ja.
0: Ich weiß ein Dachsrevier, also ich weiß ein Dachsbau, ich weiß, wo der Dachs umeinander läuft, ich weiß, wo der grabt. Ich glaube, jetzt sind es 20 Jahre demnächst, ich würde ihn so gerne mal sehen. Und die anderen Viecher in dem Ding habe ich alle schon mal gesehen, halt einen Fuchs und Reh sowieso und diverse Vogelarten. Meinen Sie da einmal diesen Dachs sehen?
1: Das ist tatsächlich eine Schwierigkeit, das sagt man viel. Sie haben noch nie einen Dachs gesehen oder sonst was, nicht haben sie jetzt mittlerweile.
0: Ich habe schon dort geschlafen, ich habe schon dort übernachtet, ich bin ganz früh, ich bin ganz spät, vergiss es, der lässt sich nicht sehen.
1: Ehrlich? Ah, das ist dann schon extrem, weil bei mir ist es tatsächlich so, dass ich schon relativ häufig fotografiert habe und auch ja, beim Tageslicht, das heißt also, und ich habe einmal eine Situation, wo ich schon Jahre her, jetzt glaube ich 3, 4 Jahre, ich glaube, das war der mit dem Waldtieren spricht, die Situation beim Buch. Und da war er mir fast, also praktisch, der ist hinter mir gerannt. Ich habe nur gehört, weil er geschimpft hat. Der ist also vor sich hingegangen und ich dachte manchmal so.
0: Und so hingegangen. Ja, das habe ich auch schon gehört.
1: Und
0: in der Nacht.
1: Und ich habe vorhin habe ich einen Fuchs fotografiert übrigens. Gell? Also innerhalb von 10 Minuten war das. Ein Fuchs mit einer Maus. Und hinter mir höre ich die schimpfen und dann ist einfach ein Dachs hinter mir vorbeigegangen. Der war hinter mir.
0: Beim helllichten Tag?
1: Beim helllichten Tag, da war es halb 4 oder sowas. Ja, das habe ich schon relativ oft gehört. Haben übrigens gar nicht mehr so selten tagsüber unterwegs. Da ist der Schlüssel. Die Stille der Wälder. Das heißt also, hast du Wälder, wo weit und breit kein Druck ist. Das heißt also kein Druck von Radfahrer, Auto oder Fußgänger oder sonst irgendwas. Kein
0: oder
1: Druck.
0: Waldarbeiter.
1: Nicht einmal in der, genau, nicht einmal in der Nähe. Dann passiert das eigentlich schon, dass die auch gerne unter dem Tag unterwegs sind. Einmal. Und ich habe schon den einen oder anderen Fuchsen. Ich habe noch jede Menge Fuchsen fotografiert, die wir als Sonnenbad halten. Die schlupfen durch vom Fest mitten in der prallen Sonne. Aber da muss es halt stark sein.
0: Also wie gesagt, einen Fuchs habe ich auch schon immer Glück gehabt. Bei den Jungen haben wir sowieso mehr Glück,
1: die haben da höchstens neugierig. Nee, genau.
0: Und, also das habe ich auch von dir gelernt, wenn man irgendwo was rascheln hört, einfach stehen bleiben.
1: Genau,
0: nichts machen.
1: Genau. Nichts machen ist tatsächlich in der Natur das Allerbeste. Alles andere, ganz eine wichtige Sache, alles andere Wildtiere, sobald wie du irgendwas magst, das ist immer aktiv und aktiv heißt in der Natur, ob es aggressiv ist. Und das heißt also, umso mehr wie du umeinander hängst wie ein Hunter, umso besser ist es.
0: Da war ich tatsächlich gerade fleißig, wo das war, aber dann hat es geraschen und denkt, sofort erstarren.
1: Das ist das Beste.
0: Und dann, was passiert, dann raschelt es aber lauter und dann kommt so ein junger Fuchs raus, schaut mich um mit ganz großen Augen. Ich habe einfach nichts gemacht, leider. Und dann siehst du richtig, wer denkt, was ist das? So was habe ich ja noch gar nicht gesehen.
1: Genau. Die haben natürlich alles ganz klar, die haben dabei auch sehr neugierig. Und junge Fuchsen, die wissen halt noch nichts. Und das wird ihnen leider Gottes getan, weil alle halt nicht so nett wie du. Wird halt manchmal auch zum Verhängnis. Das heißt also, sowohl von Menschen als auch, nicht übrigens nur Menschen, haben Gefahr da draußen, auch andere Tiere natürlich.
0: Für einen kleinen Fuchs
1: auch? Ja, natürlich, für einen kleinen Fuchs gibt es mehrere Sachen, die was für einen kleinen Fuchs kein Ding haben. Es gibt große Greifvögel oder sonstige Sachen. Die haben
0: was habe ich,
1: die haben Habicht, die haben kein Problem damit, dass die einmal einen Fuchs schlungen hatten, sage ich jetzt mal. Ein kleiner natürlich, der ist nicht wehrhaft groß. Da ist das überhaupt kein Thema. Oder das größte Problem, was wir überhaupt haben für unseren jungen Fuchs, die spendet aber sehr gerne auf die Straßen.
0: Ja.
1: Und dann kommt halt ein Auto vorbei und da kannst gar nichts dafür. Und dann ist halt das, die kennen es halt noch nicht. Und dann mit der Zeit spannen sie es, ist gar nicht so gut, wenn ich mir so zeug.
0: Ne? Ja, die, die das noch kapieren, die werden dann
1: die, alt. Genau, die werden alt.
0: Genau. Also jetzt steuern wir schon gar auf die Nachrichten zu, aber wir haben ja zum Glück nur eine Stunde.
1: Genau.
0: Dann hören wir nur ein paar interessante Naturerlebnisse vom Waldwolfi und auch Tipps, wie wir selber so tolle Naturerlebnisse haben können.

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1: Um 11 Uhr mit Sisi Forster. Guten Tag. In Sachsen-Anhalt fehlen der AfD 3 Sitze im Landtag, um Spitzenkandidat Siegmund zum Ministerpräsidenten wählen zu können. Das Ergebnis fiel also letztlich nicht ganz so knapp aus, wie es im Lauf des Wahlabends zeitweise klang.
2: Der Einzug des BSW hat der AfD die absolute Mehrheit gekostet. Nun geht es für Siegmund darum, neue Mitstreiter für seine Politik zu finden, allerdings ohne sich verbiegen zu müssen, wie er heute früh in einem Interview noch einmal unterstrich. Dafür sieht er 2 Möglichkeiten. Eine wäre die Koalition mit dem BSW, Siegmund setzt aber eher auf Überläufer aus anderen Parteien, insbesondere der CDU. Das BSW hat unterdessen noch einmal wiederholt, sich bei der Wahl zum Ministerpräsidenten im 3. Wahlgang enthalten zu wollen. Dann könnte es zu einer Pattsituation kommen. Aus Magdeburg Guido Hensch.
1: In einem Punkt sind sich fast alle einig. Das miserable Abschneiden der CDU und das Erstarken der AfD haben nur wenig mit der Landespolitik in Sachsen-Anhalt zu tun, sondern mit dem Kurs der Bundesregierung. Die neue Kanzleramtschefin Warken erteilte Diskussionen über eine Ablösung von Bundeskanzler Merz aber eine Absage.
3: Friedrich Merz führt eine Bundesregierung, die jetzt notwendige, aber auch schwierige Reformen angehen muss. Und es wäre jetzt, glaube ich, das Falscheste, wenn wir Personalfragen stellen würden. Die Regierung ist für 4 Jahre gewählt, der Bundestag ist für 4 Jahre gewählt. Wir brauchen jetzt hier auch eine gewisse Stabilität. Und natürlich, wenn all diese Reformen jetzt angegangen werden müssen, die die Menschen einerseits wollen, die andererseits aber auch Schwierigkeiten mit sich bringen, dann ist das eine Bundesregierung, die natürlich nicht nur beliebte Entscheidungen treffen muss.
1: Soweit Kanzleramtschefin Warken im Morgenmagazin von ARD und ZDF. In Sachsen hat es offenbar weitere Versuche gegeben, das Stromnetz zu sabotieren. In der Nähe eines Umspannwerks bei Görlitz hat die Polizei 9 selbstgebaute Sprengvorrichtungen gefunden. Sie befanden sich unmittelbar an Hochspannungstrassen. Das hat das Landeskriminalamt vor kurzem mitgeteilt. Schon in der vergangenen Woche waren in der Gegend ähnliche Vorrichtungen entdeckt worden. Insgesamt sprechen die Ermittler jetzt von 21 Funden in Sachsen. Nach wie vor läuft die Fahndung nach einem Mann, der im rheinischen Braunkohlerevier versucht haben soll, Kurzschlüsse an Umspannwerken auszulösen. Es ist eine Reaktion auf die Drohungen von US-Präsident Trump. Die EU und Grönland wollen heute eine engere Zusammenarbeit vereinbaren. Kommissionspräsidentin von der Leyen will in Grönlands Hauptstadt Nuuk dazu eine Erklärung unterzeichnen. Außerdem hat sie Investitionszusagen in 3-stelliger Millionenhöhe im Gepäck. Trump erhebt Anspruch auf Grönland und verweist auf Sicherheitsinteressen. Tatsächlich gibt es auf der Insel aber auch wichtige Rohstoffe. Das Timing für den Grönland-Besuch ist anscheinend günstig, denn Trump ist gerade abgelenkt. Er beschäftigt sich wieder mit Namensänderungen. Diesmal geht es um den Bundesstaat New Mexico im Südwesten der USA. Wenn es nach Trump geht, soll der Staat künftig New America heißen. Das sei viel renommierter und schöner für die Menschen in diesem unglaublichen Staat. Das Wetter in Bayern. Teils sonnig, teils bewölkt, von Westen her vereinzelt Schauer, ab dem Nachmittag im westlichen Franken und südlich der Donau auch Gewitter, Höchstwerte zwischen 24 und 31 Grad, morgen ähnlich, am Mittwoch regnerisch und spürbar kühler. Soweit die Nachrichten. Es ist gleich 11.04 Uhr. Die Verkehrsmeldungen. B28 Hittistetten Richtung Neu-Ulm, zwischen Neu-Ulm und Neu-Ulm-Mitte ein Unfall auf der rechten Spur. Soweit die Verkehrsübersicht.
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4: Noch bis 12 mit der Edith Schuhwalter am Mikrofon. Ich grüße Sie ganz herzlich. Und mein Gast ist der Waldwolfe, Naturführer und Wildtierflüsterer Wolfgang Schreil aus Bodenmais im Bayerischen Wald. Und in der ersten Stunde haben wir schon gehört, wie er seinem Freund, dem hessischen Comedian Bülent Ceylan, durch ihn die Natur entdeckt hat, muss man direkt sagen. Und in dieser Stunde wollen wir natürlich auch Tipps vom Wolfi, dass wir selber bessere Naturbeobachterinnen und Beobachter werden. Aber wir reden auch jetzt gleich darüber, was seine schönsten Naturerlebnisse in diesem Jahr waren.

0: www.br-heimat.de. Wenn Sie die Seite halt aufschlagen, dann sehen Sie gleich das Bild vom Waldwolfi, wie er da sitzt in seiner ganzen Pracht. Und da hat meine Kollegin auch eine Bildergalerie angelegt mit wunderbaren Naturfotos vom Wolfi. Und da habe ich jetzt gerade aufgeschlagen, Wolfi, ein Gimpel übergibt sein Brautgeschenk. Also Gimpel kennt man bei uns auch als Dumpfaff.
1: Genau.
0: Püt, püt, sagt er mal.
1: Genau. Gell? Ein richtig schönes Ding.
0: Ganz ein zartes Stimmchen hat der. Und also für mich schaut es jetzt aus, wie wenn es beim Schmusen waren, muss ich sagen, die zwei Vögel. Aber was passiert da jetzt wirklich?
1: Schaut nach Schmusen aus und ist also was Ähnliches tatsächlich. Das ist bei Singvögeln überhaupt, bei unseren Vögeln überhaupt nicht so selten. Die meisten beobachten es nur nicht. Im Frühjahr bei der Balz, wenn der Gesang ist, da kann es ja oft einmal sein, da singen da mehr um ein Mädel und jeder sagt, ich bin der Beste und du bist so gut bei mir, so ungefähr. Ne? Und da gibt es dann aber wieder also Schlaue, die bringen dann einfach ein Brautgeschenk. Oder auch später, wenn es schon beieinander hand, wird zum, dass es ein wenig inniger wird, die ganze Sache, wird immer ein Brautgeschenk übergeben. Brautgeschenk heißt so viel, das kann jeder winziges kleines Candle sein. Oder ein kleines Insekt oder sonstiges. In dem Fall ist es ein kleines Candle. Weil ein Kind bin ja meistens dann eben für sich selber so Candle oder sowas suchen. Und dann geht der hin und geht in die Nähe und so ein Ast, das ist aber recht schön zum Sehen. Ich schaue fast ein bisschen schämig aus, dann siehst du, dass vorne nichts drin ist. Und der rutscht so hin und dann rutscht das Mädchen auch ein wenig natter und sie wissen sofort, was los ist. Also auch ohne große Worte wissen sie, was los ist. Und das Weiberl macht dann sowas wie ein Futterbettel kurzzeitig. Mhm. Das heißt, die macht ganz kurz auch ein wenig Flügel schlagen und das ganze Ding und dann wird das Brautgeschenk übergeben. Das ist also keine Fütterung im eigentlichen Sinne, das heißt, die kann sich selber raussuchen, das ist ja ganz klar, sondern es ist tatsächlich nur, dass die Beziehung vertieft wird. Das ist also sowas tatsächlich wie eine Zuneigung, ganz klar. Das heißt, also am Schmusen gar nicht unähnlich und das nennt man tatsächlich Brautgeschenk. Mhm. Und so manche, die da draußen so lust, weil oft habt ihr es nicht schon ein Brautgeschenk übergeben. Und
0: kann man sich mal ein Beispiel nehmen. aber umgekehrt passiert es ja bei den Menschen öfter, weil man sagt, die Liebe geht durch den Magen und das ist ja meistens der Mann derjenige, der profitiert davon.
1: Da hast du recht und in dem Fall ist es endlich einmal umgekehrt. Das heißt also, in dem Fall profitiert dann einmal die Frau, obwohl das meistens tatsächlich, also die Brautgeschenke, die sie bis jetzt gesehen haben, die haben also nichts im Vergleich mit dem, was auf einer Fütterung fahren, so ein Jungtier, da wo wirklich eine ganze Ladung übergeben wird, sondern das ist wirklich immer nur so ein ganz hauchfeines Ding, manchmal fast nichts. Es geht um die Geste und überhaupt nicht um die Menge bei der ganzen Sache.
0: Genau, und die Liebe, mit der es überreicht wird.
1: Genau, und das ist, schaut tatsächlich sehr liebevoll aus. Also man möchte es gar nicht glauben, aber so die Tiere, die haben die zeugen mehr Zuneigung, weil sie die meisten Menschen überhaupt vorstellen können. Wichtig ist, macht es draußen irgendeine Augen auf, auch bei einem im Garten. Und noch wichtiger wie das Auge, ein Herz. Das Herz machen wir aufmachen.
0: Ja.
1: Und nur dann sechs. Also.
0: Ganz ehrlich, meine Augen sind nicht mehr so gut, wie es schon mal war.
1: Bei mir auch. So
0: also Minimum muss ich Brühen aufsetzen, aber mehr als ich, wenn ich mal Fernglasel nehme. Und ich bin so froh, also das habe ich jetzt wirklich schon lang, aber das hat für mich eine ganz neue Welt eröffnet, das Fernglas. Weil auf einmal haben die Vögel Farben gehabt. Und auf einmal, ja, das habe ich vorher gar nicht erkannt.
1: Das
0: können
1: Sie mitkriegen, ja, auf eine bestimmte Entfernung unmöglich. Ja, das ist zum Segen ist ja ganz klar nicht.
0: Ja, also das ist mir ein Rätsel, dass du bis heute kein Fernglas hast und keins brauchst.
1: Das war mir sogar eher im Weg. Und ich sehe auch Gott sei Dank, das, was weit weg ist, gut. Ich sehe nur das Theater nicht. Das heißt also, wenn jetzt ich ein Buch habe zum Lesen, das ist eine Kinderlesung meine letzte Woche gehabt, das Buch, wenn es mir 6 Meter vorne hinstellst, dann kann ich es lesen. Aber vor mir nicht, dann brauche ich heute brennen. Aber das andere funktioniert Gott sei Dank sehr gut.
0: Aber du nimmst auch dein Teleobjektiv wie ein Fernglas her
1: und
0: wahrscheinlich.
1: Genau, gell? Und das ist für mich wichtig, ich möchte so wenig Zeug wie möglich dabei haben. Also ich bin zwar mittlerweile professionell mit dem Fotografieren, das heißt, dass ich mein Beruf ein großer Teil davon, aber ich vermeide fast alles, was ich nicht brauche. Das heißt also, ich habe jetzt nicht irgendwo, ich habe bis heute kein Tarnzelt dabei oder so, nichts. Ich nehme einfach meine Kamera mit dem Objektiv, nehme es unter den Arm und an der anderen Seite habe ich meinen Stecker und dann gehe ich da hin und wenn ich was sehe, dann fotografiere ich es und wenn nicht, dann nicht. Und ich kann auch das Objektiv, das ist ein 600er, das kann ich auch kurzzeitig hernehmen, eben alles. Fernrohr und dann sage ich, das Fernglasel, das passt.
0: Genau, das da hat ist für die oder sonst was.
1: Aber das Fotografieren wird tatsächlich immer weniger, nicht im Fall, von, dass ich weniger gern fotografiere, sondern ich drücke nicht wegen alles einen Auslöser. Also ich weiß
0: das
1: jetzt mittlerweile. Ich weiß jetzt, ja, und wegen dem ist es gar nicht, aber ich weiß mittlerweile, wenn die Lichtstimmung einfach nicht passt und wenn es zu weit weg ist, dann mache ich meiner Kamera und mir eine Arbeit und lösche daheim die Dinge sowieso. Also genieße ich es lieber und schaue es an und fotografiere es. Halt nur die Highlights, und wenn es neu genug ist.
0: Weißt du, vorhin gesagt hast, vom Füttern. Also wenn es die, jetzt sind wir im Frühling praktisch, wenn jetzt die Jungvögel gefüttert werden, hast du gesagt, das ist ja eine ganze Ladung, was da reingestopft wird. Da frage ich mich, das habe ich nämlich auch schon beobachtet, dass früher haben wir immer vorgestellt, ja gut, der fängt jetzt ein Insekt und dann fliegt er hin und füttert. Und ich habe aber schon beobachtet, dass da waren schon mehrere Insekten drin in dem Schnabel.
1: Das ist
0: und dann haben sie noch mehrere.
1: Das ist der Idealfall.
0: Wir himsen die fest, dass die nicht rausfallen.
1: Ist teilweise tatsächlich ist der ganze Schnabel voll. Das heißt also auch innen drin. Und teilweise vorne drauf wird der Rest noch einzwickt. Und das kann sein, dass da vorne im Schnabel. Ich habe da Beutel daheim, das habe ich jetzt leider nicht mitgeschickt, das hätte jetzt natürlich wunderbar passt. Ich habe da Beutel daheim, wo wirklich vorne, ich glaube, da haben 30 kleine Insekten drin, die was da 20 gewickt haben. Und im Schnabel drin ist sowas wie ein Brei.
0: Aha.
1: Und im Mois auch. Das heißt, also, es kann tatsächlich sein, das wäre der Idealfall. Also mit einem Insekt hin und her fliegen. Ist weder Idealfall noch ist wirklich ratsam. Das heißt also, weil du brauchst da viel Energie, um wenig zu übergeben. Und das ist eine ganz schwierige Sache in der Natur draußen, mit so wenig Energie so viel wie möglich auszuholen. Und der Idealfall war tatsächlich ein Feuerschnubbel und ein Feuerholz. Und ich schaue da manchmal, ich habe da mal eine Fütterung gehabt von Erdenseisigen übergeben. Und das habe ich da einige Beutel. Und das hat dann ehrlich gesagt alles andere wie nett ausgeschaut, weil wo dann praktisch, da in dem Fall, was der Papa wieder weggezogen hat, mit dem Schnubbi, ist da ein riesiger, langer Faden von allem möglichen Speichel und sonstige Sachen und Brei auseinandergegangen. Und es hat also
0: nicht so appetitanregend.
1: Appetitlich hat es nicht ausgeschaut, aber am Vogel hat es geschmeckt.
0: Ja, das ist auch so. Und es ist ja gar nicht immer so einfach, dass genügend Insekten finden tatsächlich heutzutage. Also da kann man sich schon glücklich schätzen, wenn man in einem Lebensraum ist, wo sowas überhaupt möglich ist.
1: Genau. Also bei uns, Gott sei Dank, überhaupt kein Thema. Direkt am Auge drin, überhaupt kein Thema nicht von Ding und Jona. Also es sind so viele Vögel, die wo's, es werden jedes Jahr mehr, die wo's ich sehe. Und es ist also tatsächlich da, wo ich dort bin, eine wunderbare Geschichte, wo ich meinen Bauung sein darf und das ist eine ganz tolle Sache, dass ich da überhaupt sein darf. Und Gott sei Dank ist da noch alles gut. Ganz wichtig ist übrigens auch noch ein Denkanstoß an viele da draußen, gell? Nein, es sind nicht die Greifvögel, die für einen Rückgang von irgendwelchen Vögeln verantwortlich sind. Das ist doch ein Hirngespinst, Leute. Muss ich echt sagen, ist doch ein Hirngespinst. Natur frisst sich doch nicht komplett selber auf. Das ist doch ein Krampf. Das ist der Lebensraumverlust und der ist nun mal auf unser Kappen gegangen. Und das ist ganz wichtig, weil das hört man immer wieder und das ist natürlich völliger Blödsinn.
0: Ja, weil natürlich, wenn man das beobachtet, ich habe einmal gesehen, wie ein Eichel her einen kleinen Spatz gefangen hat.
1: Gehört ganz normal zur Natur.
0: Genau, das ist nicht schön zum Zuschauen, ja, ganz ehrlich. Aber
1: ganz klar.
0: Wie du in der ersten Stunde schon gesagt hast, also du ja nicht, aber ich ist ja auch ein Fleisch.
1: Ganz genau.
0: Und das gehört ja so. Und das hat ja immer schon Eichel hergegeben. Und
1: ganz
0: da haben sie überhaupt nicht die Spatzen, die
1: ziehen. Ja, das ist doch der gleiche Mann, wie der die Hände auch wieder einen Beutegreifer da und fressen die ganzen Beutetiere zusammen. Überlegt sich mal da draußen, wenn wir nur noch einen Aldi haben, weil dann können wir uns dann da noch vorpflanzen. Also wenn noch Essen da ist, können wir uns auch nicht mehr vorpflanzen. Also das ist ja völliger Blödsinn. Und ganz wichtig, gell, lasst es Eichel her, lasst Äste, die essen ja, die essen einmal ein Vogelohr und auch einmal Küken. Und dann frage ich euch, da draußen, habt ihr schon mehr Frühstücksei gegessen?
0: Ja.
1: Habt ihr schon mehr ein halbes Kickerl gegessen? Ja, ist mir jetzt überall die Hasung. Und dann dürfen wir doch nicht auf andere teilen. Das ist für mich wichtig. Also lasst die Natur einfach laufen, so wie es war, auch vor uns und so wird es auch nach uns sein.
0: Ja, das war ja der Punkt.
1: Genau.
0: Dass wir nicht mehr so viel stören, aber da müssen wir noch ein bisschen
1: üben. Das war das Richtige dran. Kommen. Deswegen kann man ab und zu nur noch helfen, weil dann fragt mich auf, tut mir leid. Aber du gehst du auch praktisch, du tust in die Natur eingreifen, indem du das aufzügst. Den Tropfen auf den heißen Stein, den was ich mache, dass ich ein bisschen was von dem gut mache, was wir Menschen kaputt machen, der ist meiner Meinung nach unsere absolute Pflicht zum Helfen. Weil im Kaputtmachen haben wir leider Gottes.
0: Was
1: übrigens nur für die sich angesprochen fühlen. Gell? Ich meine ja nicht alles. Man darf ja nie schwarz und weiß, aber wir als Menschen machen wir schon sehr viel. Und
0: wir sind die Orte, wo das meiste für
1: ganz
0: sich
1: wichtig. Und ich meine jetzt damit nicht euch alle da draußen nur alleine, sondern mir auch.
0: Ja,
1: also
0: wir gehören alle zu den Leuten.
1: Die kennen mich, es ist nämlich ein riesiger Holzkopf, was ich habe, da war der Pinocchio stolz drauf.
0: Jetzt gehen wir nochmal zu den schönen Naturerlebnissen zurück. Also die Gimpeln mit dem Bratgeschenk, wie gesagt, das können wir sogar im Foto sehen. Was machst du jetzt hier so ein bisschen, was waren meine Highlights in den verschiedenen Saisonen? Was fällt dir da ein, wenn du jetzt an den diesjährigen Frühling denkst? Was waren die Begegnungen, wo du sagst, ah, jetzt bin ich schon so lange in der Natur raus, aber das war jetzt wirklich noch was Besonderes.
1: Also einmal abgesehen von den ganzen Vogelfütterungen, die was jetzt da eh da haben, ist natürlich dieses Jahr tatsächlich ein Videohopf gewesen. Das heißt also, ich habe ganz früh im Jahr praktisch einen Videohopf gehabt. Mhm. Und der ist also praktisch beim Bayerischen Wald durchgezogen. Und das war, warum so besonders? Da wird jetzt vielleicht der eine oder andere bei euch hocken und sagen, ja du, aber ich habe noch die zwischen die Apfelbäume drin. Ja, das ist alles möglich.
0: Die sind wahrscheinlich eher in Unterfranken, oder?
1: Ganz genau, da sind sie halt. Aber im kalten, tiefen, dunklen, bayerischen Wald, mitten drin, da wo ich gesessen bin, ist war ein Auerhahn wesentlich einfacher zum Fotografieren.
0: Der
1: Hasen nicht hier, natürlich, wie der Videohopf. Mhm. Und der hat heute tatsächlich, ich glaube, für 2-3 Tage hat man den noch mal wieder beobachten können. Und der hat da tatsächlich Station gemacht und hat da auch gefressen. Am Boden hat man wunderbar gesehen, der ist da auf Jagd gewesen, sage ich jetzt einmal. Mhm. Hat da wahrscheinlich seine Kräfte gesammelt und ist dann da hingeflogen, wo er wahrscheinlich sein Brutrevier hat. Das passiert. Mhm. Und das hat auch manche dann am Vogelhäusl oder sonstige Sachen. Aber so tief im Wald drinnen habe halt ich jetzt persönlich noch keinen gesehen. Also wie gesagt, ich habe mit alles lernen können. Mit einem Luchs, mit einem Hirsch, mit einem Auerhahn, aber mit einem Videohopf nicht. Und das hat natürlich dann so eine besondere Stimmung auch gehabt. Mhm.
0: Also der Videohopf ist natürlich, den kennt ja jeder vom Budel eigentlich, so, genau. Weil er so ein auffallender Vogel ist.
1: Obwohl es so selten war.
0: Aber wer hat den eigentlich schon mal in echt gesehen? Also wie ganz gesagt, genau. Wie du sagst, in manchen Gegenden von Bayern ist er noch relativ häufiger, aber
1: bei uns, also insgesamt ist er eher am Rückgang, leider Gottes. Auch da haben wir leider mit unseren Lebensraumverlusten ja schuld dran an der ganzen Sache. Und übrigens ist beim anderen Frühlingsboten ist völlig umgekehrt, gell?
0: Beim Kuckuck.
1: Da kennt jeder einen Ruf, aber wo es kaum
0: einer mehr ausschaut. Aber den sieht man so schwer.
1: Ja, aber den sieht man, den hast du recht, ja. Aber die meisten haben wirklich keine Ahnung, wie der Kuckuck ausschaut. Wenn ich dann ein Bettel ziehe, bei mir einen Vortrag oder sonst was, sagen sie, schau aus wie ein Greifvogel, weil der hat so eine Sperrbarung vorne dran und ja, so ist aber der Kuckuck.
0: Wenn er nichts sagt. Aber mir ist schon passiert, ich habe genau gehört, auf einer Eiche war er geguckt. Ich habe ja genau gehört, wo der herruft.
1: Wo er herruft.
0: Manchmal schaut man auf, schaut man an. Ja, von wegen. Ich so glaube, dass wir zu zweit eine halbe Stunde rum da haben.
1: Bisschen gesehen hast du, nicht?
0: Ich habe.
1: Aber dann muss man sagen, vielen Dank, Kuckuck, dass er da so viel Zeit lassen hat.
0: Ja.
1: Weil das Gute ist, das von Kuckuck, wenn er einmal ruft, dann ruft er ausgiebig und eben an der gleichen Position. Und
0: man hat tatsächlich, wenn man unbedingt sehen möchte, dann hat man eine Chance.
1: Dann hat
0: man
1: eine Chance,
0: muss schon ein bisschen hartnäckig sein.
1: Er hat sein eigenes Navigationssystem, nämlich Kuckuck. Guck mich mal an.
0: Genau. Einmal hat mir jemand in der Umfrage gesagt, er ist so gerne im Wald raus und dann hört er oft den Uhu. Dann habe ich gesagt, echt den Uhu? Ja, wenn er da spazieren geht. Dann habe ich gesagt, ja, wie klingt der Uhu? Uhu.

0: habe die Ehre, heute mit dem Waldwolfe aus Bodenmais, bekannt als Naturfotograf, als Naturführer, als Naturexperte. Und jetzt wollen wir natürlich schon ein paar Erlebnisse von dir hören. Über den Videohopf haben wir schon gehört und über die Gimpel oder Dompfaff, wie sie ein Brautgeschenk übergeben haben im Frühling. Jetzt gehen wir eine Jahreszeit weiter im Sommer. Hast du da schon wieder Pfleglinge gehabt heuer?
1: Ja, ja, natürlich. Wie jetzt, ich meine, Fegerle kriege ich jetzt ausreichend, so geht es mir, Blaumäusen, Kohlmäusen. Also der Standard, nenne ich es jetzt einmal, was immer passiert. Was ich dieses Jahr auch dann wieder einmal, das waren natürlich wieder Steinmarder.
0: Deine Herzenstiere. Jahr
1: meine Herzenstiere tatsächlich. Vor allem auch deswegen, weil die haben kein Lobby. Das ist eine ganz wichtige Sache. Das letzte Mal hat mich jemand gefragt, muss ich jetzt ganz schnell sagen, mache ich einmal was für Igel? Sprich dir für Igel aus. Es ist wunderschön und ich mag es, alle Tiere. Aber ich sage euch jetzt eins ganz ehrlich. Die Igel haben Gott sei Dank zumindest eins. Und zwar eine große Lobby. Das heißt, es gibt ganz viele Menschen, die Igel aufzügen, die Igel lieben dann fast alle. Und es gibt ganz viele Fürsprecher. Ich natürlich auch. Aber ich brauche tatsächlich nicht noch mehr extra da einen großen Fürsprecher machen, weil ich glaube, die haben schon recht beliebt. Der Marder selber ist am Rande von dem Ganzen und ist eher verhasst. Und deswegen spreche ich lieber tatsächlich manchmal für die kompletten Außenseiter und sag, lust die Tiere leben, lust die Marder leben, die sind so tolle Typen. Und ich habe auch dieses Jahr wieder vier gehabt, zwei von klein auf, zwei wieder so klein wie die Lotta. Das waren Ida und Lena. Und die beiden haben da ganz ein spezielles Schicksal gehabt. Die waren nämlich bei der Feuerwehrübung von einem Auto, was zum Zerschneiden gewesen wäre. Und die Feuerwehr, vielen herzlichen Dank, die haben die Feuerwehr nur auf Fieten gehört. Und dann haben wir die vorne im Motorraum tatsächlich das Nestel gefunden. Es war irgendein Schrottauto.
0: Ja.
1: Da hat die Mama dann da drinnen tatsächlich. Und da waren Ida und Lida drin. Etwas größer wie mein Daumen. Und dann haben sie mich angerufen aus Regensburg, glaube ich, in der Nähe von Regensburg. Die hat dann eine Katzenschutzhilfe gekriegt. Die zwei Marder haben mich angerufen und gesagt, wir kennen uns nicht aus.
0: Ja, ja.
1: Kannst du das machen? Dann sage ich, natürlich. Dann bin ich aufgefahren und habe die zwei kleine Herzerl geholt. Und die haben bei mir wieder aufgewachsen, so wie das Lotto auch. Und es war wunderschön. Später sind da noch der Alfred und der Dieter dazu gekommen. Es waren zwar schon ein bisschen größer, nicht, so ist, also die waren schon aus der Flaschengegend heraus. Und die habe ich dann noch zum Auswildern gekriegt. Und
0: was war mit denen, dass die nicht bei der Mama bleiben haben können?
1: Alfred, da weiß ich nicht genau, was war. Er war nur verletzt, sage ich jetzt einmal. Also er war verletzt und ist halt da zu einer Frau von der Igelhilfe gekommen. Und die Bianca Dierigel, schöne Grüße an die, die zum Beispiel an den Igel absolut super ist. Und die hatten dann mit der Flaschen soweit aufpäppelt und hatten dann so mir Brot. Und der Alfred hat ein Stummelschwanzerl, das heißt, er hat heftig vom Schwanz hat angefeilt. Von hat er gehängt. Wir wissen nicht, was passiert ist. Er hat sich aber großartig entwickelt. Das ist der größte Rüde, was ich jemals gesehen habe. Der hat einen Riesenkopf gekriegt. Und der Dieter war da ziemlich der Kleinste, was ich gehört habe. Der ist vor einem Faltner gekommen, vom Dieter Beetz. Und der hat den Aweil behalten und hat gesagt, ob ich da nicht mehr kann zum Auswildern. Ja, sage ich, Fräulein, bei mir geht das alles. Und dann
0: das muss man jetzt echt sagen. Also ich habe schon mehrmals Gäste gehabt, die Wildtiere gesund pflegen.
1: Und aber wo
0: du bist der Einzige, der jeden noch ausgebracht hat. Also ich verstehe es auch, dass manche werden ja nicht mehr gesund.
1: Genau.
0: Die muss man halt dann in Gefangenschaft weiter leben lassen.
1: Genau.
0: Aber das finde ich, also
1: alle, es ist noch nicht einer, es ist auch mein absolutes Ziel. Bei aller Liebe zu den Tieren, dass mich auch Lotta 14 Monate begleitet hat, bei aller Liebe zu den Wildtieren ist für mich das große Ziel, sie kehren am Schluss nicht zu mir. Sie kehren draußen in Freiheit, weil es Wildtiere haben und nur da kehren sie. Und ich bin erst dann glücklich und zufrieden, wenn ich da draußen eins von meinen Schützlingen dort sehe und wohlgenährt umeinander springt und ich weiß, sie brauchen mich nicht. Und erst dann bin ich richtig glücklich. Was nicht heißt, dass ich nicht trotzdem traurig bin.
0: Ja.
1: Umso älter werde ich, umso schwieriger wird es für mich und ich wollen aber wieder. So jetzt ganz
0: ist
1: ehrlich.
0: Ist ja erlaubt.
1: Ist ja erlaubt, genau. Also ich wollen aber wieder, wenn wir uns verlassen. Verlust.
0: So aber klar. Du hast dann dein Ziel erreicht. Das Ziel jetzt sind die Augen auch ein bisschen.
1: Ja, Honey. Ich denke jetzt zum Beispiel an Lina. Von Ida und Lina ist, die haben sich übrigens völlig unterschiedlich entwickelt. Beide gleich aufgezogen. Ida war so schnell scheu und hat sich um gar nichts geschissen und Lina besucht mich heute aber auch noch wieder. Das heißt, also Lina, glaube ich, habe ich gestern am Baum gesehen. Also sie mag jetzt nicht mehr, das Fräulein will nicht mehr berührt werden.
0: Ja,
1: aber sie ist in der Nähe, stolz sie jetzt. Schaut mich an und weiß, zeig mir, ich habe jetzt keine Angst vor dir, du bist Mama gewesen, aber ist dann auch wieder weg. Aber das macht mich glücklich, aber gleichzeitig weiß ich, jetzt wird weniger und ich habe so einen Mangel.
0: Ja, wie meine Kinder in der Pubertät, die wollen auch nicht mehr so
1: umlaufen. Genau, werden. Sie nabelt sich ab, ist aber ein völlig natürlicher Prozess. Mhm. Und ja, aber es ist immer wieder schön. Ich sehe es, dass es da ist. Und vor allem ein ganz besonderer Moment, ach, das habe ich nicht mitgeschickt, sechs, das war was Besonderes gewesen. Ich habe ein Beutel gemacht von der Lina im Sommer. Mhm. Wo es die erste Maus gefangen hat, obwohl ich auch von der Lotta schon mal gemacht habe. Mhm. Und immer wenn ich sehe, dass einer von den vier Mörder jetzt in dem Fall eine Maus fängt und ich sehe, wie es mit super. Der Maus umeinander rennt, mhm. weiß ich, ich habe alles richtig gemacht. Mhm.
0: Das kannst du ja du nicht beibringen.
1: Das kann ich nicht, nein, das müssen Sie selber lernen. Ganz eine wichtige Sache, genau, wenn ich das noch schnell sagen darf. Völlig. Ich habe letztens mir eine E-Mail gekriegt, eine Postkarte von einem ganz netten Menschen. Der hat mir gesagt, wie toll das ist und mit Lotta und sonst was. Er hat Lotta gelesen und dann kamen halt auch wieder die Sorgen von den Menschen. Und der hat dann gesagt, ja, und Lotta wurde ja zweimal ziemlich vermöbelt, habe ich gehört so ungefähr. Mhm. Hat es damit vielleicht zusammengehängt, dass sie sich ja nicht verteidigen konnte, weil sie es nicht gelernt hat? Mhm. Da muss ich jetzt einmal ganz klar eins sagen. Ich darf es erstens nicht
0: vermöbeln.
1: Nein, ich darf es erstens nicht machen. Nein, vermöbeln. Vermöbeln, also von den anderen, im Ordner ist er vermöbelt worden. Mhm. Ich darf es erstens gar nicht auswählen und gar nicht aufzügen, wenn ich weiß, dass das nichts bringt.
0: Ach,
1: das
0: so
1: ist das Erste. Mhm. Und zweitens hat Lotta damals 5 Geschwister gehabt. Mhm. Das heißt also mehr Geschwister als eigentlich in der Natur draußen. Da hat es vielleicht 2.
0: Ja.
1: Und die hat sich also genauso durchkämpfen müssen wie jeder andere auch. Mhm. Und am Schluss von dem Ganzen, vom Jahresende oder am nächsten Jahr, wenn es geschlechtsreif wird, muss jeder Mörder da draußen, egal, wer einer großzogen hat, Mama oder der Waldwölfe, mhm. muss da draußen seinem Mann oder seiner Frau stehen und jeder von denen wird einmal vermöbelt oder wird einmal von so, dass er andere vermöbelt, weil es einfach um Revierkämpfe geht. Aha. Mörder haben reviertreue Tiere und deswegen ist es ganz wichtig für mich, macht euch da keine Sorgen, ob das jetzt in Menschenhand war oder bei der Mama. Sie kriegen das immer eine. Das gehört dazu. Mhm. Bei einem Wildtier gehört das dazu.
0: Mhm. Jetzt hast du ja immer Steinmörder. Mhm. Und wir haben ja bei uns in Bayern sind ja auch Baummörder
1: genau.
0: heimisch.
1: Ja.
0: Ist es ein Zufall oder gibt es so viel mehr Steinmörder? Mhm. Oder hast du überhaupt schon mal einen Baummörder gehabt?
1: Ja, zum Aufzug noch nicht. Ich fotografiere es recht oft, übrigens auch tagsüber, schaut es in die Bildergalerie. Gleich das erste ist ein Baummörder, der aus dem Baumstumpf rausschaut. Und das ist also keine Aufzug, sondern natürlich also, habe ich einfach gesehen draußen. Erstens gibt es mehr Steinmörder, ja. Mhm. Und der große Unterschied ist aber das, dass Steinmörder nicht nur in der Natur vorkommen, also in der, sag jetzt mal in Wäldern oder sonstige Sachen. Tiefe Wälder übrigens fast nur der Baummörder. Aber der Steinmörder nimmt jetzt die Ersatzfelsen an, die, was man mir Haus nennen.
0: Ach so. Mhm.
1: Und der ist also einer, der zu den Menschen geht und in der Nähe der Menschen recht häufig unterwegs ist. Und die Reviere übrigens in Städten haben viel kleiner wie draußen in der Natur.
0: Wenn weil du draußen mehr finden, oder?
1: Viel mehr. Mhm. Das heißt, also draußen in der Natur kannst du 2 bis 3 Quadratkilometer Revier haben für einen Steinmörder. Mhm. Du, in die Städte können das nur 500 Meter sein. Und da wohnt
0: das
1: der Nächste.
0: Das ist
1: lang der Dicke, weil wir so viel Müll umeinander liegen haben und so viele Mäuse haben, dass es gut mehr Haus ist. Und wir haben ein warmes Haus, das, was ein viel besseren Ersatzfelsen ist. Deswegen werden natürlich von Natur aus die Steinmörder wesentlich häufiger gefunden, wie ein Baummörder eben gefunden wird. Ich habe jetzt persönlich noch überhaupt noch nie einen gehabt. Wir haben noch keiner ein Brot. Und Baummörder meiden Siedlungen. Und Baummörder lieben dichte Wälder.
0: Okay.
1: Und in den dichten Wäldern sind Menschen eben nicht so oft unterwegs. Und wenn da einmal wirklich ein verletzter Kleiner umeinander liegt, geht er wahrscheinlich den Gang der Natur und wird eine Nacht wahrscheinlich gar nicht überleben. Das heißt, also, wenn der da liegt, noch ein hotender Fuchs oder sonst was.
0: Also in der Bildergalerie das allererste
1: ist Bild ist ein genau. Baummörder. Da könnt ihr euch wunderbar anschauen. Das allererste Bild, was du habst, das ist ein Baummörder, eine helle Morphe, das heißt also eine helle Zeichnung. Die gibt es unterschiedlich. Also ich habe tatsächlich bei mir im Wald, da wo ich immer unterwegs bin, habe ich einen Baummörder, da sind 2 Reviere. Der eine ist recht hell, was du da siehst. Mhm. Und ich habe da einen Baummörder, den muss ich immer wieder sehe, der ist fast schwarz, der ist extrem dunkel bei der ganzen Sache und ja, das kann passieren. Bei Steinmörder ist übrigens ein bisschen heller und dunkler auch üblich, aber so hell wie jetzt der Baummörder zum Beispiel nicht.
0: Ah, das gibt es gar nicht beim Steinmörder.
1: Habe ich noch nie gesehen zumindest. Ne.
0: Und also kann man den als Laie, man sieht ihn ja eh nicht so nah, dass man das unterscheiden kann.
1: Also es ist immer so schwierig, Edith. Du hast, für mich ist das mittlerweile so
0: du siehst es auf den ersten Blick.
1: Also wenn ich jetzt von Weitem sehe und sehe nur das Verhalten davon, weiß ich, Baummörder.
0: Mhm. Die sind viel schneller, hast du mal gesagt.
1: Die sind erstens viel schneller und zweitens, ein Baummörder, wenn er auf den Baum aufgeht, das macht Mhm. Bei einem Stormruder schaut es eher langsam aus. Und interessant ist, wenn absolut. Und ein Stormruder, wenn ein Olchkatzel mal juckt, was beim Stormruder selten vorkommt übrigens, wenn sie jung sind, ja, dann sind alles her. Mit der Zeit spannen sie dann, das haut nicht hin mit dem Olchkatzel. Und irgendwann sponsern sie die ganze Geschichte dann ganz gut nicht mehr nach. Der müsste jetzt praktisch, wenn er um ist und das Olchkatzel springt von Baum zu Baum, dann ist der Stormruder, der muss den Baum wieder rein und nächsten auf. Und der Baumruder springt einfach aus dem nächsten Baum.
0: Echt?
1: Der ist extrem, der ist genauso schnell wie das Olchkatzel. Und du kennst das, aber am allerbesten erkennst du das. Baumruder, sehr schlanker, keilförmiger Kopf, mit extrem abgesetzten Ohren, wenn du das anschaust.
0: Ja.
1: Dunkle Nase.
0: Ja, genau.
1: Genau. Kehllatz vorne ist gelb.
0: Ja, komm jetzt nicht so ganz genau.
1: Kennst du am Beutel nicht, aber Kehlatz ist gelb. Und beim Baum, beim Steinmoder ist ganz einfach wesentlich weniger keilförmig, nicht so abgesetzte Ohren. Schaut der Kopf eher ein bisschen ründlicher aus, die ganze Sache. Und vorne die Nase ist hell, bis rosig sogar. Und der Kehlatz ist, wenn er sich nicht gerade extrem bepinkelt hat, weiß.
0: Bepinkeln nennen sie die Mandel wahrscheinlich.
1: Ja,
0: oder?
1: Das kann. Also, so mancher Stormoder hat einen Kehlatz, der ist gelber wie der vom Baumoder, aber nicht, weil er so ist, sondern weil er einfach so dreckig ist.
0: Und warum machst du das eigentlich?
1: Die Wind ist tatsächlich mehr oder weniger, sie wollen einen Geschmack haben, sage ich jetzt einmal, sie wollen einen Geruch haben. Und gleichzeitig haben wir halt sie auch das Problem, wo ein Marder bisselt, das ist ja mehr so in Bauchgegend. Da kannst du natürlich auch nicht so sauber bisseln und wenn du irgendwo drüber zückst, das Ganze, dann verschmierst du es halt generell über den ganzen Körper. Und während das Mädel natürlich hinten am Heck das hat, dann ist das viel einfacher, das sauber zu halten. Muss man jetzt auch sagen, ich muss da mal Lanzen brechen für unseren Mandel, gell? Wir können da gar nichts dafür.
0: Aber es kommt jetzt im Fall von Marder dem auch entgegen, weil er dann sein Revier damit markieren.
1: Sehr gerne. Und das siehst du auch bei wenn du einen Rothirsch bei der Brunft siehst, die pinkeln sie wirklich komplett selber an und schauen, dass wirklich schon umso mehr wir schmecken, umso besser ist es. Und der Hammer von der ganzen Sache, die weiblichen Hirsche stehen da voll drauf.
0: Es gibt doch noch Unterschiede.
1: Ja, es gibt doch gescheite Unterschiede. Also ich bin bei der Hirschbrunft heimgekommen, ich habe nämlich auch viel Geruch dann, wenn du mittendrin bist. Meine Frau sagt jetzt mal, duschen.
0: Erst duschen, dann reinkommen.
1: Genau.
0: Jetzt haben wir die Schwarzachtaler Seiten, wo sie auflegen. Und die spulen unser Stückel und das heißt Weitlerisch. Und jetzt muss ich die vorher noch mal bitten, uns zu erklären, wo das Wort Weitler und Weitlerisch eigentlich herkommt.
1: Das ist recht schön, das ist bei uns im Bayerischen Wald, im Bayerwald-Bote mir erklärt, wenn ich uns selber nicht gewusst, benutzen wir so dabei das Wort.
0: Wir sind Weitler.
1: Weitler, A-I, bitte, und nicht W-O-I. Für das Fassung Weitler. Nein, wir haben ja nicht Weitler, wir kommen aus dem Wald. Obama Weitler und kommt eigentlich tatsächlich gar nicht von dem Wort Wald, sondern die haben da drin beschrieben, dass von der Weite der Wälder, von der Weite dieser Gegend herkommt und daher eben dieses Altdeutsch mehr oder weniger Weit, A-I, Weitler gekommen ist. Ob das jetzt so stimmt, das weiß ich nicht, weil ich habe es nicht erfunden.
0: Aber hören können wir es, Weitlerisch. Ganz was Zartes.

0: wie die Zeit verfliegt uns wieder. Aber jetzt habe ich gerade aufgeschlagen in der Bildergalerie das wirklich entzückende Foto von einem roten Orchkatzerl, was irgendwas versteckt. Und jetzt haben wir vorher von Sympathieträgern geredet im Tierreich. Also das Orchkatzel gehört schon zu den absoluten Sympathieträgern, da die sagen. Und trotzdem wissen wir relativ wenig oft drüber.
1: Ja. Wenig bis gar nichts. Das habe ich nämlich bei meinen Wanderungen sehr thematisieren. Es muss unbedingt über das Orchkatzel, über das Eichhörnchen reden, weil die Menschen tatsächlich völlig falsche Vorstellungen davon haben. Erst ist schon mal wichtig, glaube ich, haben schon mal bei einer Sendung gesagt, das muss ich jetzt schnell unbedingt sagen. Nein, das Orchkatzel ist nicht rot. Es kann rot sein, aber unser eurasisches Eichhörnchen ist rot, schwarz, braun oder Mischfarben daraus. Es ist nicht das eingeschleppte Grauhörnchen. Das gibt es nämlich zum derzeitigen Punkt in Deutschland noch nicht einen Nachweis. Bitte nicht, bitte sagt es so weiter und glaubt es nicht jeden Schmarrn, der wo es euch weitergesucht wird. Ein schwarz Orchkatzel hat einfach schwarze Haare. Und in einem Kobel drin, ich kann ja noch über 300 Orchkatzel mittlerweile Rüstung.
0: Wahnsinn.
1: Und in einem Kobel drin können auch drei verschiedene Formen sein. Und das ist alles völlig in Ordnung, alles gut. Also keine Panik.
0: Also wo's? Kobel ist das Nest vom Orchkatzel?
1: Ach genau, muss ich so sagen, es ist das Nest vom Orchkatzel. Und da können alle möglichen Farben drin sein. Also alles wurscht. Die haben zum Beispiel bei mir am Baubung aus, das ist halb und halb, das ist so modisch, das glaubst du gar nicht. Das ist oben rötlich und unten drunter bräunlich und ganz unten am Bauch ja weiß, wie es normal ist. Mhm. Und das ist also ein richtiger, das ist wirklich mit der Zeit gegangen, das ist so ein Gucci-Orchkatzel, so geht's im Ende.
0: Kommen eigentlich diese Kobel um die Zeit jetzt, wenn die Baum keine Blätter mehr haben, kommen die auch sehen? Oder?
1: Ja, wenn du ein bisschen gut schaust, kannst du es ganz gut sehen. Aber ganz wichtig ist auch, sie haben da verschiedene Schlafstellen. Die sind nicht überall im gleichen Loch. Und es kann gut sein, dass du auch Orchkatzel hast, die sagt, was die Spechthülle da tut, nicht passt mir viel besser wie ein Kobel. Und ich spombe noch das Bauen vor einem Kobel. Und das tut es mir auch nicht ober, wenn der Wind ist. Das heißt also, ich kenne sehr viele Orchkatzel, die haben in Spechthüllen drin. Also schwieriger durch das in der Spechthülle, dann siehst du es natürlich gar nicht. Das
0: ja, ist ganz klar.

0: rauskommt.
1: Ganz klar, genau. Wichtig für einen Eichkatzel war vielleicht noch das Eichhörnchen. Everybody's Darling. Mhm. Und ist trotzdem kein Vegetarier.
0: Mann,
1: nein,
0: sag mal.
1: Nein, es ist kein Vegetarier. Ganz wichtig, die ganze Sache. Sie fressen alles, sie haben alles fressen. Und zum Beispiel, wenn jetzt ihr euch Katze großzügig und gebe ihr einen Mehlwurm, nur ein Beispiel, einen Mehlwurm, dann wirft sie die Haselnuss oder die Walnuss so weit weg, wie der Oliver Kahnfreier sein Bein und freut sie über den Mehlwurm.
0: Tierisches
1: Eiweiß ist sehr beliebt. Mhm. Und deswegen, also werft es nicht einen Stein auf einen Mörder, denn der Mörder ist auch kein reiner Fleischfresser, sondern er liebt zum Beispiel Süßigkeiten.
0: Und Kirschen.
1: Und Kirschen, absolut. Alles, was süß ist.
0: Kirschen, sind immer Kirschen.
1: Heidelbeeren, drin. Also Holber, sagen wir mir, Heidelbeeren. Alles, was da ist, ist eine wunderbare Sache. Und weißt, ein Mörder, ein Lächeln aufs Gesicht zaubern, gibst du ihm eine Babynahrung, Apfel, Banane, so wie, also wenn ich es klar aufzüge, der Klack, was ist, dann siehst du schon die Bettel in die Augen vor lauter Freude, weil es jetzt was Süßes gibt. Zucker.
0: Zucker.
1: Und bei den Eichkatzeln habe ich jetzt das schon gesagt, also sie haben alles fressen. Ich habe vor kurzem auch ein Video gemacht, wo sie das Rind noch zwicken, das heißt also Rinden oder kleine Äste, und da in großen Mengen auch die Rinde fressen, die Rinde wegfressen. Ja, Rinde, das wissen die meisten überhaupt nicht. Für die meisten sagen dabei nur Nüsse. Ja, Nüsse hätten da bei uns.
0: Und Eicheln meint man ja vom Namen her.
1: Eicheln nimmt es gar nicht gern. Wenn ja nichts übrig bleibt, ja, dann fressen sie es. Aber sie verstecken es auch, ja. Aber ich glaube, die verstecken es 20 cm tief, dass sie es ja nicht finden. also wenn es nicht anders geht, ist klar. Die Hauptspeise bei uns, im Bayerischen Wald drin, wenn die Nüsse werden, hätten wir mehr praktisch Kühlkatzel, weil wir fast keine Nussbaum haben. Ganz einfach. Die Samen von der Fichte, die Samen von der Tanne, von Kiefern, von allen möglichen, das ist ganz weit vorne, Bucheckern. Dann im Sommer kommen Früchte dazu, oder im Hochsommer Früchte, alle möglichen Früchte, Blätter, Rinden, Insekten, Würmer. Ich habe schon gesehen, die haben sich wirklich einen Ringwurmmesser gezogen und der flutscht gerade mir ein, dass du es gar nicht glauben kannst. Also es ist sehr, sehr vielfältig, die Nahrung von einem Eichhörnchen, und deswegen muss man da tatsächlich ein bisschen mehr drüber überlegen, über das Ganze. Und das Eich vom Eichhörnchen kommt tatsächlich gar nicht von der Eichel, sondern vom altdeutschen Wort Eich, A-I-G. Eichhörnchen hat es früher geheißen. Und Eich heißt nichts anderes wie flink. Und das Hörnchen haben die Puschel, die was unser Eichhörnchen im Winter kriegt, als Ohrwärmer. Und wenn es das jetzt genau übersetzt, heißt unser Eichkatzel flinker Ohrwärmer.
0: Ah, flinker Ohrwärmer, das ist ja nett. Und wenn wir jetzt draußen unterwegs sind, also wenn natürlich die Blätter weg sind von den Laubbäumen, dann haben wir eher eine Chance, dass man mal eins Hupfer sieht.
1: Ja.
0: Und die deren sie ja oft zu so jagen.
1: Genau.
0: Was kann man da eigentlich beobachten?
1: Ja, also Eizen zum Beispiel, wenn du jetzt irgendwo eine Fütterung hast. Dann geht es einfach nur ums Futter. Jetzt um die Zeit ist einfach Futterneid. Da tut einer einen anderen und ich kriege mehr. Und da kannst du ja 13. Futter hinlegen. Das ist ja wurscht, trotzdem wird gestritten darum. So ist halt das. Da haben sie wie mit Menschen auch. Wird leider
0: an
1: der Supermarktkasse. Ne? Ich bin der Erste.
0: Intensiver Impuls.
1: Genau, ist ein intensiver Impuls. Aber im Frühjahr ist es natürlich auch Revierverhalten, über das ganze Jahr über dann übrigens, weil die haben dann mehr Revierfe. Und es kann außer dem Revierverhalten, dass es zum Beispiel ein Eichhörnchen Mandelsack gewickert, ich bin da der Chef, kann es natürlich auch ein Mandel sein, wo es ein Weiberl juckt und sagt das Gegenteil, so quasi wie, du hast es fein gut bei mir, wenn du jetzt da bleibst.
0: Ich bin nämlich der Beste,
1: du musst aber noch ein bisschen schneller laufen. Also das kann tatsächlich mehrere Verhaltensweisen haben, jetzt um die Zeit in der Nähe von einer Fütterung. Ist nichts anderes als wie Futterneid. Und dann will natürlich der eine zeigen, dass das mein Revier ist und ich bin der Chef.
0: Und manchmal sieht man ja auch Stellen im Wald, Entschuldigung, jetzt muss ich auch schnell räuspern, wo eine Eichkatzel gefressen hat.
1: Genau. Das ist bei meiner Wanderung, bei jeder meiner Wanderung, die wird das thematisiert. Und zwar sage ich jetzt ganz schnell zwei verschiedene Sachen. Es geht aus und hat zum Beispiel Fichten. Und es seht um die Fichten herum überall zu Schuppen von den Fichtenzapfen. Weit vor Straat. Und die Zapfen auch weit vor Straat. Wenn die weit vor Straat unter dem Baum liegen, dann wisst ihr sofort, das Eichkatzel hat die Zapfen gefressen frisch von der Tanke. Das heißt also, es ist unmöglich, dass die Dinger auf einem Platz liegen da unten. Die verdäuen sich ja dann. Ganz klar, verdäuen. So, seht aber jetzt zum Beispiel auf einem Baumstumpf, auf einen Stein, auf einen umgefallenen Baum, auf irgendeine Erhebung, die Schuppen auf einen Flieg und dann nimmt den Zapfen, dann weißt du, dass der Zapfen am Boden war, weil es den nämlich an Ort und Stelle am Boden nie frisst. Warum? Weil das Eichkatzel dann nicht sieht, ob nicht in der Nacht ein Fuchs oder ein Marder kommt. Jetzt geht es auf den Baumstumpf, dann hat es einen schönen Überblick oder auf den Stein Und da oben frisst sie es dann gemächlich. Und wenn irgendwo eben sie kommt, sieht sie schon vorbei und springt am Baum und ist fort. Das kann jeder jetzt draußen machen. Geht im Wald und ich verspreche euch, das seht ihr überall. Das seht ihr im Stadtpark genauso wie am Friedhof. Es wird die Spur finden und dann habt ihr viel Spaß dabei.
0: Also man muss nicht in ein Urlaubsgebiet fahren, Nein. Wenn man Natur beobachten will. Genau. Das haben ja Gott sei Dank während Corona ganz viele Leute zum ersten Mal in ihrem Leben auch entdeckt.
1: Ja, das stimmt, genau.
0: Dass vor der Haustür also spannende Beobachtungen zu machen gibt.
1: Sogar ein toller Lebensraum teilweise. Wir müssen nur die Augen aufmachen, ganz ehrlich. Vor der Haustür fast jede Epsi. Sage ich ganz ehrlich, es gibt was und alles ist wert, dass man es anschaut. Es muss nicht weiter große Radiusch sein. Könnt ihr mir glauben, so ein kleines Eichkeizl oder eine schöne Rüttelmaus oder sonst was ist wunderschön zum Beobachten.

0: Das war jetzt noch das Weitler Madl von der Blaskapelle Rumansfelden. Der Weitler Bur sitzt noch neben mir, der Wald Wolfi. Jetzt haben wir das Jahr so ein bisschen durchgegangen, Wolfi. Der Herbst feit uns noch, aber da weiß ich ja schon, was der Highlight ist, weil das ist jetzt ja der Highlight.
1: So wie bei anderen Weihnachten, alle Jahre wieder.
0: Alle Jahre wieder. Gibt es denn da noch was Neues zum Erleben für dich bei der Hirschbrunst?
1: Also jetzt mache ich schon so viele Jahre, Jahrzehnte kann man schon sagen, dass ich die großen Jungs da draußen beobachten darf und hören darf. Und jetzt mir denke ich mir wieder, ja, mein Gott, jetzt hast du schon so oft gut. Der September geht an und ich werde unruhig, ich komme einbrumpft und meine Frau sagt, das wird nicht anders werden bei dir. Das wird immer das Gleiche werden, die Faszination. Rothirschbrumpft ist, hat mich gepackt und die wird mich auch nie loslassen. Das ist immer wieder schön, was für ein Sieg als erstes. Wer ist der Größte? Wer hat das größte Rudel? Wo sind sie genau? Stehen sie jetzt weiter her vorne oder weiter hinten? Oder? Das ist immer wieder faszinierend.
0: Und es ist ein Beutel in der Bildergalerie. Das hat den Titel Rothirsch verteidigt sein Revier. Was heißt jetzt das genau?
1: Das werde ich nicht vergessen. Es ist kurz vor dem Fenster gewesen. Seht ihr, es ist beide schon ein bisschen dunkler. Und da bin ich tatsächlich, da haben zwei Rudel nebeneinander gestanden und zwei Hirsche, die das verteidigt haben. Also ein Rudel. Und die haben zusammengeschrien und ich bin da wirklich hingegangen mit der Kamera ganz nahe. Die kann dann langsam hingehen. Die scheißen sich um mich praktisch nichts mehr. Ab einem bestimmten Punkt. Die interessieren sich nur noch für sich selber. Und das ist für mich natürlich als Fotograf das Beste. Und dann hocke ich mich irgendwo hin. Und irgendwann hat mich der tatsächlich gesehen. Und das Kind sei auch gern das Beutel anschauen drin. Und da siehst du auf der Seite noch zwei weibliche Tiere, die was da dort haben. Es waren übrigens fast zehn, glaube ich, wo sie dabei geraten. Und der hat mich dann gesehen und da siehst du schon den ersten Blick. Und da schreit er schon von Weiden, sage ich jetzt, wir sind 40 Meter weit, in Anführungsstrichen, ja, sind nicht so weit.
0: So weit 40 Meter
1: in meine Richtung. Und da sieht man auch, er schaut mich an. Und dann ist er auch gleich danach übrigens dann in meine Richtung gegangen. Und er geht dann auch auf mich zu und dann schreit er mich an. Und das ist jedes Jahr eigentlich das Highlight. Das ist die Hochbrumpf, wenn er die Scheu verliert. Abzuraten, die Menschen nicht noch mehr. Ich habe da auch die Genehmigung dort, ich darf das alles machen. Und ich weiß, wie er mich da dort verhält. Das ist ganz wichtig.
0: Was machst du, wenn der kommt?
1: Und das ist das Wichtigste überhaupt, gar nichts. Das heißt also, ich schaue ihm auch nicht an, ich habe ihn fotografieren auf. Ich sitze mir am Boden hin oder sitze mir auf dem Baumstumpf oder sonst was und schaue in die andere Richtung und lasse ihn einfach ausschreien. Und das hat bis jetzt immer funktioniert. Er schreit mir weiter an und steht dann irgendwann fest, das hilft ja nichts. Und dann geht er wieder zum anderen Hirsch und dann kann ich den nicht genau wieder so zuschauen. Das heißt also, du störst es auch in dem Sinne nicht, dass die weg kann. Du musst halt wirklich auf die Hochbrumpf warten. Mhm. Und dann hast du ein, zwei Tage Zeit, da wo sie sich um nichts mehr scheißen. Und das ist die schönste Zeit. Und der Ton.
0: Den spürst du im Körper, oder?
1: Ich sage euch ganz ehrlich, die schönste Melodie, die soll ist, der Mozart hätte es nicht besser machen können.
0: Jetzt haben wir die Weitler Lustpolka noch aufliegen und ich fürchte, Wolfi, ich muss schon hinzielen und muss dich schon verabschieden, weil sonst reden wir nur in den Nachrichten. Nein. Ich kann bloß sagen, also ich kann jetzt schon noch drei Stunden weiterratschen mit dir, war kein Problem. Ich würde alles noch interessant finden, was du erzählen hast.
1: Das ja, und ich bedanke mich, es war wieder so eine schöne Zeit, zwei Stunden, so kurz, so kurzweilig. Vielen Dank, Edith, danke auch für die Freundschaft über die vielen Jahre. Und es ist immer wieder schön bei BR Heimat und vielen Dank an die ganzen Zuhörer. Bleibt gesund und passt mal auf die Tiere auf.
0: Also vielen Dank, Wolfi, dass du wieder dich auf den Weg gemacht hast in die große Großstadt München und sogar über Nacht geblieben bist, damit es entspannt angehen war als Kinder. Ich kann bloß sagen, ich freue mich aufs nächste Mal, bin mir sicher, wir werden uns wieder hören und ich weiß auch, dass viele Hörer darauf warten, dass die bald einmal wieder hören. Herzlichen Dank, alles Gute und bis zum nächsten Mal.

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1: Um 12 Uhr mit Patrick Zeilhofer. Die AfD hat bei der Wahl in Sachsen-Anhalt zwar die absolute Mehrheit knapp verpasst, aber das Beben ist dennoch unverkennbar. Auch beim politischen Frühschoppen beim Gelamoos in Abensberg heute steht die Wahlnachlese natürlich im Mittelpunkt. Bayerns Ministerpräsident Söder sprach von einer echten Zäsur. Das Ergebnis einer demokratischen Wahl akzeptiere man. Allerdings sei die AfD laut Söder keine echte Alternative.
2: Ich bin fest überzeugt, dass die AfD, und ich sag's gleich, kein Konzept hat, unser Land aus Krisen zu führen. Sie wird uns in neue, schlimme Abhängigkeiten bringen. Und am Ende steht das Land schlechter und ruinierter da als je zuvor.
1: Die bayerische Grünen-Landtagsfraktionsvorsitzende Katharina Schulze zeigte sich besorgt. Sie rief dazu auf, die Demokratie zu verteidigen und forderte erneut ein AfD-Verbotsverfahren. Die bayerische AfD-Fraktionschefin Ebner Steiner freute sich über das Ergebnis in Sachsen-Anhalt und forderte gleichzeitig den Rücktritt von Kanzler Merz. Der AfD-Spitzenkandidat Siegmund machte unterdessen nach seinem Wahlsieg in Sachsen-Anhalt klar, dass er das Amt des Ministerpräsidenten anstrebt. Das Ergebnis der AfD sei ein ganz klarer Regierungsauftrag, er könnte deutlicher kaum sein, so Siegmund in Berlin. Um im neu gewählten Landtag eine Regierungsmehrheit zu bekommen, werde er Gespräche führen mit einzelnen Fraktionen oder einzelnen Abgeordneten. Dabei geht Siegmund offenbar von langwierigen Verhandlungen aus. Die Gespräche würden in den nächsten Tagen und Wochen fortgeführt. Volkswagen will sein Werk in Osnabrück an einen israelischen Investor verkaufen und zu einem Rüstungsstandort umbauen. Schrittweise soll hier ein Kompetenzzentrum für Sicherheits- und Verteidigungslösungen entstehen, so VW heute. Als erstes Projekt sollen in der Fabrik Luftverteidigungssysteme produziert werden, so Konzernchef Blume. Von den derzeit rund 1.800 Beschäftigten erhielten etwa 1.200 eine langfristige Perspektive, erläuterte VW-Betriebsratschefin Daniela Cavallo. Auch für den Rest soll eine Lösung gefunden werden. Waldbrände und Hitzewellen gefährden nach Ansicht der Weltorganisation für Meteorologie, WMO, in Genf zunehmend die Gesundheit von Menschen weltweit. Grund dafür sei die damit verbundene Luftverschmutzung.
3: Vor allem bei extremen Waldbränden entsteht Rauch, der hochgiftige Schadstoffe enthält. Dadurch seien Menschen und Ökosysteme verstärkt dem Feinstaub PM2,5 ausgesetzt. PM2,5 bezeichnet mikroskopisch kleine Feinstaubpartikel, die tief in Lunge und Blutbahnen eindringen und gesundheitsschädlich sein können. Einem aktuellen WMO-Bericht zufolge lagen die PM2,5-Werte im vergangenen Jahr vor allem im Norden Kanadas, in Teilen Russlands, in West- und Zentralafrika sowie im Nordwesten Spaniens über dem langjährigen Durchschnitt. Aus Genf, Sandra Bieger.
1: Das Wetter in Bayern teils sonnig, teils bewölkt, von Westen her vereinzelt Schauer, ab dem späten Nachmittag im westlichen Franken und südlich der Donau auch Gewitter, Höchstwerte zwischen 24 und 31 Grad. Morgen ähnlich, am Mittwoch regnerisch und spürbar kühler. Soweit die Nachrichten, es wird 12.04 Uhr. Verkehrsmeldungen: A8 Salzburg Richtung München zwischen Rohrdorf und Irschenberg Stau, A9 Berlin Richtung Nürnberg zwischen Markt Schorgast und Dreieck Bayreuth-Kulmbach Stau wegen einer Baustelle, A93 Rosenheim Richtung Kiefersfelden zwischen dem Dreieck Inntal und Kiefersfelden Stau, dort ist ein Fahrzeug liegen geblieben, B2 Weilheim Richtung Mittenwald vor dem Tunnel Farchand Blockabfertigung und B12 Buchloe-Kempten zwischen der B16 bei Markt Oberdorf und der B472 bei Geisenried. Sperre nach einem Unfall in beiden Richtungen, es staut sich jeweils vor der Unfallstelle und abschließend B472 Peiting-Markt Oberdorf zwischen Schongau West und Bertholdshofen. Sperre in beiden Richtungen, es gibt eine Umleitung, soweit der Service.
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4: Grüß Gott und auch heute herzliches Willkommen zu unserem Mittagsmagazin mit aktuellen Themen aus Bayern am vorletzten Ferienmontag. Tom Viehweg ist am Mikrofon und der Freistaat erlebt zum Wochenstart noch einmal eine echte Sommerzugabe. Mein meteorologischer Namensvetter, das spätsommerlich-frühherbstliche Hoch Thomas, sorgt zumindest bis morgen hinein noch für reichlich Sonne und durchaus hohe Temperaturen bei uns. Also auch schon das große Sommerfreibadfinale in Bayern. Noch ein letztes Mal draußen die Bahnen ziehen, bevor die meisten Freibäder für dieses Jahr auch ihre Saison beenden. Ich freue mich sehr, dass wir Sie auch heute durch die Mittagszeit begleiten dürfen. Musik.

0: BR Heimat aktuell am Montagmittag um 7:07. Einige unserer Themen in dieser Stunde. In Niederbayern wird ja heute politisiert. Auf dem Gillermoos, dem Jahrmarkt in Abensberg, haben am Vormittag die Politikerreden begonnen. Für die CSU Ministerpräsident Söder, der davon ausgeht, dass die Landtagswahl in Sachsen-Anhalt eine Denkzettelwahl gewesen ist. Seine erste Reaktion heute.
1: Da muss man durchschnaufen, das ist eine echte Zäsur und ein Stück weit auch ein Epochenbruch. Viele ausländische Medien haben das ja berichtet, das erste Mal seit dem Zweiten Weltkrieg, dass eine Partei, die zumindest vom Verfassungsschutz in weiten Teilen als rechtsextrem eingestuft wird, dass die quasi so ein Ergebnis erzielt. Aber das ist jetzt Demokratie. Aber die Wahrheit ist natürlich, das ist eine Denkzettelwahl, die weniger mit Sachsen-Anhalt, sondern mehr mit Berlin zu tun hat. Deswegen muss klar sein, so kann es nicht weitergehen.
0: Welche Rolle beim Zustandekommen des Wahlergebnisses die Bundespolitik gespielt hat, wo Söder nach der Sachsen-Anhalt-Wahl den Regierungsauftrag sieht und weitere Reaktionen aus Bayern, in gut 5 Minuten mehr dazu hier bei uns. Als 8-jähriger Junge erlebt der Münchner Toni Heilmeier im Juli 1943 hautnah, wie die Nazis seine geliebte jüdische Großmutter abholen.
2: Und die sind dann alle zusammengeklappt, über der Bus gekommen ist und hat es geholt und haben natürlich da geschimpft auf die. Und dann hat der gesagt, wenn es nicht gleich aufhören, dann nehmen wir alle mit.
0: Der inzwischen 92-jährige gelernte Schreiner reist jetzt trotz seines hohen Alters mit Familien und Freunden nach Theresienstadt, nördlich von Prag, um den letzten Ort im Leben seiner Großmutter zu besuchen, das damalige dortige Konzentrationslager. Und das Volksfest am Dutzendeich in Nürnberg ist das größte in Nordbayern. Es geht über 17 Tage und findet statt seit 1826. Damals hatte die Bürgerschaft beschlossen, den Geburts- und Namenstag König Ludwigs I. festlich zu begehen. 200 Jahre Nürnberger Herbstvolksfest also, ein gemütliches Familienvolksfest heuer mit viel Nostalgie. Wir ziehen eine erste Zwischenbilanz nach einer Woche. Das und mehr bei BR Heimat aktuell von jetzt bis um 2.

0: BR Heimat aktuell am Montagmittag, 12:14. In Sachsen-Anhalt ist die AfD mit 43,8% stärkste Kraft geworden. Aber für eine absolute Mehrheit der Sitze reicht's nicht. Dennoch sprechen viele von einem Wahlbeben. Am Tag danach fordert CSU-Chef und Ministerpräsident Markus Söder Konsequenzen durch die Bundesregierung in Berlin. Und in Sachsen-Anhalt sieht er den Ball jetzt im Feld der AfD.
1: Den Wahlsieg der AfD in Sachsen-Anhalt nennt CSU-Chef Söder eine echte Zäsur und einen Epochenbruch. Auch ausländische Medien hätten registriert, dass eine als rechtsextrem eingestufte Partei in Deutschland zum ersten Mal seit dem Zweiten Weltkrieg ein solches Ergebnis erzielt.
2: Es ist jetzt Demokratie. Deswegen gilt es, das zunächst mal anzuerkennen, dieses Wahlergebnis, und die richtigen Folgen daraus zu ziehen. Das heißt zum einen, nicht auf Biegen und Brechen zu versuchen, dass jetzt CDU mit irgendwelchen Kleinstmehrheiten versuchen, eine Mehrheit zu bekommen. Der Auftrag liegt eindeutig bei der AfD. Die muss sich darum kümmern.
1: Zum anderen könne es in der Berliner Koalition so nicht weitergehen. Es gelte, Streit zu vermeiden, die Geschwindigkeit von Reformen zu erhöhen, aber sozial ausbalanciert, so Söder. Auch in Bayern stehe die AfD in Umfragen auf Platz 2. Es gehe darum, wer ist die Nummer 1. Als Ministerpräsident einer christlichen Partei sehe sich Söder auch als Schutzwall für Minderheiten.
2: Wenn ich sehe, wie Teile der AfD über behinderte Menschen denken, dann gruselt mir davor, dass das Realität in Deutschland werden würde. Und deswegen habe ich da eine sehr klare Konsequenz, die heißt, keine Kooperation, keine Koalition mit der AfD.
1: Es gehe darum, dass das, was sich jetzt im Osten verändert hat, nicht für ganz Deutschland eine Rolle spielt. Lorenz Storch, BR Heimat.

0: Das Kirnstorner-Trio bei BR Heimat aktuell am Montagmittag 12 Uhr und 21 ist es. Reaktionen auf den Wahlausgang in Sachsen-Anhalt kommen heute nicht nur aus der Politik. Die Vereinigung der bayerischen Wirtschaft hat sich betroffen gezeigt vom Wahlsieg der als rechtsextrem eingestuften Partei in Sachsen-Anhalt. Die AfD schade massiv den Unternehmen in Deutschland und in Bayern. Sie gefährde Arbeitsplätze und stehe den Zukunftsinteressen unseres Landes diametral entgegen. So sagte es VBW-Geschäftsführer Bertram Brossart. Mein Kollege Hans-Joachim Viehweger fasst die bayerischen Reaktionen auf die Ergebnisse der Landtagswahl in Sachsen-Anhalt zusammen.
1: Auch die AfD in Bayern freut sich über den sensationellen Wahlerfolg, wie Landesvorsitzender Stefan Protschka das Ergebnis in Sachsen-Anhalt bezeichnet.
2: Es gibt uns natürlich auch hier im Westen und vor allem auch in Bayern Aufschwung. Es gibt uns Motivation, weiterzuarbeiten, auch in Bayern, wo es vielleicht nicht ganz so einfach ist, dank der Freien Wähler und der CSU. Aber wir sind positiv gestimmt. Es wird auch bei uns besser werden.
1: Das Wahlergebnis zeige den Wunsch nach einem Politikwechsel auch im Bund, so der AfD-Landesvorsitzende. Die Verbindung zur Bundespolitik ziehen auch bayerische Vertreter der Berliner Regierungsparteien. Der Vorsitzende der CSU-Landtagsfraktion Klaus Holleczek spricht von einem desaströsen Ergebnis für die CDU. Man könne jetzt nicht einfach zur Tagesordnung übergehen. Der Politikwechsel in Berlin sei augenscheinlich bei den Menschen noch nicht angekommen. Soziale Themen müssten eine größere Rolle spielen.
3: Wir bringen ja Reformen nach vorne, aber wir erreichen die Menschen im Moment noch nicht. Es hat auch was mit Emotionen zu tun, die Menschen tatsächlich auch nicht nur das Hirn anzusprechen, sondern das Herz zu erreichen, dass wir jetzt Dinge tun müssen, damit es dem Land wieder besser geht.
1: Der Chef der CSU-Landesgruppe im Bundestag, Alexander Hoffmann, wiederum, warnt vor einem Abweichen vom Reformkurs im Bund. Die schwarz-rote Koalition in Berlin sei angetreten, um Deutschland umfassend zu reformieren. Das, Zitat, schwierige Wahlergebnis ändere nichts am Reformbedarf unseres Landes, so Hoffmann. Auch Holger Grieshammer, der Fraktionsvorsitzende der SPD im Landtag, hält an den Reformvorhaben fest.
4: Wir sind auch im Bund in der Verantwortung mit der Union. Das gibt uns einfach den Auftrag, weiterzuarbeiten. Wir müssen schneller werden bei den Reformvorhaben und bei vielen mehr. Wir müssen das Leben für die Menschen wieder bezahlbar machen und.
1: Bei der Frage nach Konsequenzen für die Politik im Bayerischen Landtag fallen die Reaktionen gemischt aus. Katharina Schulze, die Fraktionschefin der Grünen, ruft die anderen Parteien dazu auf, sich nicht zu sehr auf die AfD zu konzentrieren, die ohnehin kein Interesse an inhaltlicher Arbeit habe.
5: Und da würde ich mir wünschen, wenn wir demokratischen Kräfte enger zusammenrücken. Denn wir müssen die Herausforderungen, vor denen wir in unserem Land stehen, lösen. Wir können das aber gemeinsam. Wir können das, indem wir uns unterhaken und vor allem, indem wir nicht alles schlecht reden.
1: Dagegen plädiert Bernhard Pohl von den Freien Wählern dafür, die unterschiedlichen Positionen der Parteien stärker herauszuarbeiten. Die Politik müsse klarer werden.
6: Und nicht immer so verwaschen, weil das Schlimme ist. Die Menschen haben das Gefühl, es ist eigentlich ziemlich egal, was ich wähle. Ob CDU, SPD, Grüne, es kommt doch immer das Gleiche raus. Die Unterschiede müssen deutlicher werden.
1: Einen wichtigen Unterschied zu Sachsen-Anhalt sieht Pohl darin, dass die Wähler in Bayern mit seiner Partei, den Freien Wählern, eine bürgerliche Alternative hätten. In Sachsen-Anhalt dagegen hätten Menschen, die mit der CDU unzufrieden seien, offensichtlich radikal gewählt.

0: Sie hören BR Heimat aktuell am Montagmittag mit Tom Viehweg. Es wird jetzt gleich 12:30 Uhr, halb eins. Als 8-jähriger Junge, da erlebt der Münchner Toni Heilmeier hautnah, wie die Nazis seine geliebte jüdische Großmutter Anna Parubek abholen. Sie sei in ein Altersheim gekommen, erzählt ihm die Mutter. Und dann spricht eigentlich nie mehr jemand in der Familie über das Schicksal der Oma. Jahrzehnte später sieht Toni Heilmeier zufällig auf einer Schulausstellung ein Bild seiner Großmutter und beschließt, dass sie und ihr tragisches Schicksal nicht in Vergessenheit geraten dürfen. Heute ist Toni Heilmeier 92 Jahre alt, er stiftet eine hohe Summe für zwei Erinnerungstafeln und er reist trotz seines hohen Alters mit Familienangehörigen und Nachbarn nach Theresienstadt in Tschechien, um den letzten Ort im Leben seiner Großmutter zu besuchen. Sandra Demmelhuber hat die Gruppe begleitet.
1: Für diesen besonderen Termin hat sich auch der Leiter der Gedenkstätte Theresienstadt, Jan Rubinek, Zeit genommen. Nach der feierlichen Ansprache enthüllt Toni Heilmeier sichtlich berührt die Gedenktafel für seine jüdische Großmutter. Der 92-Jährige kann sich noch ganz genau an den Tag im Juli 1942 erinnern, als seine Oma abgeholt wird. Er ist 8 Jahre alt. Die Großmutter wohnt direkt im Haus nebenan. Jetzt komme sie ins Altenheim, behauptet die Gestapo. Nachbarn protestieren noch, vergeblich.
2: Und die sind dann alle zusammengeklappt. Der Bus gekommen ist und hat es geholt und haben natürlich da geschimpft auf die. Und dann hat der gesagt, wenn sie nicht gleich aufhören, dann nehmen wir alle mit.
1: Anna Parubek wurde 1870 als Anna Graf in der tschechischen Region Mähren geboren. Da es zu der Zeit in Bayern viele Arbeitsplätze gibt, zieht sie um die Jahrhundertwende nach München. Sie lernt dort den katholischen Schneidermeister Anton Parubek kennen, der ebenfalls aus dem heutigen Tschechien stammt. 1921 zieht die Familie nach Hadern. Anna arbeitet im Schneiderbetrieb ihres Mannes, liebt Theater und Oper und engagiert sich in der örtlichen Gemeinschaft. Dass sie Jüdin ist, spielt erst einmal keine große Rolle. Doch das ändert sich schlagartig nach der Machtübernahme der Nationalsozialisten. Dass sie sich weigert, den sogenannten Judenstern zu tragen, darf sie ab September 1941 das Haus nicht mehr verlassen. Ihr Ehemann ist zu dieser Zeit schon an einer Krankheit gestorben.
2: Also sie haben nichts essen mehr gekriegt, das nur was sie an mir gebracht haben. Die haben nichts kaufen können und die haben nicht auf die Straße dürfen, weil sie einen Judenstern haben tragen müssen. Und das hat sie nicht wollen, waren zu viele Nazis da.
1: Nach der Deportation hört die Familie nichts mehr von Anna Parubek. Ihr einziges Kind, Emilie, die Tochter von Toni Heilmeier, überlebt die Zeit wie durch ein Wunder, weil sie als junge Erwachsene vom örtlichen Pfarrer in Hadern katholisch getauft worden ist. Nur einmal kommt noch eine Karte von Anna Parubek aus dem, Zitat, Kurort Theresienstadt.
2: Das war Vordruck, es geht ihnen gut und sie sind da und da und sonst hat man nichts mehr gehört.
1: Auch Emilia, die 17-jährige Enkeltochter von Toni Heilmeier, ist mit nach Theresienstadt gekommen. Dass hinter den Zahlen einzelne Geschichten und Schicksale stehen, das wird der Schülerin hier in Theresienstadt wieder sehr bewusst.
3: Und dann sieht man da nur irgendwelche Namen, aber dann weiß man halt schon, okay, das ist jetzt jemand von der Familie, uns hat es auch getroffen. So.
1: Dabei wäre das Schicksal von Anna Parubek fast in Vergessenheit geraten. 2013 forscht die Hadener Lehrerin Ursula Sabel mit ihren Schülerinnen und Schülern zu dem Thema und findet heraus, dass mindestens 12 Menschen aus dem Viertel von den Nazis verschleppt worden sind. Als Toni Heilmeier bei einer Ausstellung dieses Schulprojekts in der örtlichen Bibliothek zufällig das Foto seiner Großmutter sieht, entwickelt sich eine bis heute andauernde Freundschaft zwischen dem ehemaligen Schreiner und der Lehrerin. Und diese Freundschaft veranlasst Ursula Sabel, auch nach ihrer Pensionierung weiter an dem Schicksal von Anna Parubek zu forschen. So ist mittlerweile bekannt, welche Stationen Anna Parubek durchlaufen musste, bis sie in Theresienstadt angekommen ist. Im September 1943 stirbt sie dort an den grausamen Bedingungen. Die Anbringung der Gedenktafel in Theresienstadt ist somit auch für die ehemalige Lehrerin Ursula Sabel ein Abschluss nach einer langen und intensiven Beschäftigung.
4: Erleichtert, aber auch, es kommt wieder so viel hoch. Dieses Unrecht, das diesen Menschen getan wird, da musste ich etwas tun.
1: Nach der Gedenktafel in Theresienstadt wird am Dienstag, den 15. September, im Münchner Stadtteil Hadern eine Gedenkstele für die deportierten Jüdinnen und Juden aufgestellt. Sie ist die erste in diesem Viertel.

0: Das Startup-Unternehmen aus dem Freistaat schreibt derzeit Raumfahrtgeschichte. Die Trägerrakete Spectrum des Unternehmens ESA Aerospace hat bei diesem Testflug am Wochenende die Erdumlaufbahn erreicht.
1: Mit dem erfolgreichen Raketenstart sei für ihn ein Traum wahr geworden, sagte der Co-Gründer und Vorstandschef von ESA Aerospace, Daniel Metzler. Aber er träumt schon weiter. Die nächsten 5 Raketen seien bereits in Produktion. Unternehmen und mehr als ein Dutzend Länder stünden Schlange, um ihre Satelliten in eine Erdumlaufbahn zu schießen und sich von bisherigen Monopolisten wie etwa dem US-Riesen SpaceX unabhängig zu machen. Mit Kanada ist bereits ein Vertrag unterzeichnet, ein erster Start sei dort im Jahr 2028 geplant. Die nächsten Raketen sollen von Mal zu Mal verbessert und vereinfacht werden, sagte Metzler. Das Ziel sind bis zu 40 Trägerraketen pro Jahr. Auch mit der Bundesregierung sei man in Gesprächen. Weltraumindustrie werde als kritische Infrastruktur angesehen. Unter anderem die Bundeswehr will viel Geld in die Raumfahrt investieren. Deswegen sei es umso wichtiger, Deutschland und Europa einen unabhängigen Zugang zum Weltraum zu verschaffen. Aus München, Franz Engeser.

0: Das Irlberg-Trio bei BR Heimat aktuell und der Landler aus dem Ruperti-Winkel. 12:47 Uhr ist es. Überall und immer wieder hören wir vom Wirtshaussterben, gerade auf dem Land. Stirbt das Wirtshaus, stirbt der Ort, heißt es vielerorts auch in Bayern, inzwischen pessimistisch. Doch es geht auch anders. Zum Beispiel in Rettersheim im Landkreis Main-Spessart in Unterfranken. Der Ort hat gerade mal 500 Einwohner, aber eine Gastwirtschaft, die seit 200 Jahren die Fahne hochhält. Was braucht ein Dorfwirtshaus, um in Zeiten von Personalmangel, hohen Kosten und fehlenden Nachfolgern zu überleben? Was läuft in Rettersheim anders? Albrecht Rau hat den Gasthof zum Stern, der dem Wirtshaussterben trotzt, für uns besucht.
1: Es ist kaum noch ein Platz frei. Die Kapelle spielt in der Scheune auf. Die Gäste sind gekommen, um zusammen mit den Wirtsleuten das Jubiläum zu feiern. Seit 200 Jahren gibt es den Gasthof Stern in Rettersheim bei Marktheidenfeld bereits. Familie Jesberger betreibt das Gasthaus seit 175 Jahren in der fünften Generation. Seit über drei Jahrzehnten ist Joachim Jesberger am Ruder und steuert den Betrieb durch schwierige Zeiten. Mit Erfolg.
2: Man muss also schon über Jahrzehnte gute Qualität bringen. Die Preise müssen passen, die Qualität muss passen, auf jeden Fall, ganz wichtig. Und halt, man macht starke Leute. Mein Bruder hier am Grill, der andere Bruder an der Theke, meine Tochter an der Kasse. Anders funktioniert es nicht.
1: Alle helfen bei diesem Fest mit. Aber auch im täglichen Wirtshausbetrieb steht die Familie zusammen. Das kommt bei den Gästen gut an.
3: Ja, die halten zusammen. Die halten zusammen. Eine Hand nimmt die andere in die Hand und packt an und dann klappt es sehr gut.
4: Der Joachim ist immer authentisch. Wenn dann am Stammtisch noch die Quetsche rauskommt und es gibt gutes Bier, wird er 500.
1: Ein Erfolgsrezept, wie Johanna, die Tochter von Joachim Jesberger, beschreibt. Sie ist beim Fest an diesem Wochenende natürlich auch dabei, an der Kasse.
5: Also ich kann nur für meine Oma sprechen, für meinen Papa. Die haben das einfach schon immer mit Herzblut gemacht. Ein bisschen Wahnsinn wahrscheinlich auch, wenn man sich auf sowas einlässt. Genau. Aber solche Veranstaltungen wie heute, die geben so viel zurück.
1: Das Miteinander im Gasthaus, das ist das eine. Doch der Gasthof Stern hat noch weitere Feuer im Eisen. Und das heißt Zusammenhalt und Identifikation im Ort. Das Gasthaus und die Bürger, eine große Familie. Scheinbar kann es auf dem Land nur so funktionieren.
6: Die Leute müssen nicht zu mir kommen, müssen essen. Die können auch ihren Schafkopf spielen. Die können nur plaudern. Das ist einfach Wirtshauskultur.
1: Bodenständigkeit und viel Engagement, das ist das Erfolgsrezept für 200 Jahre Gasthof Stern in Rettersheim.
7: Was mir besonders gut gefällt hier, ist, dass es zweimal im Jahr ein Wirtshaussingen gibt. Man merkt einfach, dass es ein Familienbetrieb ist und dass die ganze Familie mit Leib und Seele dran hängt.
8: Schade, dass es woanders eigentlich nicht so funktioniert, aber in Rettersheim halten die Leute zusammen und dann kann auch so ein Gastwirt überleben. Kultur, Brauchtum wird hier gepflegt.
1: Und das soll die nächsten 10 bis 15 Jahre auch weiter gepflegt werden. Solange wird Joachim Jesberger für seine Rettersheimer noch hinter dem Herd stehen und den Stern hochhalten.

0: 12:55 Uhr ist es. 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Das Nürnberger Herbstvolksfest. Es trägt der Tatsache Rechnung, dass wir nicht mehr Spätsommer haben, sondern schon im Frühherbst sind. Es ist in vollem Gange. Heuer zum runden Jubiläum gefeiert werden 200 Jahre Volksfest auf dem Festgelände am Nürnberger Dutzendteich. Nach der ersten Woche Festbetrieb mit einem eigenen Nostalgiebereich, der Historienschau mit zum Beispiel 7 Orgeln, die auch spielen können, und Miniaturkirchweihmodellen zum Besichtigen, ziehen die Schausteller des Nürnberger Jubiläumsvolksfests eine positive Bilanz.
1: Wirklich spektakulär nannte Lorenz Kalb, Vorsitzender des Süddeutschen Schaustellerverbands, die erste Woche des diesjährigen Herbstvolksfests mit einem super besuchten Familientag, so Kalb. Auch zum offiziellen Jubiläumsfest am Donnerstag, zu dem auch viel Prominenz geladen war, sei der Platz super gefüllt gewesen. Zum Jubiläum wurde auch eine Nostalgieausstellung eingeweiht und Hochseilartisten zeigten ihre Künste. Die können auch noch diese Woche bestaunt werden. Die Hochseilartisten, die Gebrüder Weisheit, zeigen ihre Motorradshow noch von Dienstag bis Samstag 2-mal täglich. Und auch die Historienschau mit Orgeln, Bulldogs und Kirchweihmodellen ist weiterhin geöffnet. Der Eintritt ist frei. Anja Bühling in Nürnberg.

0: Die Schönauer Musikanten bei BR Heimat. Aktuell kurz vor eins. Das ist die Sendung am Montagmittag. Die AfD hat bei der Wahl in Sachsen-Anhalt zwar die absolute Mehrheit knapp verpasst, aber das Beben ist dennoch unverkennbar. Bayerns Ministerpräsident Söder spricht von einer echten Zäsur.
1: Gerade höre ich, dass die sagen, sie werden Bayern jetzt übernehmen. Eins verspreche ich euch, ich werde Bayern nicht der AfD überlassen, liebe Freunde. Auf keinen Fall.
0: Das sagte Söder vor kurzem auf dem Gillermoos und über weitere Politikereinlassungen aus dem Politikspektakel in Niederbayern berichten wir in der kommenden Stunde. BR Heimat aktuell. Würde mich freuen, wenn Sie dann noch ein bisschen Zeit für uns haben. Bis 14 Uhr.

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1: Um 13 Uhr mit Patrick Zeilhofer. Die Wahl in Sachsen-Anhalt und die Folgen beim politischen Frühschoppen heute Vormittag beim Gilamoos im niederbayerischen Abensberg, stand das im Fokus aller Politikerreden. Während es bei den meisten Parteien etwas verhaltener zuging als sonst, herrschte bei der AfD Partystimmung. Nadine Bader berichtet.
2: Im Zelt der AfD feiert die Fraktionsvorsitzende im Bayerischen Landtag, Katrin Ebner-Steiner, den Wahlsieger Ulrich Siegmund. Die AfD wolle nicht nur Sachsen-Anhalt, sondern, Zitat, den ganzen Kuchen. CSU-Chef Söder sagt, er akzeptiere demokratische Voten. Die AfD solle nun zeigen, ob sie regieren könne. Söder glaubt nicht daran. Aber er rät davon ab, auf Biegen und Brechen zu versuchen, irgendwie eine Mehrheit gegen die AfD zu organisieren. Im Freistaat will Söder die AfD weiter inhaltlich stellen. Er werde Bayern nicht der AfD überlassen.
1: Spitzenkandidat Ulrich Siegmund sieht derweil den Regierungsauftrag für Sachsen-Anhalt bei sich und der AfD. Mit rund 44% könne dieser deutlicher kaum sein, so Siegmund in Berlin. Eine Regierungsbildung dürfte für die AfD allerdings schwierig werden. Aus Magdeburg Guido Hentsch.
3: Er werde versuchen, eine stabile, verlässliche Mehrheit auf die Beine zu stellen. Mit Blick auf eine mögliche Zusammenarbeit mit dem BSW sagte Siegmund, er wisse nicht, was sich in den nächsten Tagen ergebe. Während die AfD auf der Suche nach der absoluten Mehrheit im Landtag ist, haben die Kirchen im Land das Wahlergebnis mit großer Sorge aufgenommen. In einer gemeinsamen Erklärung hieß es, man sorge sich um den sozialen Frieden. Die Stiftung Gedenkstätten fordert nach dem Wahlerfolg der AfD, Erinnerungsstätten und Gedenkorte für die Opfer des Faschismus rechtlich zu schützen. Trotz des klaren Votums von fast 44% der abgegebenen Stimmen gibt es also auch viel Gegenwind für die mögliche neue Regierungspartei in Sachsen-Anhalt.
1: Mit einem nationalen Trauertag wird in Nepal an die Opfer der verheerenden Sturzflut vor knapp 2 Wochen erinnert. An Regierungsgebäuden wurden alle Flaggen auf Halbmast gesetzt. Für viele Angehörige endet nun die traditionelle 13-tägige Trauerzeit. Bei der Sturzflut waren fast 1400 Menschen ums Leben gekommen. Mehr als 5000 Menschen werden immer noch vermisst. US-Präsident Trump hat ein neues Ziel für eine Umbenennung. Seiner Ansicht nach sollte der US-Bundesstaat New Mexico künftig New America heißen. Viele Menschen hätten das vorgeschlagen, schrieb Trump in seinem Online-Dienst Truth Social. Das sei so viel renommierter und schöner für die Menschen in diesem potenziell unglaublichen Staat, so Trump weiter. Die Gouverneurin von New Mexico lehnte das Ansinnen entschieden ab. Homeoffice hat sich in Deutschland fest etabliert. Nach einer aktuellen Umfrage des Münchner IFO-Instituts arbeitet in der Gesamtwirtschaft fast jeder Vierte der Beschäftigten, zumindest teilweise, von zu Hause aus. Besonders verbreitet ist das Modell im Dienstleistungssektor mit einem Anteil von gut 35%. Die Ergebnisse decken sich demnach mit internationalen Auswertungen, wonach sich das Homeoffice in den meisten Industrieländern fest etabliert hat. Das Wetter in Bayern. Teils sonnig, teils bewölkt, von Westen her vereinzelt Schauer. Ab dem späten Nachmittag im westlichen Franken und südlich der Donau auch Gewitter. Höchstwerte zwischen 24 und 31 Grad, morgen ähnlich. Am Mittwoch regnerisch und spürbar kühler. Soweit die Nachrichten. Es wird 13.04 Uhr. Verkehrsmeldungen A93 Rosenheim Richtung Kiefersfelden zwischen dem Dreieck Inntal und Kiefersfelden Stau, dort ist ein Fahrzeug liegen geblieben. B1 Augsburg Richtung Landsberg zwischen Göggingen Ausfahrt Gabelsberger Straße und Göggingen Ost Sperre nach einem Unfall, es staut sich. Und B472 Peiting Markt Oberdorf zwischen Schongau West und Bertholdshofen Behinderungen nach einem Unfall in beiden Richtungen. Soweit der Service.
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4: Und da sind wir wieder und auch Ihnen ein herzliches Grüß Gott, wenn Sie sich gerade dazugesellt haben zu BR Heimat aktuell, dem Magazin mit den Themen des Tages aus ganz Bayern. Servus zur zweiten Stunde. In freier bayerischer Wildbahn im Landkreis Straubing-Bogen ist eine 2 Meter lange Schlange gefunden worden. Bei dem Reptil handelt es sich nach Angaben der Polizei um eine Anaconda. Eine Frau hatte die Würgeschlange am Samstag auf einer Wiese bei Kirchroth entdeckt. Eigentlich leben Anacondas ja in tropischen Feuchtgebieten und in Regenwäldern Südamerikas. Beamte der Autobahnpolizei und der Feuerwehr fingen die Schlange ein und brachten sie in die Reptilienauffangstation nach München. Jetzt wird der Besitzer der Schlange gesucht. Übrigens ist die Anaconda mit 2 Metern Länge eher ein kleineres Exemplar ihrer Art. Insbesondere Anaconda-Weibchen können bis zu 6 Meter lang und über 100 Kilo schwer werden. Trotzdem tun sie sich mit dem bayerischen Winter schwer. Insofern hat dieses Exemplar wohl auch noch Glück gehabt. BR Heimat aktuell am Montag. Am Mikrofon begrüßt Sie weiter recht herzlich Tom Fiebeck.

0: Zweite Stunde BR Heimat aktuell. Einige unserer Themen noch bis um 14 Uhr. Es ist eine Entscheidung mit strategischer Bedeutung. Gerade in Zeiten steigender Gefahren, sogenannter hybrider Kriegsführung, Bayern soll Standort für das Raketenabwehrsystem namens Arrow der Bundeswehr werden. Doch im Ostallgäu gibt's Ärger um das dafür nötige Radarsystem, Sensor Süd genannt. Es geht um erhebliche Eingriffe in die Natur und es geht um fehlende Informationen der Menschen rund um die Gemeinde Friesenried. Nicht nur, aber auch in der fränkischen Schweiz läuft die Obsternte. Vor allem Zwetschgen gibt's viele. Dennoch lohnt sich das Geschäft für viele Obstbauern immer weniger, unter anderem wegen beständig steigender Kosten.
1: Also eigentlich geht es mehr dahin, man braucht wirtschaftlichere Bäume, kleinere Bäume, mehr so heckenförmig, dass man keine Leiter mehr braucht, dass man einfach beim Ernten schneller ist. Da müssen wir uns versuchen hinzuentwickeln, weil ich nicht glaube, dass die Preise immer wieder oder in nächster Zeit steigen.
0: Inwiefern der Wandel im Anbau auch schon im Landschaftsbild der fränkischen Schweiz zu sehen ist, wir berichten drüber gegen 14:30. Und was macht die Tracht zur Tracht? Warum tragen Menschen überhaupt Tracht? Darf jeder einfach jede Tracht tragen? Diese und andere Fragen rund um die Tracht wurden beim diesjährigen Trachtenmarkt in Greding gestellt. Die Antworten kommen aus 40 Jahren Trachtenforschung. Denn heuer feiert die Trachtenforschungs- und Beratungsstelle in Mittelfranken ihr 40-jähriges Bestehen. Was da erforscht und wie beraten wird in Sachen Tracht, das hören wir in einer knappen Dreiviertelstunde. Das und mehr in der zweiten Stunde BR Heimat aktuell. Ich freue mich, wenn Sie bis um 14 Uhr weiter mit dabei sind.

0: BR Heimat aktuell am Montagmittag, 13.15 Uhr. Ein kleiner politischer Aschermittwoch, so wird das traditionelle Politikspektakel auf dem Gillermoos gerne genannt, dem Volksfest im niederbayerischen Abensberg im Landkreis Kelheim. Und diesmal ist der politische Frühschoppen besonders spannend, denn heute dreht sich vieles, wenn nicht alles, um die Ergebnisse der Landtagswahl in Sachsen-Anhalt gestern und ihre Folgen.
1: Kurz nach 10 Uhr, CSU-Parteichef Markus Söder zieht ins Festzelt ein. Die Tische im Zelt belegt, die Stimmung voller Erwartung. Aber schnell wird deutlich, es ist kein normaler Gillermoos-Montag. Im Zelt der AfD feiert die Fraktionsvorsitzende im Bayerischen Landtag, Katrin Ebner-Steiner, den Wahlsieger Ulrich Siegmund. Sie spricht von einer blauen Welle. Die AfD wolle nicht nur Sachsen-Anhalt, sondern, Zitat, den ganzen Kuchen. CSU-Chef Söder sagt, er akzeptiere demokratische Voten. Die AfD solle nun zeigen, ob sie regieren könne. Söder glaubt nicht daran. Aber er rät davon ab, auf Biegen und Brechen zu versuchen, irgendwie eine Mehrheit gegen die AfD zu organisieren. Im Freistaat will Söder die AfD weiter inhaltlich stellen. Er werde Bayern nicht der AfD überlassen. Und Söder gibt ein Schutzversprechen.
2: Eine klare Aussage, was die illegale Migration betrifft. Aber auch vertieft Menschen, die seit Jahren und Jahrzehnten aus anderen Ländern der Welt gekommen sind, hier rechtmäßig leben und sich für uns einsetzen und integrieren, für die sind wir auch da und sind froh, dass sie unser Bayern stärker machen, meine Damen und Herren. Und für die gebe ich auch ein Schutzversprechen heute ab.
1: Nadine Bader, München.

0: 13 Uhr und 21 ist es. 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Große Aufregung herrscht seit nicht allzu langer Zeit rund um die Gemeinde Friesenried im Ostallgäu. Denn die Bundeswehr will dort in den Königsberger Forst einen Hightech-Radar hineinbauen. Der Sensor dieses Radars ist Teil des deutschlandweiten Raketenabwehrsystems Arrow, zu Deutsch Pfeil. Und Arrow soll Deutschland und seine Verbündeten vor Angriffen mit feindlichen Lang- und Mittelstreckenraketen aus großen Höhen schützen. In Friesenried sorgen diese Pläne für Unruhe, denn es geht um harte Eingriffe in die Natur, es geht um die Zukunft der Wasserversorgung, eine mögliche Strahlenbelastung und, nicht zuletzt, um fehlende Informationen für die Bürgerinnen und Bürger.
1: Mitten im Wald auf einer Anhöhe im Königsberger Forst soll er entstehen, der Sensor Süd, ein riesiges Hightech-Radar des Raketenabwehrsystems Arrow. Direkt nebenan im Weiler Aschtal wohnt Daniel Wiesert. Beim Gedanken an den Sensor beschleicht den Familienvater ein mulmiges Gefühl.
2: Die Radaranlage der Zentrum ist nur 800 Meter von unserem Haus entfernt und da hat es meiner Meinung nach nichts zu suchen, so nah an bebautem Wohngebiet. Man hat es jetzt erst in Leipzig gesehen, eventuell Drohnenangriffe, die möglich sind, irgendwelche Sabotagetrupps. In der Nähe unseres Wohnhauses, da haben wir schon erhebliche Sorgen.
1: Ein Teil des Walds wird Sperrgebiet, eine große Waldfläche muss gerodet werden. Die Bürgerinitiative Arrow 3 redet von bis zu 30 Hektar. Der Wald ist aber Einzugsgebiet für die Friesenrieder Trinkwasserquellen. Der Bau wird massive Auswirkungen haben auf die Wasserversorgung der 1500 Einwohnergemeinde. Theresa Fechner von der Bürgerinitiative.
3: Hier muss erstmal gerodet werden, die ganze Infrastruktur muss gesetzt werden. Wenn man einfach einen normalen und gesunden Menschenverstand einsetzt, dann muss ich in Frage stellen, ob das der richtige Standort ist.
1: Was die Anwohner am meisten ärgert, sie wurden vor vollendete Tatsachen gestellt. Was kommt da genau? Wie sieht es mit einer möglichen Strahlenbelastung aus? Warum eigentlich ausgerechnet hier im Wald? Die Bürgerinitiative fordert Aufklärung.
3: Grundsätzlich sind wir für die Bundeswehr und wir sind auch für die Anschaffung von Arrow 3. Aber wir wissen nicht, was hier passieren soll. Niemand redet mit uns, keine offizielle Stelle redet mit uns. Und das sorgt natürlich für weiteren Unmut.
1: Eine frühzeitige Information sei aus Gründen der militärischen Geheimhaltung nicht möglich gewesen, heißt es von der Bundeswehr. Die Eingriffe in den Waldbestand würden auf das zwingend erforderliche militärische Minimum begrenzt, die vorgegebenen Grenzwerte für die Strahlung nur zu einem geringen Anteil ausgeschöpft. Schriftlich teilt die Luftwaffe mit:
4: Die Bundeswehr ist sich der Bedeutung des Königsberger Forsts als Naherholungsgebiet bewusst und wird einen ökologischen Ausgleich schaffen. Der identifizierte Standort bietet als einziger Standort im Süden Deutschlands die notwendigen Voraussetzungen. Aus Sicht der Bundeswehr gibt es keine alternativen Standortmöglichkeiten.
1: Der Landtagsabgeordnete Bernhard Pohl von den Freien Wählern hatte sich vehement dafür eingesetzt, dass die Radaranlage in die Region kommt, um den Bundeswehrstandort im benachbarten Kaufbeuren zu stärken. Auf dem Fliegerhorst dort wäre dem Radar aber ein Höhenzug im Weg, deshalb die Anhöhe bei Friesenried. Den Standort hält Pohl für gesetzt.
5: Fakt ist, dass das bis 2029 stehen muss, und zwar aus Gründen der Bündnis- und Landesverteidigung. Selbstverständlich müssen alle Nachteile kompensiert werden. Das betrifft insbesondere natürlich die Wasserversorgung, aber auch die Beschädigung von Zufahrtswegen etc.
1: Die Bürgerinitiative will das nicht einfach so hinnehmen. Sie fordert unabhängige Gutachten, mehr Aufklärung und Transparenz. Es wird also noch viele heiße Diskussionen geben um die Radaranlage im Königsberger Forst.
0: Ärger um Arrow. Rupert Waldmüller über das geplante Radar des Raketenabwehrsystems, das im Königsberger Forst im Ostallgäu geplant wird.

0: Sie hören BR Heimat aktuell am Montag. Damit wird es 13:30 Uhr, halb zwei in Bayern. Die Fränkische Schweiz oder auch Gebiete rund um Nürnberg, sie stehen für den Obstanbau in Franken. Ganz traditionell und althergebracht, ob Kirschen- oder Zwetschgenernte, pflückfrisch auf den Tisch aus regionalem Anbau. Das ist ökologisch gut und sichert auch die eigene Versorgung auf dem Land. Das Problem, immer mehr Betriebe geben trotzdem auf, weil sich's nicht mehr rentiert. Und die Hoffnung, dass sich etwas ändert, ist zumindest bei den Obstbauern gering.
1: So, bitteschön. Hier 3 Pfund.
2: 3 Pfund?
1: Genau.
3: Morgens noch am Baum und wenige Stunden später auf dem Oberasbacher Markt. Erntefrische Zwetschgen aus heimischem oberfränkischem Anbau. Martin Friedrich fährt regelmäßig fast 50 Kilometer, um auf dem Wochenmarkt sein Obst aus der Fränkischen Schweiz zu verkaufen. Ab 9 Uhr kommt die Stammkundschaft.
4: Da weiß ich, der das pflückt, der kriegt auch das Geld dafür.
5: Mir ist es wichtig, dass ich vor Ort kaufe. Denn wenn ich nicht kaufe, dann wird es ganz eingestellt und das will ich nicht.
3: Der Direktvertrieb, also das Anbieten der Ware auf einem Wochenmarkt, in Selbstbedienungshäuschen oder im eigenen Hofladen, ist für kleinere und mittlere landwirtschaftliche Betriebe das, wo am meisten hängen bleibt, erklärt Obstbauer Martin Friedrich.
6: Das ist jetzt für mich oder für meinen Betrieb im Moment das Einzige, was man machen kann. Ich verkaufe direkt, weil die Wertschöpfung hier einfach höher ist.
3: Insgesamt 6 Erntehelfer hat der Biohof Schmidt in Mittelehrenbach in dieser Saison beschäftigt. 2 stehen jetzt an einem Sortierband, achten auf die richtige Größe, das Aussehen, dass die Zwetschgen hart, aber nicht zu hart sind. In Spanien verdienen Erntehelfer maximal 50 Euro am Tag, in Deutschland pro Stunde 13,90 Euro. In Italien gibt es mehr Sonne und bessere Böden und damit höhere Erträge. Ungleiche Verhältnisse im Vergleich zu Deutschland, meint Biohofchef Jochen Schmidt.
7: Tatsächlich haben wir eben aufgrund der Auflagen und der gestiegenen Löhne und alles, der Sprit, die Energie wird teurer, aber wir bekommen für unsere Lebensmittel einfach nicht mehr. Sie sagen oder dann erzählen sie mir immer, dass andere bieten das zu dem Preis an und dann muss ich das auch zu dem Preis liefern oder ich kann halt nichts liefern. Dann bin ich mehr oder weniger gezwungen, da mitzugehen, aber über lange Frist wird das nicht funktionieren.
3: Wer durch die Fränkische Schweiz fährt, sieht mittlerweile den Wandel. Idyllische Obstwiesen werden weniger. Die Zukunft heißt Plantagenanbau. Jochen Schmidt.
7: Also eigentlich geht es mehr dahin, man braucht wirtschaftlichere Bäume, kleinere Bäume, mehr so heckenförmig, dass man keine Leiter mehr braucht, dass man einfach beim Ernten schneller ist. Da müssen wir uns versuchen hinzuentwickeln, weil ich nicht glaube, dass die Preise immer wieder oder in nächster Zeit steigen. Weil die Händler, wenn es keine Deutschen gibt, sich beim Ausland bedienen.
3: Der Selbstversorgungsgrad liegt in Bayern bei Obst nach Angaben der Hochschule Weihenstephan bei durchschnittlich 7%. Der Rest wird importiert. Bayern kann sich immer weniger auf die Ernte im eigenen Land verlassen, meint auch der Seniorchef vom Biohof Willi Schmidt.
8: In der Corona-Krise waren die Landwirtschaft systemrelevant. Da haben wir erst mal gemerkt, was es wert ist, wenn man sich selbst versorgen kann. Von daher wundert mich das immer, aber anscheinend können alle außenrum günstiger produzieren als wir.
3: Die landwirtschaftlichen Strukturen verändern sich, das Landschaftsbild verändert sich. Aber eben jeder, ob Verbraucher oder Produzent, muss auf den Preis schauen.
0: Fränkische Zwetschgen, haben Sie noch eine Zukunft? Claudia Grimmer über die sich abzeichnende Krise bei den Obstanbaubetrieben in der Fränkischen Schweiz.

Grüße an alle Lauras draußen im Land mit der Laura Bolka, gespielt vom Dumpfer Trio bei BR Heimat aktuell am Montag, 13.38 Uhr. Wir schauen nach Unterfranken, nach Aschaffenburg, denn da ist die Neugestaltung des Schlossufers ein Megaprojekt. Seit 4 Jahren wird schon gebaut. Heute nun wird ein wichtiger Abschnitt fertig und von Oberbürgermeister Schlemmer auf freigegeben. Es gibt eine umgebaute Zufahrtsstraße zum Schlossufer, 90 neue Stellplätze für Menschen, die dort wohnen, und die historischen Mauern sind saniert worden. Das millionenschwere Großprojekt entlang des Mainz geht aber noch weiter, voraussichtlich bis ins Jahr 2031. Als nächste Schritte stehen die Freianlagen zwischen Wieligisbrücke und Theoderichstor sowie eine Bootsrampe am Floßhafen an. Der Stadtrat hatte der Planung im Juli zugestimmt, obwohl die Finanzlage der Stadt noch als unklar gilt.

0: Mit der Falkensteiner Geigenmusik wird 13.45 Uhr gleich 13:45. 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Dirndl und Lederhosen, die sind inzwischen auch im Kleiderschrank der Jugend zu finden. Die jungen Leute ziehen sie an, wenn es zur Kirchweih oder zum Volksfest geht oder auch aufs Nürnberger Altstadtfest, demnächst auch wieder aufs Oktoberfest. Die modernen Trachtenoutfits haben allerdings mit der eigentlichen Tradition des Gwands freilich oft nimmer viel zu tun. Wer den Respekt vor der Trachtentradition allerdings schätzt, der war vermutlich am Wochenende im Landkreis Roth beim Gredinger Trachtenmarkt, so wie meine Kollegin Eleonore Birkenstock.
1: Trachten und Tänze. Mit Janka, Lederhosen und Dirndl gekleidet drehen sich junge Paare auf der Bühne. Auf dem 33. Gredinger Trachtenmarkt wird Tradition gefeiert und präsentiert. Er ist einer der größten Veranstaltungen dieser Art in Europa. Für die 17-jährige Sophie Ehweiner aus der Steiermark in Österreich ein Highlight.
2: Also ich finde den Markt voll cool. Ich bin da voll trachtenbegeistert, weil ich das jetzt so noch nicht in diesem Ausmaß kennt habe, weil es gibt da so schöne Stoffe und so, wo man einfach schauen kann, was einem gefällt.
1: Und tragen darf man bei der Tracht auch, was gefällt. Das sieht auch Besucher Walter Appelt so, der eine Tracht aus der Fränkischen Schweiz trägt. Auf dem Kopf hat er einen Strohhut, dessen Seiten nach innen gebogen sind.
3: Den gab es so in der genau der gleichen Form als Wollfilzhut. Aber bei den Temperaturen, wenn die Sonne scheint, ist es einfach sehr viel angenehmer, wenn man einen Strohhut hat. Die Tracht

0: ist nicht in Stein gemeißelt. Eine Tracht muss leben. Wenn sie nicht lebt, zieht sie keiner mehr an. Und ich bin ja kein Museum, was rumläuft.
1: Trachten tragen und zeigen hat also nicht nur etwas mit Rückschau zu tun, sondern auch damit, wie bringt man die Tradition mit der Moderne, mit der Zukunft zusammen. Das beschäftigt auch Katrin Weber, Leiterin der Trachtenforschungsstelle Mittelfranken.
2: Und man muss natürlich auch mit der Zeit gehen. Also was vielleicht vor 40 Jahren zu Anfangszeiten der Trachtenforschungsstelle, was man noch nicht gemacht hat oder ein No-Go war, das muss man heute halt machen, weil einfach auch die Ansprüche anders geworden sind.
1: Für die Leiterin der Trachtenforschungsstelle sind selbst Turnschuhe zum Dirndl erlaubt.
2: Genauso wie heute hat man damals die Schuhe dazu getragen, die es halt gab. Und genauso ist es heute. Man trägt, was verfügbar ist. Manche tragen Turnschuhe dazu. Eigentlich ist es eine Fortsetzung von dem, was historisch passiert ist. Guten Morgen.
3: Guten Morgen.
2: Alles gut bei euch?
1: Katrin Weber, die den Trachtenmarkt mitorganisiert, schaut sich neugierig um, was die Gäste aus anderen Regionen präsentieren. Zum Trachtenmarkt kommen Gäste von weit her, etwa Gruppen aus Österreich oder den Niederlanden. Auch aus der Hamburger Gegend sind Trachten in Greding zu sehen.
2: Also es ist eine sehr reiche Tracht und ist eine Silhouette, die wir so in Bayern natürlich überhaupt nicht kennen. Wir sind ja immer wieder froh, das hier so sehen zu dürfen.
1: Trachtenfan Anna Krüger ist aus dem hohen Norden Deutschlands nach Greding gekommen.
4: Bei meiner Region habe ich eher das Gefühl, dass die Identität so ganz stark angenommen wird. Also im positivsten Sinne. Nicht in der Abgrenzung und dem Überheben über andere, sondern dass man eben das eigene betont, um Gemeinsamkeiten mit den anderen zu entdecken.
1: Egal, ob historisch genau oder als moderne Variante, mit der Tracht schlüpft man in ein Stück Geschichte und erhält sie so am Leben.

Erst Ende Juli hatten wir einen ähnlichen Fall im Perlacher Forst in München. Da steckte ein Hund in einem Dachsbau fest und konnte erst nach 3 Stunden ausgebuddelt werden. Jetzt musste gestern Mittag ebenfalls in München die Feuerwehr einen Jack Russell Terrier mit kreativen Maßnahmen aus einem Dachsbau treiben. Mehr als 2 Stunden hatte dessen Frauchen vergeblich versucht, den Hund mit Jagdtrieb aus dem Dachsbau zu locken. Nach Angaben der Feuerwehr war der 5-jährige Rüde Spencer beim Gassi gehen im Hirschgarten in das Loch gekrochen. Auch mit einer Inspektionskamera konnten die Einsatzkräfte den Terrier in dem Tunnelsystem zunächst nicht finden. Sie konnten ihn lediglich hören. Und bevor größeres technisches Gerät zum Einsatz kam, unternahm die Feuerwehr einen letzten Versuch. An der Stelle, an dem Spencer am deutlichsten zu hören war, griff ein Feuerwehrmann mit dem Arm in den Tunnel, machte damit Lärm, um den Rüden herauszutreiben. Und das hatte Erfolg. Der Terrier verließ den Dachsbau. Spencer war offensichtlich nicht eingeklemmt und blieb unverletzt.

Und das war's mit BR Heimat aktuell am Montagmittag, heute am 7. September, der übrigens auch der Kaufe-ein-Buch-Tag ist. Und dieser Tag soll das Bewusstsein für die kulturelle Bedeutung des Lesens stärken und die Menschen dazu animieren, auch mal den Buchhändler um die Ecke, den Lokalen, aktiv zu unterstützen. Und man muss ja das Buch auch nicht nur kaufen, man kann es ja auch dann verschenken. Am Mikrofon war heute Tom Fiebig. Themenauswahl und Redaktion hatte Edith Schowalter. Vielen Dank dafür. Ihnen vielen Dank fürs Zuhören. Einen schönen, möglichst angenehm sonnigen restlichen Montag noch. Bis morgen wieder. Servus und Ade.

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1: Um 14 Uhr mit Patrick Zeilhofer. Nach der Landtagswahl in Sachsen-Anhalt und dem deutlichen Sieg der AfD beginnt im politischen Berlin die Aufarbeitung. Am Vormittag haben unter anderem die Parteigremien der CDU getagt. Bundeskanzler Merz sagte am Mittag, er sei schockiert ob des Ergebnisses. Das müsse nun sorgfältig aufgearbeitet werden. Persönliche Konsequenzen schloss Merz für sich aus.
2: Ich muss einräumen, dies ist die schwerste Wahlniederlage, die die CDU seit Jahren, seit Jahrzehnten eingefahren hat. Meine Damen und Herren, ich weiß, dass auch meine Person Dauerthema in diesem Wahlkampf war. Unser Land braucht grundlegende Reformen. Ich will deswegen alle Anstrengungen darauf richten, in der Koalition zusammen mit der SPD einen besseren Überbau zu ermöglichen, warum wir diese Reformen für notwendig und für richtig halten. Ich weiß um meine persönliche Verantwortung für unser Land. Ich bin entschlossen, diese Verantwortung wahrzunehmen.
1: Soweit Bundeskanzler Merz. Die Stimmungen beim politischen Frühschoppen beim Giller Moos im niederbayerischen Abensberg hätten heute unterschiedlicher nicht sein können. Ministerpräsident Söder sprach mit Blick auf das Wahlergebnis von Sachsen-Anhalt von einer Zäsur. Der AfD fehlten aber echte Konzepte. Katharina Schulze von den Grünen forderte in ihrer Rede erneut ein AfD-Verbotsverfahren. Ausgelassen ging es hingegen bei der AfD zu. Die blaue Welle rolle, sagte Fraktionschefin Ebner-Steiner. Nun wolle man auch in anderen Bundesländern gewinnen. Außerdem forderte sie den Rücktritt von Kanzler Merz. Im Volkswagenwerk in Osnabrück sollen künftig keine Autos mehr, dafür Luftverteidigungssysteme gebaut werden. Geplant ist, dass sich Volkswagen schrittweise zurückzieht und Platz macht für eine neue Gesellschaft. Einzelheiten von Anita Westrup.
3: Das Land Niedersachsen, der israelische Rüstungskonzern Rafael und Aurelius Capital, ein Finanzinvestor aus Israel, haben heute eine entsprechende Absichtserklärung unterschrieben. Osnabrück verfüge über die Kompetenzen und die qualifizierten Arbeitnehmer, so Niedersachsens Ministerpräsident Olaf Lies. Nach jahrelanger Hängepartie gibt es damit für die Mitarbeitenden eine Perspektive. Drei Viertel der Belegschaft, also etwa 1.400 Beschäftigte, sollen am Standort in Osnabrück bleiben können, bis Ende 2029. Das wurde zugesagt.
1: Die Fachkräftelücke in Deutschland wird in den kommenden Jahren wohl noch größer. Wie das Institut der deutschen Wirtschaft mitteilte, könnten ohne Gegensteuerung und bei einem Weitermachen wie bisher im Jahr 2029 rund 723.000 Fachkräfte fehlen. Die größte Lücke wird demnach dann im Verkauf klaffen, gefolgt von den Bereichen Kinderbetreuung, Sozialarbeit sowie der Gesundheits- und Krankenpflege. Das Wetter in Bayern teils sonnig, teils bewölkt, von Westen her vereinzelt Schauer. Ab dem späten Nachmittag im westlichen Franken und südlich der Donau auch Gewitter, Höchstwerte zwischen 24 und 31 Grad, morgen ähnlich, am Mittwoch regnerisch und spürbar kühler. Soweit die Nachrichten, es ist 14.03 Uhr. Verkehrsmeldungen A6 Weithaus Richtung Nürnberg, zwischen Weithaus, Autobahn und Pleistein, 4 Kilometer Stau wegen Bauarbeiten. A8 Salzburg Richtung München zwischen Felden und Bernau ist ein defekter LKW auf der rechten Spur liegen geblieben. Und B17 Augsburg Richtung Landsberg zwischen Göggingen Ausfahrt Gabelsberger Straße und Göggingen Ost Sperre nach einem Unfall. Soweit die Verkehrsübersicht.
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1: Um 15 Uhr mit Patrick Zeilhofer. Nach dem Wahlsieg der AfD in Sachsen-Anhalt hat Bundeskanzler und CDU-Chef Merz eine sorgfältige Aufarbeitung angekündigt. Man könne nicht einfach so zur Tagesordnung übergehen. Die beiden großen Volksparteien seien ernsthaft in Gefahr, so Merz am Vormittag nach Sitzungen der Parteigremien. Einen Rücktritt schloss Merz allerdings aus.
2: Wir alle wissen, dass wir auch mehr tun müssen, um die Menschen wieder zu erreichen. Das betrifft mich natürlich. Ich stehe als Bundeskanzler ganz vorn in der Verantwortung, aber ich habe nicht vor, mich dieser Verantwortung zu entziehen.
1: Auch bei der SPD läuft die Aufarbeitung. Die Sozialdemokraten landeten bei rund 9% und sind Teil einer Bundesregierung, mit der viele Wähler in Sachsen-Anhalt unzufrieden sind. Die SPD-Co-Chefin Baas räumte am Mittag Fehler bei den Reformvorhaben ein.
3: Das Ergebnis in Sachsen-Anhalt ist ein tiefer Einschnitt für das Land, für die Menschen, aber auch für unsere Demokratie. Wenn Menschen hören, dass sie mehr und länger arbeiten sollen, weniger krank sein sollen und es grundsätzlich härter wird, dann schafft das Verunsicherung und auch Misstrauen. Und diese Rhetorik hilft überhaupt nicht, im Gegenteil, sie ist schädlich.
1: Soweit SPD-Co-Chefin Baas nach der Landtagswahl in Sachsen-Anhalt. In Magdeburg beginnt für die AfD nun die Aufgabe, eine Regierung zu bilden. Bisher haben alle Parteien bis auf das BSW eine Koalition ausgeschlossen. AfD-Spitzenkandidat Siegmund sagte, der Regierungsauftrag liege klar bei ihm und seiner Partei. In Bayern war die Wahl in Sachsen-Anhalt heute das zentrale Thema beim politischen Frühschoppen auf dem Giller Moos in Abensberg. Ministerpräsident Söder sagte in seiner Rede, der AfD fehlten konkrete Regierungskonzepte. Wirtschaftsminister Aiwanger von den Freien Wählern machte die Bundesregierung für das Ergebnis verantwortlich. Russland zeigt sich offen für die Wiederaufnahme gemeinsamer Gespräche mit der Ukraine und den USA. Kreml-Sprecher Peskow sagte, man schließe eine Wiederaufnahme nicht aus, zum jetzigen Zeitpunkt sei es aber noch zu früh, um etwas über einen Ort oder die genauen Termine zu sagen. Jeder Versuch stelle einen Schritt in Richtung Frieden dar, so Peskow weiter. Er dankte zudem den beiden US-Gesandten Kushner und Witkow. Diese waren am Wochenende nach Moskau und Kiew gereist, um neue Vorschläge für eine Beendigung des Ukraine-Konflikts vorzulegen. Dieser Sommer war heiß und trocken und auch in der Nord- und Ostsee war das Wasser ungewöhnlich warm. Wie aus Messungen des Bundesamtes für Seeschifffahrt und Hydrographie hervorgeht, lag die durchschnittliche Oberflächentemperatur um knapp 1 Grad über dem langjährigen Mittelwert. Aus der ARD-Klimaredaktion Dominik Bartoschek.
4: Der Blick in einzelne Meeresregionen zeigt aber, dass die Abweichungen teilweise deutlich größer ausfielen. So war es zum Beispiel in den Gewässern rund um Helgoland und im Ärmelkanal besonders warm. In der Ostsee wurden ungewöhnlich hohe Temperaturen entlang der deutschen, polnischen und schwedischen Küste gemessen. Das Bundesamt für Seeschifffahrt und Hydrographie warnt davor, dass sich durch die Erwärmung des Wassers Lebensräume verändern. Kälteliebende Arten wandern ab, nicht einheimische Arten breiten sich aus.
1: Das Wetter in Bayern teils sonnig, teils bewölkt, von Westen her vereinzelt Schauer, ab dem späten Nachmittag örtlich auch Gewitter, Höchstwerte zwischen 22 und 30 Grad. In der Nacht letzte Schauer, Tiefstwerte 17 bis 11 Grad. Morgen ähnlich, am Mittwoch regnerisch und spürbar kühler. Soweit die Nachrichten, es ist 15.04 Uhr. Verkehrsmeldungen A6 Weithaus Richtung Nürnberg zwischen Weithaus, Autobahn und Pleistein, 4 Kilometer Stau wegen Bauarbeiten. A7 Fulda Richtung Würzburg zwischen Fuldaer Dreieck und Bad Brückenau-Volkers, 7 Kilometer Stau. Und A8 Salzburg Richtung München zwischen Felden und Bernau steht ein defekter LKW auf der rechten Spur, Stau ab Übersee. Soweit der Service.
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1: Um 16 Uhr mit Patrick Zeilhofer. Ein Weiter-so kann es nicht geben, das sagte SPD-Co-Chefin Baas heute nach dem Sieg der AfD bei der Landtagswahl. Viele Wähler in Sachsen-Anhalt sind unzufrieden mit der Bundesregierung, an der auch die SPD beteiligt ist. Baas räumte daher Fehler etwa bei den Reformvorhaben ein. Man müsse Politik für und nicht gegen die Menschen machen. Bundeskanzler Merz war am Tag danach schockiert, schloss einen Rücktritt aber aus.
2: Das Ergebnis in Sachsen-Anhalt sei eine der schwersten Wahlniederlagen seit Jahrzehnten für die CDU, sagte Friedrich Merz. Das Wahlergebnis treffe ihn persönlich. Er sei sich seiner Verantwortung bewusst und wolle sich dieser nicht entziehen. An dem eingeschlagenen Reformkurs hält er fest. Deutschland brauche grundlegende Reformen bei Rente, Gesundheit und Pflege. Merz kündigte aber Konsequenzen an. Der CDU-Chef sagte, seine Politik künftig mehr und besser erklären zu wollen. Es gehe darum, die Menschen in ihrer ganzen Emotionalität zu erreichen, so merzwörtlich. Jan Zimmermann, Berlin.
1: Wahlsieger Ulrich Siegmund steht nun vor der Aufgabe, eine Regierung zu bilden. Er sei bereit, mit allen Parteien zu reden, sagte er heute. Die AfD habe einen klaren Regierungsauftrag. Bis auf das BSW haben bisher aber alle Parteien eine Zusammenarbeit mit der AfD ausgeschlossen. Derweil äußern viele Verbände und Organisationen Sorgen, falls die AfD eine Regierung anführt. Für Menschen mit Migrationsgeschichte gehe es um ihre Sicherheit, ihre Rechte und ihre Zugehörigkeit, heißt es von der Bundeskonferenz der Migrationsorganisationen. Die Kirchen in Sachsen-Anhalt sorgen sich um den sozialen Frieden im Land. Die Polizei in Sachsen hat 9 weitere selbstgebaute Sprengvorrichtungen in der Nähe des Umspannwerks Graustein bei Görlitz entdeckt. Dort waren bereits am Freitag mehrere Sprengstoffvorrichtungen gefunden worden. Unterdessen fahndet die Polizei weiter nach einem Mann. Dieser hatte in einem Bekennerschreiben die Verantwortung für eine Reihe von Sabotageakten gegen das Stromnetz in der vergangenen Woche übernommen. Die EU baut ihre Zusammenarbeit mit Grönland deutlich aus, ungeachtet der Kontrollansprüche von US-Präsident Trump. EU-Kommissionspräsidentin von der Leyen kündigte ein 200 Millionen Euro schweres Investitionspaket an. Das Geld soll unter anderem die Erschließung kritischer Rohstoffe sowie den Ausbau von sicheren Internetverbindungen über Satelliten und Unterseekabel voranbringen. Außerdem soll künftig auch bei der Cybersicherheit, dem Schutz kritischer Infrastruktur und beim Kampf gegen hybride Bedrohungen enger zusammengearbeitet werden. Waldbrände und Hitzewellen gefährden nach Ansicht der Weltorganisation für Meteorologie, WMO, in Genf zunehmend die Gesundheit von Menschen weltweit. Grund dafür sei die damit verbundene Luftverschmutzung.
3: Vor allem bei extremen Waldbränden entsteht Rauch, der hochgiftige Schadstoffe enthält. Dadurch seien Menschen und Ökosysteme verstärkt dem Feinstaub PM2,5 ausgesetzt. PM2,5 bezeichnet mikroskopisch kleine Feinstaubpartikel, die tief in Lunge und Blutbahnen eindringen und gesundheitsschädlich sein können. Einem aktuellen WMO-Bericht zufolge lagen die PM2,5-Werte im vergangenen Jahr vor allem im Norden Kanadas, in Teilen Russlands, in West- und Zentralafrika sowie im Nordwesten Spaniens über dem langjährigen Durchschnitt. Aus Genf, Sandra Bieger.
1: Das Wetter in Bayern, teils sonnig, teils bewölkt, von Westen her vereinzelt Schauer, ab dem späten Nachmittag örtlich auch Gewitter, Höchstwerte zwischen 22 und 30 Grad. In der Nacht letzte Schauer, Tiefstwerte 17 bis 11 Grad, morgen ähnlich, am Mittwoch regnerisch und spürbar kühler. Das waren die Nachrichten, es ist 16.04 Uhr. Verkehrsmeldungen: A7 Fulda Richtung Würzburg zwischen Fulda Dreieck und Bad Brückenau Wildflecken Stau, A8 Salzburg Richtung München zwischen Grabenstedt und Bernau am Chiemsee 9 Kilometer Stau, weil dort ein defekter LKW steht. B15 Saalhaupt Richtung Landshut, zwischen Saalhaupt und Schierling Nord, Sperre nach einem Unfall. B304 Burghausen Richtung Berchtesgaden in Höhe Freilassing-Hofham, Behinderungen nach einem Unfall. Und abschließend die B307 Miesbach Richtung Bayerisch Zell, zwischen Miesbach und Hausham 2 Kilometer Stau. Soweit der Service.
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1: Um 17 Uhr mit Patrick Zeilhofer. Trotz des Wahlsiegs der AfD in Sachsen-Anhalt und dem schlechten Abschneiden der CDU will Bundeskanzler Merz sich weiter der Verantwortung stellen. Einen Rücktritt als Kanzler oder Parteivorsitzender schloss er heute aus. Für ihn und seine Regierung gehe es darum, den Menschen die Politik noch besser zu erklären und sie auch emotional abzuholen. SPD-Co-Chefin und Arbeitsministerin Baas räumte Fehler bei den Reformvorhaben ein, die viele Menschen auch in Sachsen-Anhalt frustriert hätten.
2: Das Wahlergebnis in Sachsen-Anhalt sei auch eine klare Wahl gegen Berlin und gegen die Bundesregierung gewesen. Das könne man nicht einfach wegdrücken. Reformen bei Rente, Gesundheit und Pflege hält Baas trotzdem für zwingend notwendig. Aber sie dürften nicht gegen die Menschen gemacht werden. Wer höre, dass er oder sie mehr und länger arbeiten und weniger krank sein solle, sei verunsichert. Auch Parteichef Lars Klingbeil sagt, nach einem Ergebnis wie gestern könne man nicht mit dem Kopf durch die Wand. Deutschland brauche zwar Reformen, aber die Menschen müssten am Ende merken, dass es ihnen dadurch besser gehe. Isabel Karas, Berlin.
1: In Magdeburg beginnt für die AfD nun die Aufgabe, eine Regierung zu bilden. Bisher haben alle Parteien bis auf das BSW eine Koalition ausgeschlossen. AfD-Spitzenkandidat Siegmund sagte, der Regierungsauftrag liege klar bei ihm und seiner Partei. In Bayern war die Wahl in Sachsen-Anhalt heute das zentrale Thema beim politischen Frühschoppen auf dem Giller Moos in Abensberg. Ministerpräsident Söder sagte in seiner Rede, der AfD fehlten konkrete Regierungskonzepte. Wirtschaftsminister Aiwanger von den Freien Wählern machte die Bundesregierung für das Ergebnis verantwortlich. Die Fachkräftelücke in Deutschland wird in den kommenden Jahren wohl noch größer. Wie das Institut der deutschen Wirtschaft mitteilte, könnten ohne Gegensteuerung und bei einem Weitermachen wie bisher im Jahr 2029 rund 723.000 Fachkräfte fehlen. Die größte Lücke wird demnach dann im Verkauf klaffen, gefolgt von den Bereichen Kinderbetreuung, Sozialarbeit sowie der Gesundheits- und Krankenpflege. Servier Naidu muss sich vor Gericht verantworten. Das Landgericht Mannheim hat ein Strafverfahren gegen den Sänger eröffnet. Es hat die Anklage der Staatsanwaltschaft von vor 3 Jahren in einem Punkt zugelassen. Darin wird dem 54-Jährigen Volksverhetzung in Tateinheit mit Beleidigung vorgeworfen. Ein Verhandlungstermin steht noch nicht fest. Gerade einmal 30 Minuten Autofahrt liegen zwischen Hof in Bayern und dem sächsischen Plauen. Während der deutsch-deutschen Trennung lagen aber Welten zwischen beiden Kommunen. Ende der 80er Jahre starteten beide Städte eine Städtepartnerschaft. Für das kommende Jubiläumsjahr werden nun Zeitzeugen gesucht.
3: Im Gegenzug zum Milliardenkredit, den der damalige bayerische Ministerpräsident Strauß der DDR vermittelt hatte, sagte DDR-Staatsratschef Honecker Lockerungen zu. Und so konnte im Oktober 1987 mit Hof Plauen die 7. deutsch-deutsche Städtepartnerschaft unterzeichnet werden. Für das Jubiläumsjahr sucht die Stadt Hof nun Zeitzeugen, die von ihren Hoffnungen und auch Erwartungen an diese Städtepartnerschaft berichten wollen und auch Vereine, Gruppen und Privatpersonen, die Ideen für Veranstaltungen haben.
1: Aus Hof berichtete Anne-Rose Zuber. Das Wetter im Bayern teils sonnig, teils bewölkt, von Westen her vereinzelt Schauer, ab dem späten Nachmittag örtlich auch Gewitter, Höchstwerte zwischen 22 und 30 Grad. In der Nacht letzte Schauer, Tiefstwerte 17 bis 11 Grad, morgen ähnlich, am Mittwoch regnerisch und spürbar kühler. Soweit die Nachrichten, es ist 17.04 Uhr. Verkehrsmeldungen A6 Weidhaus Richtung Nürnberg zwischen Weidhaus Autobahn und Pleistein, 2 Kilometer Stau. A7 Würzburg Richtung Fulda zwischen Hammelburg und Bad Kissingen Obertulba, 3 Kilometer Stau. Und A7 Fulda Richtung Würzburg in der Gegenrichtung zwischen Fulda Dreieck und Bad Brückenau-Volkers, 6 Kilometer Stau. Und abschließend A93 Hof Richtung Weiden zwischen Wunsiedel und Marktredwitz Nord, Sperre nach einem Unfall, es staut sich. Soweit der Service.
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1: Um 18 Uhr mit Karin Schumacher. Einen Tag nach der Landtagswahl in Sachsen-Anhalt ist der AfD-Spitzenkandidat Siegmund bereits auf der Suche nach einem Königsmacher. Das Votum der Wähler sei ein ganz klarer Regierungsauftrag, so Siegmund. Er kündigte Gespräche mit einzelnen Fraktionen oder einzelnen Abgeordneten an.
2: Dass die AfD den Auftrag zur Regierungsbildung übernimmt, liegt für den großen Wahlverlierer Sven Schulze von der CDU auf der Hand. Man sei nur noch Opposition, man müsse den Wählerwillen respektieren, so der Ministerpräsident. Bundeskanzler Merz hatte zuvor erklärt, dass die Reformen der Bundesregierung den Wahlkampf in Sachsen-Anhalt bestimmt hätten. Doch er werde an den Reformen festhalten. Künftig müsse man diese jedoch nicht nur rational, sondern auch emotional vermitteln. Dem werde er sich stellen, so Merz. Andere Konsequenzen werde er aus dem Wahldebakel von Sachsen-Anhalt nicht ziehen.
1: Ein Beitrag von André Damm. Die SPD sieht im Wahlergebnis ein klares Signal an die Bundesregierung. Ein Weiter-so geht nicht, sagte Parteichefin Baas. Die Reformen dürften nicht gegen die Menschen gerichtet sein. Die Grünen stehen nach den Worten ihres Vorsitzenden Banaschak an der Seite all derer, die sich nun Sorgen machten. Eine Warnung kommt vom Vorsitzenden der Innenministerkonferenz Grote. Der SPD-Politiker sagte, die mögliche Kontrolle über Sicherheitsbehörden in den Händen einer verfassungsfeindlichen Partei mit engen Kontakten nach Russland sei ein gravierendes Sicherheitsrisiko. Russland schließt das deutsche Generalkonsulat in St. Petersburg. Bis zum 18. September müssen alle Mitarbeiter ihre Arbeit einstellen und das Land verlassen. Mehr dazu von Stefan Lack.
3: Nach Angaben des russischen Außenministeriums versteht sich dieser Schritt als direkte Vergeltungsmaßnahme auf die Schließung des russischen Hauses in Berlin sowie des russischen Generalkonsulats in Bonn. Die Bundesregierung hatte diese Maßnahmen zuvor damit begründet, dass sie Moskau für den versuchten Anschlag mit einer Sprengstoffdrohne auf den Flughafen Leipzig verantwortlich macht. Bereits im Vorfeld hatte Russlands Außenminister Sergei Lavrov das Aus für die drei verbliebenen Goethe-Institute im Land verkündet. Deren Angestellte sind mit einer noch kürzeren Frist konfrontiert und müssen Russland bereits bis zum 13. September verlassen.
1: Volkswagen will sein Werk in Osnabrück zu einem Rüstungsstandort umbauen. Der Autobauer, das Land Niedersachsen und ein israelischer Investor trafen eine entsprechende Vereinbarung. Schrittweise soll in Osnabrück ein Kompetenzzentrum für Verteidigungsindustrie entstehen, so VW heute. Als erstes Projekt sollen in der Fabrik laut Konzernchef Blume Luftverteidigungssysteme produziert werden. Von den derzeit rund 1.800 Beschäftigten erhielten etwa 1.200 eine langfristige Perspektive, erläuterte der Betriebsrat. Dieser Sommer war heiß und trocken und auch in der Nord- und Ostsee war das Wasser ungewöhnlich warm. Wie aus Messungen des Bundesamts für Seeschifffahrt und Hydrographie hervorgeht, lag die durchschnittliche Oberflächentemperatur um knapp 1 Grad über dem langjährigen Mittelwert. Die Behörde warnt davor, dass sich dadurch Lebensräume verändern, kälteliebende Arten wandern ab, nicht einheimische Arten breiten sich aus. Das Wetter in Bayern auch am Abend teils freundlich, teils bewölkt, vereinzelt ein paar Regentropfen. In der Nacht letzte Schauer, Tiefstwerte 17 bis 11 Grad. Morgen wieder Sonne und Wolken im Wechsel bei 27 bis 33 Grad. Am Mittwoch regnerisch und spürbar kühler. 18.04 Uhr. Und hier noch die Verkehrsmeldungen. A7 Fulda Richtung Würzburg zwischen dem Fuldaer Dreieck und Bad Brückener Wildflecken stockender Verkehr. A8 München Richtung Stuttgart zwischen Ulm-West und Hohenstadt, 6 Kilometer stockender Verkehr. Die A93 Weiden Richtung Hof ist zwischen Weiden-Süd und Weiden-Frauenricht nach einem Unfall mit mehreren Fahrzeugen gesperrt. Und zuletzt A93 Hof Richtung Weiden zwischen Wunsiedel und Marktredwitz-Nord, eine Sperre nach einem Unfall, es staut sich und es gibt eine Umleitung über die U20. Soweit die Verkehrsübersicht.
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0: Herzlich willkommen aus dem BR-Studio Nürnberg. Fränkisch vor sieben, heute mit Simone Schülein. Und wir backen heute Brot. Mittlerweile ist ja Brot selbst zu backen ein großer Trend. Es macht Spaß und eigentlich kann es jeder, der Lust dazu hat, auch relativ unkompliziert angehen.
1: Backe, backe Brot, der Bäcker hat gerufen.
2: Brot backen ist kinderleicht. Man muss bloß sich Zeit nehmen. Am besten Handy, Telefon, alles ausschalten. Das ist meine Zeit, in der ich den Brotteig knete.
0: Wir nehmen uns heute diese Zeit und backen gemeinsam Brot. Es geht um einfache Varianten, aber auch um Sauerteigbrot oder Ezechielbrot. Und die passende Musik dazu, die gibt's auch. Wir starten mit der Schorgasthaler Blasmusik und dem Stückler Pfeffer und Salz.

0: Die Steinrother Hausmusik und der Hungerwalzer. Und davor, das waren die Lohnharter Musikanten mit der Uferbänk. Wir backen heute gemeinsam Brot in Fränkisch vor Sieben auf BR Heimat. Und Brot selbst zu backen, das liegt ja seit Jahren schon im Trend. Laut Befragungen haben über 60% der Deutschen schon mal ein Brot gebacken. Und vielleicht sind Sie ja auch mit dabei. Brot backen ist nämlich gar nicht so schwer. Das kann eigentlich jeder. Vorausgesetzt, man nimmt sich ein bisschen Zeit dafür. Das sagt die Annelie Wagenstaller. Sie ist Müllermeisterin und bietet regelmäßig Brotbackkurse an. Und sie meint, Brotbacken, das geht nicht nur schnell, sondern das tut auch einfach gut. Unserem Körper und unserem Geist.
1: Bei mir kann man das Brotbacken lernen. Sie sind selber den Glusten drauf gekriegt, das Brotbacken. Und es macht so viel Spaß, einfach hergehen, den Teig kneten und sich da richtig ausarbeiten. Das tut jeden Einzelnen gut. Und Brotbacken ist kinderleicht. Man muss bloß sich Zeit nehmen. Am besten Handy, Telefon, alles ausschalten. Das ist meine Zeit, in der ich den Brotteig knete. Weil das braucht er. Diese 20 Minuten einfach schön durchkneten und durcharbeiten, spart man sich das Fitnessstudio. Dann braucht er nur noch Zeit. In der Zeit kann ich meine ganze Wohnung putzen und alles sauber machen und habe nachher keine sterile Wohnung, sondern es riecht am Schluss noch Brot.
0: Na, da kriegt man doch gleich Lust, oder loszulegen. Wir schauen gleich einmal, wie ein einfaches Grundrezept aussieht. Aber erst einmal Musik, und zwar die Gruppe Nike schmeckt und der Ton in Tonländler auf BR Heimat.

0: Die Eismannsberger Seitenmusik und der Mühlleitenlandler auf BR Heimat. Und davor ist echte Bauernbrot vom Hammerbacher Singkreis. Und sie haben gesungen, beim Kneten geht der Dreck von den Händen gut weg und gibt dann einen kernigen Geschmack. Naja, wer es mag, gell? Ich würde sagen, beim Kneten vorher lieber die Hände waschen. Ein einfaches Brot zu backen, das ist tatsächlich nicht schwer. Auch Anfänger, die das zum ersten Mal ausprobieren wollen, die werden mit Sicherheit Erfolg haben. Und man schmeckt es am Ende natürlich auch, den Unterschied, ne? Weil selbstgebackenes Brot einfach unvergleichlich gut ist. Brotbacken ist also keine Hexerei. Für ein einfaches Brot, da brauchen Sie auch bloß wenige Zutaten. Und die meisten davon, die hat man sowieso im Vorratsschrank stehen, sagt Müllermeisterin Annelie Wagenstaller.
1: Zum Brotbacken braucht es nicht viel. Da brauche ich ein bisschen Mehl, ein Wasser, ein Salz und eine Hefe. Und wenn ich keine Hefe habe, dann reicht mir sogar das Mehl, aus dem ich selber meinen Sauerteig bereite. Und dann kann ich mit dem backen. Ich kann das im kleinsten Elektroherd zu Hause in der Wohnung machen, Teig kneten, Zeit investieren. Und nachher genießen. Fertig.
0: Ja, und wie es genau geht, das wollen wir jetzt noch mal kurz erklären. Also, Sie brauchen Hefe, Mehl, Salz und Wasser. Und zuerst müssen Sie die Hefe im lauwarmen Wasser auflösen, dann Mehl und Salz in eine Schüssel geben, die Hefe-Wasser-Mischung dann hinzufügen und alles mit einem Holzlöffel umrühren. Den Teig, den geben Sie dann am besten abgedeckt in den Kühlschrank, richtig schön lang ziehen lassen, 8 bis 12 Stunden. Ideal wäre das Ganze über Nacht im Kühlschrank zu lassen, damit der Teig auch viel Aroma und Struktur entwickelt. Und dann brauchen Sie einen gusseisernen Topf oder einen Tontopf und den heizen Sie dann vor im Ofen auf 250 Grad, dann geben Sie den Teig in diesen heißen Topf und ab damit in den Ofen. Am besten mit Deckel 30 Minuten backen, dann die Temperatur so auf 200 Grad reduzieren, den Deckel runter tun und weitere 20 Minuten backen, bis die Kruste dann richtig schön knusprig ist. Ja, so ist es. Und Sie können natürlich auch variieren und Körner, Saaten, Nüsse oder auch getrocknete Früchte unter den Teig mischen. Da ist sehr viel möglich. Wenn Sie auf der Suche nach einem einfachen Brotrezept sind, dann schauen Sie am besten ins Internet. Da gibt es unzählige Anleitungen und natürlich gibt es auch Bücher zum Brotbacken im Buchhandel. Da finden Sie wirklich tolle Anleitungen vom einfachen Hefebrot bis zu richtig aufwendigen Varianten.

BR Heimat und die Bamberger Tanzgeiger mit der heimlichen Liebe und davor die Wutschdorfer Mäuler in Fränkisch vor Sieben. Es gibt ja unzählige Möglichkeiten, Brot zu backen, aber die Königsklasse des Brotbackens ist das Sauerteigbrot. Eine jahrhundertealte Backkunst, die viel Geduld erfordert. Sauerteigbrot hat in den vergangenen Jahren eine Renaissance erlebt. Es gibt viele Leute, die mittlerweile Sauerteigbrot backen. Es ist auch vielerorts möglich, das zu kaufen. Aber trotzdem schrecken viele Anfänger vor Sauerteigbrot dann doch zurück, wenn es ums Selberbacken geht, weil sie meinen, es wäre einfach zu kompliziert. Quasi eine eigene Wissenschaft. Aber es gibt auch für Sauerteigbrot ganz einfache Rezepte, die auf jeden Fall auch ein gutes Ergebnis versprechen. Und da kommt dann am Ende eine wunderbare Brotkruste raus und ein richtig saftiger Leibbrot. Also das ist wirklich herrlich. Sie brauchen dafür einen sogenannten Sauerteigstarter, Roggenmehl und Wasser. Und dann kann es eigentlich schon losgehen. Ein Grundrezept dazu finden Sie ganz leicht im Internet. Das würde jetzt hier zu weit gehen. Schauen Sie einfach nach, zum Beispiel auch unter sauerteigbacken.de. Da finden Sie tolle Rezepte. Und da werden dann auch alle Schritte einzeln erklärt. Also da kann im Endeffekt nichts schief gehen, wie Sie dann erst den Vorteig machen, dann den Hauptteig zubereiten. Wichtig ist dabei natürlich, das können Sie sich denken, viel Zeit zu haben und entscheidend beim Sauerteig ist auch viel Geduld, keine Hektik mitzubringen. Und dann kommt auch ein wunderbares Ergebnis heraus. Sich diese Zeit zu nehmen beim Brotbacken ist natürlich auch eine schöne Sache und es tut am Ende auch einfach gut. Jetzt auf BR Heimat die Küpser Volksmusikanten und zum halber Ormt der Nachmittagsbrotzeit. Und danach Madler heirat me, die Aurataler Sänger.

Die Liebe im Herzen, bedörend, rührend waren das auf BR Heimat in Fränkisch vor Sieben. Jetzt kommen wir zu einem ganz besonderen Brot, und zwar ein Brot mit Geschichte. Vielleicht haben Sie es auch schon mal gehört, das Ezechielbrot. Das ist nach einem Bibelvers benannt. Im 4. Kapitel des Ezechielbuches, da wird der Prophet Ezechiel zu einer Symbolhandlung aufgefordert. Er soll 390 Tage auf der Seite liegen, symbolisch für die Jahre der Schuld Israels. Als kräftigende Speise für diese Tage soll er sich ein Brot machen. Der Originalvers dazu lautet: Du nimm dir Weizen, Gerste, Bohnen, Linsen, Hirse und Dinkel. Tu sie zusammen in ein Gefäß und mach dir Brot daraus. Ernährungswissenschaftler haben tatsächlich herausgefunden, dass Brot, das aus mehreren Getreidesorten hergestellt wird, auch einen höheren Nährwert aufweist und eine bessere Eiweißqualität hat als Brot, das aus einer einzigen Getreidesorte gebacken wird. Und dieses Phänomen, das wird das Prinzip der Anreicherung genannt. Ezechiels Brot ist gewissermaßen also ein biblisches Sechskornbrot. Und es wird aus Weizen, Gerste, Bohnen, Linsen, Hirse und Dinkel hergestellt. In den USA ist es oft auch als Sprouted Bread bekannt. Bei uns, da sagt man eher Keimbrot. Das ist recht nah am Original, also da wird dann nur Salz und Hefe ergänzt. Und auch dafür gibt es viele Rezepte im Internet, zum Beispiel auch von der Diözese Linz. Die hat ein ausführliches Rezept für Ezechielbrot veröffentlicht. Also ein kräftiges, nahrhaftes Brot, rustikal, mit einem unvergleichlichen Geschmack für alle, die das mal ausprobieren wollen. Und jetzt auf BR Heimat, der Mühlbau von der Gautrachtenkapelle Beratzhausen.

0: Das Pauker-Trio mit der Klostermühle, Fränkisch vor sieben auf BR Heimat. Wir haben viel übers Brotbacken gesprochen, aber noch nicht so viel über die Menschen dahinter. Über 60% der Deutschen haben ja schon mal ihr eigenes Brot gebacken. Das geht durch alle Bevölkerungsschichten. Viele Menschen sehnen sich nach einem handgemachten Produkt, wollen selber kneten und backen. Ob das nun im Backofen, in der Küche ist oder auch im Holzofen im Garten. Andere nutzen Brotbackautomaten oder backen gemeinschaftlich auch im alten Dorfbackofen. Also Brotbacken bringt da die Leute zusammen, was ja auch wirklich eine schöne Sache ist. Und andere wiederum, die backen daheim in der Garage. So wie Steffen Schneider. Er hat einen 2 Meter hohen Etagenofen in der Garage stehen. Dazu ein Teigrührgerät in Übergröße. Massive Kühlschränke und natürlich Regale, in denen die frisch gebackenen Laibe auskühlen. Mittlerweile sind seine Brote extrem gefragt. Ein ganzes Dorf wartet auf sein Brot, wenn er backt. Und mittlerweile sind es tatsächlich 300 Brote, die der gelernte Fotograf Steffen Schneider in seiner Garage backt.
1: Ich bin da reingeraten. Das war absoluter Zufall, dass es jetzt so ist, wie es ist. Aber es freut mich, weil es einfach der absolute Hammer ist.
0: Denn eigentlich hat Steffen Schneider ein Fotostudio im nahegelegenen Bad Neustadt. Ausgelöst hat alles die Krankheit seines Sohnes. Denn sein Sohn, der hat mit 2 Jahren Diabetes bekommen.
1: Wir haben dann einfach messen und wiegen müssen, was er isst und was er trinkt. Und weil wir bei Brot sehr unsicher waren, was für Mehl wird verwendet und was kommt da rein, habe ich mich dann einfach mehr mit beschäftigt, habe selber gebacken, damit wir es genau berechnen konnten.
0: Aus Sorge wurde in diesem Fall also Leidenschaft aus dem Fotograf. Ein Bäcker, der nach ursprünglichen Methoden backt. Mit reinsten Zutaten und natürlich auch mit viel Geduld. Bis zu 3 Tage reift ein Teig bei ihm. Und Steffen Schneider, der hat mittlerweile auch den fachlichen Hintergrund, denn als Quereinsteiger hat er nämlich die Prüfung bei der Handwerkskammer gemacht. Und über eine WhatsApp-Gruppe hat er dann seine Brote der Familie angeboten, Freunden angeboten. Am Anfang waren das 20 Brote, heute sind es über 300. Alle 2 Wochen heizt Steffen Schneider seinen Ofen an und dann heißt es schnell sein für die Stammkunden, denn seine Kreationen, die sind gefragt.
2: Weil das Brot einfach unvergleichbar ist.
3: So eine lange Teigführung wie hier, die schmeckt man bei jedem Bissen.
0: Also das selbstgebackene Brot von Steffen Schneider aus Münnerstadt in Unterfranken ist mittlerweile extrem beliebt. Und bei uns auf BR Heimat, da gibt's jetzt Musik. Und zwar von den Alfelder Musikanten am Mühlbach.

Die Schneidenbacher Stubenmusik auf BR Heimat mit dem Hammermühl-Rheinländer. Und damit ist es kurz vor sieben. Das war unsere Stunde Fränkisch vor sieben heute zum Brotbacken. Jetzt wünsche ich Ihnen noch einen wunderschönen Abend. Ich verabschiede mich. Am Mikrofon war für Sie heute Simone Schülein. Und hier bei uns auf BR Heimat, da geht's nach den Nachrichten gleich weiter mit dem Feierabend. Da wünsche ich Ihnen viel Spaß beim Zuhören. Servus und Ade.

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1: Um 19 Uhr mit Karin Schumacher. Das Wahlergebnis in Sachsen-Anhalt sorgt für Unruhe, auch bei der CSU. Parteichef Söder spricht von der wahrscheinlich größten Denkzettelwahl in der Geschichte der Bundesrepublik. Die Konsequenz müsse sein, dass Berliner Politik verständlicher werde. Kanzler Merz habe gezeigt, dass er die Botschaft verstanden habe, sagte Söder der ARD.
2: Er will den eingeschlagenen Reformweg weitergehen und künftig mehr und besser erklären, warum dieser notwendig ist. Die SPD will den Kurs der Reformpolitik überdenken. Zwar seien Veränderungen bei Rente, Gesundheit und Pflege nötig, sie dürften aber nicht gegen die Menschen erfolgen. Die Grünen fordern vom Kanzler einen Politikwechsel. Die Linke hält die Politik der Bundesregierung ebenfalls für gescheitert. Co-Vorsitzende Schwertner wirft der Koalition einen Sozialkahlschlag vor. Jan Zimmermann, Berlin.
1: Kirchen, Migrantenorganisationen und Sozialverbände fürchten um die Rechte von Minderheiten und Andersdenkenden, sollte die AfD in Sachsen-Anhalt die Regierung übernehmen. Die katholische Bischofskonferenz, die evangelische Kirche in Deutschland und die Arbeitsgemeinschaft christlicher Kirchen haben eine gemeinsame Erklärung veröffentlicht. Darin fordern sie die AfD auf, das Grundgesetz zu achten und die Würde aller Menschen zu wahren. Die Bundeskonferenz der Migrantenorganisationen forderte die anderen Parteien auf, sich klar gegen die AfD abzugrenzen. Der Sozialverband VDK sieht die Rechte von Menschen mit Behinderung in Gefahr. Russland schließt auch das deutsche Generalkonsulat in St. Petersburg. Wie das Außenministerium in Moskau mitgeteilt hat, gilt das ab Freitag kommender Woche. Zuvor hatten die Behörden schon die Schließung aller Goethe-Institute in Russland angeordnet. Das ist eine Reaktion darauf, dass die Bundesregierung Moskau für den Anschlagsversuch auf dem Flughafen Leipzig-Halle verantwortlich gemacht hat. In der Folge hat sie ähnliche Schließungen veranlasst. Im Volkswagen-Werk in Osnabrück sollen künftig keine Autos mehr, dafür Luftverteidigungssysteme gebaut werden. Geplant ist, dass sich Volkswagen schrittweise zurückzieht und Platz macht für eine neue Gesellschaft. Einzelheiten von Anita Westrup.
3: Das Land Niedersachsen, der israelische Rüstungskonzern Rafael und Aurelius Capital, ein Finanzinvestor aus Israel, haben heute eine entsprechende Absichtserklärung unterschrieben. Osnabrück verfüge über die Kompetenzen und die qualifizierten Arbeitnehmer, so Niedersachsens Ministerpräsident Olaf Lies. Nach jahrelanger Hängepartie gibt es damit für die Mitarbeitenden eine Perspektive. Drei Viertel der Belegschaft, also etwa 1.400 Beschäftigte, sollen am Standort in Osnabrück bleiben können, bis Ende 2029. Das wurde zugesagt.
1: Wer in einem Fahrgeschäft trotz Warnschildern die Hand in die Luft streckt und sich diese bricht, darf nicht auf Schmerzensgeld hoffen. Das hat das Münchner Amtsgericht entschieden. Damit unterlag ein Wiesnbesucher, der 10.000 Euro erstreiten wollte. Die Hand hat er sich vor einem Jahr auf dem Oktoberfest gebrochen. Vor Gericht erklärte er, es habe zwar Warnschilder gegeben, wonach das Hinausstrecken von Armen und Beinen untersagt ist. Damit mache man aber nicht deutlich, dass das Hochreißen der Arme über den Kopf ebenfalls verboten ist. Das Wetter in Bayern, es gibt eine Warnung vor schweren Gewittern in der Donau-Alb-Region. In der Nacht dann weitgehend trocken, Tiefstwerte 17 bis 11 Grad. Morgen wieder Sonne und Wolken, im Wechsel bei 27 bis 33 Grad. Am Mittwoch regnerisch und spürbar kühler, am Donnerstag wieder freundlicher. 19.04 Uhr. Und hier noch eine Verkehrsmeldung von der A93 Hof Richtung Weiden. Zwischen Wunsiedel und Marktredwitz Nord, Sperre nach einem Unfall. Es staut sich dort und es gibt eine Umleitung über die U20. Soweit die Verkehrsmeldungen.
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4: Grüß Gott, benannt, am Mikrofon ist der Werner Bader. Am kommenden Wochenende treffen sich die Imkerinnen und Imker zum Bayerischen Imkertag in Mindelheim. Nach einer langen Saison gibt's da sicherlich einiges zum Reden und Diskutieren. Blumen für die einen oder anderen wird's dort auch geben. Daher jetzt zum Auftakt der Blumenmädchenwalzer von den altbayerischen Musikanten Karl Edelmann.

Was viele nicht wissen, in der Imkerei beginnt und endet die Saison mit dem 1. August. Die Saison, die gerade jetzt zu Ende gegangen ist, war dem Vernehmen nach in weiten Teilen Bayerns eine gute mit reichlich Honig, der jetzt im Herbst und Winter in die Gläser und dann auf die Märkte in den Verkauf kommt. Kiloweise Honig können Imker und ihre Familien wohl kaum selber essen. Und ein bisserl klingeln sollte es ja in der Imkerkasse auch, weil im Herbst, das sind bekanntlich die großen Imkertage und da gibt's viele schöne Sachen zum Kaufen, die man in so einem Imkerleben gut gebrauchen kann, mehr oder weniger. Und dann ist es natürlich gut, wenn ein bisserl was in der Kasse ist oder vielleicht sogar ein bisserl mehr. Mit den Wettersturmmusikanten geht's jetzt dahin, wo man im Sommer viele Bienen findet, nämlich ins Kräutergartl. Rosmarin mögen Bienen auch und von dem singen die Strasser Dirndl. Von der Prader Hausmusik gibt's dann Ohren fürs Bienerl.

Der Feierabend auf BR Heimat mit Werner Bader. Es ist schon interessant, wenn man hin und wieder mit Leuten übers Imkern redet und dabei so ganz nebenher erfährt, dass in vielen Köpfen ein Bild von einem Imker steckt, das in etwas so aussieht. Ein gutmütiger, älterer Herr mit grauem Bart und Pfeife im Mund, der freundlich über den Gartenzaun grüßt. Ja gut, davon gibt es sicher auch einige unter den rund 42.000 Imkerinnen und Imkern in Bayern. Doch wie man hört, ist die Imkerschaft in den vergangenen Jahren viel weiblicher geworden. Immer mehr Frauen züchten Königinnen, ernten Honige und schützen ihre Bienen. So müsste es jetzt eigentlich Imkerinnen und Imkerbohrischer heißen. Pegel Soth spielt ihn gleich. Jetzt zuerst das Furter Trio mit dem Kohlheimer Landler und als drittes das Gitarrenduo Hitzelberger Sauerwein mit dem Wiesenblärmeländler.

Es ist ja immer wieder mal interessant, wenn man ein bisschen nachschaut, was derzeit in den sogenannten sozialen Medien über Bienen gesagt oder geschrieben wird. Viel Schönes natürlich, aber wie immer auch viel Blödsinn. Etwa, dass unsere Honigbienen böse wären und anderen Insekten, allen voran den Wildbienen, den Nektar und Pollen von den Blumen wegfressen. Und ja, dass Imkerinnen und Imker schlechte Menschen wären, schließlich betreiben sie doch Massentierhaltung. 30.000 Bienen leben in einem Stock, unverantwortlich sei das, schreiben die digitalen Besserwisser auf Social Media. Oh mei. Erstens, meine Damen und Herren, braucht ein Bienenvolk im Sommer wie Winter viele tausend Bienen, um überhaupt überleben zu können. Und ob Honigbienen wirklich so schlimme Konkurrenz für andere Insekten sind, darüber reden wir gleich. Mit der Tankkoppenmusik geht's jetzt zur Apothekerin. Die Furter Dirndln mit dem Lied vom Burm, der gern am Buschen hätt, und das Stück vom Bienerbauern spürt uns das Ossinger Trio.

Der Feierabend auf BR Heimat mit Werner Bader, Mikrofon und der Frage, ob Honigbienen wirklich allen anderen Insekten Nektar und Pollen wegfressen. Also, die Wissenschaftler können das so nicht belegen. Sicherlich, wo ein Imker an einem Platz seine 100 Bienenvölker aufstellt, da könnte es nahrungstechnisch schon etwas eng werden, doch so etwas gibt's nicht so oft. Was es aber gibt, viel zu wenig Blühflächen, viel zu wenig Natur, viel zu wenig Blühpflanzen. Allein in Bayern werden pro Tag 10 Hektar Natur verbraucht, verschwinden also unter Beton und Asphalt, so wird aus Grün grau. Da müssen Bienen und Menschen natürlich am Ende selber schauen, wo sie bleiben. Auf jeden Fall brauchen wir alle mehr und nicht weniger Natur und blühende Landschaften. Denn wenn es Tieren und Pflanzen gut geht, geht es auch dem Menschen gut. Musik jetzt von den Hormligen, Maipenrei, so heißt das Stück. Dann hören wir den Buschenzwiefachen von der Fischbachauer Tanzlmusi und von der Ruperte Winkler Tanzlmusi gibt's den Rosmarinwalzer.

Wer Honig mag, der weiß, Honig ist gesund, Honig ist wertvoll. Es gibt ja so viele verschiedene Sorten bei uns in Bayern. Akazienhonig, Blütenhonig, Lindenhonig, Kastanienhonig, Waldhonig und viele, viele mehr. Handwerklich hergestellt von den über 42.000 bayerischen Imkerinnen und Imkern am Feierabend, am Wochenende. Und das alles natürlich in bester Qualität. Wer Honig ernten will, braucht viel Wissen und Können, aber auch viel Zeit. Wenn man dann Honig beim Imker kauft, weiß man, was man bekommt, und das hat natürlich seinen Preis. Ramsch und Billigware gibt es anderswo. Wer bayerischen Honig vom Imker kauft, zeigt damit auch Wertschätzung und Anerkennung für ein faszinierendes Hobby. Und so sollte es sein. Gut, dass immer mehr Leute so denken. Die Kräuterklarinettenmusik jetzt mit dem langsamen Landler Nummer 5. Vom Flügelhorn-Duo Anna Stadler hören wir eine Jodlerweis und von der Grubermusi den Annaborischen.

Wenn Sie, wie ich, Bienen und Honig mögen, dann schauen's doch am kommenden Sonntag in Mindelheim vorbei. Beim Bayerischen Imkertag im Forum Mindelheim gibt's Programm für die ganze Familie und das Schönste, der Eintritt ist frei. Sie können dort Honige probieren, Kerzen rollen und interessante Vorträge hören, etwa über Bienenpflanzen oder die Heilkräfte aus dem Bienenstock. Ich selber, ich gehe auch hin und vielleicht sehen wir uns ja dort beim Bayerischen Imkertag am Sonntag in Mindelheim. Für heute mache ich natürlich erst einmal Feierabend, bedanke mich bei der Annette Fassel für die Musik, die heute gerade so dahinfloss wie der Honig ins Glas. Mit dem Bohrischen von der Auwies, gespielt von den Hopfenstrasslern, sagt Servus und für Gott der Werner Bader. Musik.

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1: Hallo, ich heiße X und wohne in einem Computerspiel. Das ist cool. Ich habe dort alle Outfits, die man sich nur vorstellen kann. Manchmal ziehe ich einen grünen Anzug an. Manchmal trage ich pinkes Top zu roter Hose. Manchmal einen Mantel aus Gras. Das Umziehen geht ganz schnell. Swish, swash. Schon verwandelt sich der Strohhut in einen Ritterhelm. Swish, swash. Schon wird die Jeans zu einem langen Glitzerrock. In der echten Welt geht das Umziehen nicht so schnell. Das weiß ich von Toni. Toni ist ein Kind und wohnt in der echten Welt. Wir sind befreundet. Manchmal besuche ich Toni in der echten Welt. Ich drücke auf den pinken Knopf, auf dem steht Spiel verlassen und plumpse ich aus dem Computer. Heute ist Hira bei Toni zu Besuch. Sie ist auch mit Toni befreundet. Was wollen wir machen? Frage ich die beiden Kinder.
2: Wir könnten Eis essen gehen,
1: sagt Hira.
2: Meine Mama hat mir Geld gegeben.
1: Hira trägt heute ein gelbes Kleid und Toni hat eine kurze Hose an und ein T-Shirt. An den Füßen tragen beide Sandalen. Ich habe meine Stiefel an, meine lange Hose, eine dicke rote Jacke und meinen wollenen Mantel. Auf dem Kopf trage ich eine Mütze. Eis ist eine prima Idee, rufe ich. Also gehen wir drei los zur Eisdiele. Aber schon nach wenigen Schritten wird mir sehr, sehr warm. Puh, schnaufe ich. Ich schwitze. Wir bleiben stehen.
2: Du bist ja auch viel zu dick angezogen,
1: sagt Toni.
2: Heute ist ein heißer, sonniger Tag.
1: Ich nehme den Mantel ab. Es bringt nicht viel. Ich schwitze immer mehr. Ha, ich brauche was anderes zum Anziehen, sage ich. Hira mustert mich.
2: »Ich kann dir leider keine Anziehsachen von meinem Papa ausleihen«,
1: sagt sie.
2: »Du bist viel größer als er.«
1: »Ich brauche keine Anziehsachen ausgeliehen«, sage ich. »Ich muss zurück ins Computerspiel und mich umziehen. Und zwar schnell, bevor ich schmelze wie ein Eis.« Toni und Hira warten auf mich. Zurück im Computerspiel mache ich gleich swish, swash, swish, swash, swish, swash. Die warmen Kleider verschwinden und ich habe eine kurze Hose und ein T-Shirt an wie Toni, dazu Sandalen. Aber irgendwie erscheint mir das noch nicht luftig genug. Also mache ich nochmal swish, swash. Jetzt trage ich ein Kleid wie Hira. Nur meines ist nicht gelb, sondern rosa mit Blumen. Und auf dem Kopf trage ich einen Sonnenhut mit einem breiten Rand. Das finde ich gut. Ich drücke auf den pinken Knopf, auf dem steht Spiel verlassen. Und ich kehre zurück zu den Kindern. Jetzt können wir zur Eisdiele, rufe ich. Die beiden sehen mich ein wenig zweifelnd an.
2: Willst du wirklich so los?
1: Fragt Hira. Na klar, sage ich. Ich bin angezogen wie du. Schön luftig.
2: Es könnte aber sein, dass so manche über dich lachen,
1: sagt Toni.
2: Große Leute mit Bart wie du tragen bei uns normalerweise keine Kleider und Sonnenhüte.
1: Ach so. Ich überlege einen Moment. Doch dann beschließe ich, das ist mir egal. Dieses Outfit ist für so einen warmen Tag genau das Richtige. Wir gehen in Richtung Eisdiele. Und tatsächlich gucken manche Menschen mich ein bisschen komisch an. Manche lachen auch. Aber das macht nichts. An der Eisdiele kaufen wir uns alle drei ein Eis. Es schmeckt köstlich und kühlt die Zunge. Wunderbar. Die echte Welt ist schon ziemlich cool.
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1: Und jetzt schlaft gut und träumt was Schönes. Gute Nacht.
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4: Um 20 Uhr mit Karin Schumacher. Einen Tag nach der Landtagswahl in Sachsen-Anhalt ist AfD-Spitzenkandidat Siegmund bereits auf der Suche nach einem Königsmacher. Das Votum der Wähler sei ein ganz klarer Regierungsauftrag, so Siegmund. Er kündigte Gespräche mit einzelnen Fraktionen oder einzelnen Abgeordneten an. André Damm berichtet.
6: Dass die AfD den Auftrag zur Regierungsbildung übernimmt, liegt für den großen Wahlverlierer Sven Schulze von der CDU auf der Hand. Man sei nur noch Opposition, man müsse den Wählerwillen respektieren, so der Ministerpräsident. Bundeskanzler Merz hatte zuvor erklärt, dass die Reformen der Bundesregierung den Wahlkampf in Sachsen-Anhalt bestimmt hätten. Doch er werde an den Reformen festhalten. Künftig müsse man diese jedoch nicht nur rational, sondern auch emotional vermitteln. Dem werde er sich stellen, so Merz. Andere Konsequenzen werde er aus dem Wahldebakel von Sachsen-Anhalt nicht ziehen.
4: Russland schließt das deutsche Generalkonsulat in St. Petersburg. Bis zum 18. September müssen alle Mitarbeiter ihre Arbeit einstellen und das Land verlassen. Mehr dazu von Stefan Lag.
7: Nach Angaben des russischen Außenministeriums versteht sich dieser Schritt als direkte Vergeltungsmaßnahme auf die Schließung des russischen Hauses in Berlin sowie des russischen Generalkonsulats in Bonn. Die Bundesregierung hatte diese Maßnahmen zuvor damit begründet, dass sie Moskau für den versuchten Anschlag mit einer Sprengstoffdrohne auf den Flughafen Leipzig verantwortlich macht. Bereits im Vorfeld hatte Russlands Außenminister Sergei Lavrov das Aus für die drei verbliebenen Goethe-Institute im Land verkündet. Deren Angestellte sind mit einer noch kürzeren Frist konfrontiert und müssen Russland bereits bis zum 13. September verlassen.
4: 1300 Kilometer lang ist die Grenze zwischen Russland und Finnland. Auf 200 Kilometern haben die Finnen einen Grenzzaun errichtet, 4,5 Meter hoch, kombiniert mit Kameras und Sensoren. Nach 2 Jahren Bauzeit meldet Helsinki jetzt die Fertigstellung. Seit fast 3 Jahren sind schon die Grenzübergänge dicht. Damals hatten mehr als 1000 Migranten ohne Visa versucht, von Russland aus ins Land zu kommen. Im Norden Italiens hat eine Familie aus München den Absturz ihres Kleinflugzeugs verletzt überlebt. Die Cessna hatte laut Behörden im Trentino ein technisches Problem und verlor schnell an Höhe. Der Pilot versuchte noch auf einer Skipiste notzulanden. Dabei prallte die Maschine auf abschüssiges Gelände. Von den 3 Insassen, ein Paar mit seiner Tochter, wurde einer schwer verletzt. Die anderen beiden kamen mit leichten Blessuren davon. Das Wetter in Bayern in der Nacht meist trocken bei 17 bis 11 Grad, tagsüber mal bewölkt, mal freundlich, vor allem im Süden viel Sonne, 27 bis 33 Grad. Am Mittwoch oft regnerisch und nicht mehr so warm. Soweit die Nachrichten. Es ist 20 Uhr und 3 Minuten.
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1: Um 21 Uhr mit Karin Schumacher. Bayerns Ministerpräsident Söder hat das Wahlergebnis in Sachsen-Anhalt einen Epochenbruch und einen Schock für viele genannt. Es sei aber ein klares demokratisches Votum, das man anerkennen müsse, sagte der CSU-Chef im ARD-Brennpunkt.
2: Jetzt ist die AfD am Zug nach diesem Wahlergebnis. Sie muss eine eigene Mehrheit organisieren. Sie muss sagen, was sie hat, mit wem sie es machen will. Und sie muss auch zeigen, welche Minister eigentlich dahinterstehen. Alles andere wäre jetzt das falsche Signal. Wir wollen keine Kooperation. Wir wollen auch keine Koalition, auf keinen Fall. Aber die AfD ist nun mal im Zug und man muss auch Wahlergebnisse letztlich dann demokratisch anerkennen.
1: Die Konsequenzen müssen nach den Worten Söders vor allem in Berlin gezogen werden. Die Regierung müsse einen Zacken zulegen, so der CSU-Vorsitzende, und ihre Politik verständlicher machen. Gegen den Wahlsieg der AfD in Sachsen-Anhalt hat es nun die erste größere Demonstration gegeben. In Berlin machten nach Polizeiangaben rund einige tausend Menschen ihrem Ärger Luft. Sie protestierten am Brandenburger Tor unter dem Motto »Zeit zum Handeln, AfD stoppen«. Nach bisherigen Erkenntnissen verlief die Kundgebung friedlich. Nach einer Serie von Sabotageaktionen gegen die Stromversorgung in mehreren Bundesländern sucht die Polizei weiter nach einem Verdächtigen. Beamte rückten zu einem Kraftwerk bei Aachen aus, wo in der Nähe von Hochspannungsleitungen neue Abschussvorrichtungen gefunden wurden. Bei der Fahndung nach dem Mann wurde zeitweise auch die A4 gesperrt. Auch in Sachsen sind heute selbstgebaute Sprengvorrichtungen gefunden worden. Die Europäische Union und Grönland haben ein Partnerschaftsabkommen geschlossen. Kommissionspräsidentin von der Leyen unterzeichnete dies bei einem Besuch vor Ort. 200 Millionen Euro will die EU heuer und im nächsten Jahr auf der arktischen Insel investieren, wie Katrin Schmidt berichtet.
3: Geplant sind EU-Investitionen unter anderem in kritische Rohstoffe, Fischerei, Bildung und sichere Kommunikationsverbindungen, etwa über Satelliten und Unterseekabel. Das geht aus der neuen EU-Grönland-Erklärung hervor, die Kommissionschefin von der Leyen gemeinsam mit dem grönländischen Regierungschef Nielsen und der dänischen Ministerpräsidentin Frederiksen unterzeichnet hat. Vor allem wegen seiner Rohstoffvorkommen und der strategischen Lage in der Arktis steht Grönland zunehmend geopolitisch im Fokus. US-Präsident Trump hatte zuletzt im Juli Kontrollansprüche auf die arktische Insel erneuert und sie auch in Zusammenhang mit der derzeit laufenden Überprüfung der US-Truppenpräsenz in Europa gebracht.
1: Das Wetter in Bayern: in der Nacht meist trocken bei 17 bis 11 Grad, tagsüber mal bewölkt, mal freundlich, vor allem im Süden viel Sonne, 27 bis 33 Grad, am Mittwoch oft regnerisch und nicht mehr so warm, 21.03 Uhr.
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1: Um 22 Uhr mit Karin Schumacher. Nach dem Absturz bei der Landtagswahl in Sachsen-Anhalt zieht die CDU erste Konsequenzen. Im Herbst will sie sich auf einem Parteitag neu aufstellen und den Landesvorstand neu wählen, damit auch den Nachfolger für den noch amtierenden Ministerpräsidenten Sven Schulze als Landeschef.
2: Der stellvertretende Vorsitzende der Bundestagsfraktion von CDU und CSU, Sepp Müller, kündigte bereits an, den Landesvorsitz übernehmen zu wollen. Müller war allerdings von Kanzler Friedrich Merz und Fraktionschef Thorsten Frey gerügt worden. Er hatte bereits vor der Wahl erklärt, bei entsprechendem Wahlergebnis liege der Auftrag zur Regierungsbildung bei der AfD. Merz und Frey erklärten, Müller sei Schulze in den Rücken gefallen. Aus Magdeburg, Annette Schneider-Solis.
1: Kirchen, Migrantenorganisationen und Sozialverbände fürchten um die Rechte von Minderheiten und Andersdenkenden, sollte die AfD in Sachsen-Anhalt die Regierung übernehmen. Die katholische Bischofskonferenz, die evangelische Kirche in Deutschland und die Arbeitsgemeinschaft christlicher Kirchen haben eine gemeinsame Erklärung veröffentlicht. Darin fordern sie die AfD auf, das Grundgesetz zu achten und die Würde aller Menschen zu wahren. Russland schließt auch das deutsche Generalkonsulat in St. Petersburg. Wie das Außenministerium in Moskau mitgeteilt hat, gilt das ab Freitag kommender Woche. Zuvor hatten die Behörden schon die Schließung aller Goethe-Institute in Russland angeordnet. Das ist eine Reaktion darauf, dass die Bundesregierung Moskau für den Anschlagsversuch auf dem Flughafen Leipzig-Halle verantwortlich gemacht hat. Der britische Autobauer Jaguar Land Rover hat angekündigt, in den kommenden 2 Jahren mehr als 4.000 Stellen zu streichen. Das Unternehmen setzt darauf, dass durch ein Programm für ein freiwilliges Ausscheiden rund 10% der Mitarbeiter weltweit ihren Job aufgeben. Der britische Autobauer hat laut Medienberichten seit längerem mit dem wachsenden Wettbewerb mit China zu kämpfen. Nach Oberbayern. Am Hochstaufen bei Bad Reichenhall ist eine 43 Jahre alte Mutter mit ihren 10- und 11-jährigen Söhnen auf einem Klettersteig festgesteckt. Auf dem Weg zum Reichenhaller Haus, auf dem anspruchsvollen Steig Steinerner Jäger, trauten sie sich laut Rettern nicht mehr weiterzugehen. Ein Hubschrauber setzte daraufhin 2 Bergretter ab, die die Mutter und ihre Kinder sicherten. An der Seilwinde des Helikopters wurden sie ins Tal geflogen. Das Wetter in Bayern. In der Nacht meist trocken bei 17 bis 11 Grad, tagsüber mal bewölkt, mal freundlich, vor allem im Süden viel Sonne, 27 bis 33 Grad. Am Mittwoch dann oft regnerisch und nicht mehr so warm. Soweit die Nachrichten, es ist 22.03 Uhr.
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0: Ich habe da so neuen
1: Meine Herren, Sie sehen ja, die Sonne geht gleich unter.
2: Ah, tolles Panorama!
1: Und deswegen würde ich sagen, nochmal also Notenblätter raus. Und denken Sie bitte daran, diesmal ganz empfindsam.
3: Sowieso!
2: Empfindsam! Immer empfindsam, Junge!

0: Oh.
1: Schönes Lied, oder?
0: Ja. Meine Herren, bitte.
2: Was ist denn los? Was?
0: Empfindsamer, feinfühlig.
3: Ach so.
4: Feinfühlig. 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

0: Danke, meine Herren. Gerne. Das hatte viel Schönes.
1: Ja, Dankeschön.
0: Und morgen geht die Sonne ja auch nochmal.
1: Genau.
2: Oh, stimmt.
3: Echt? Nochmal von vorne, oder was?
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1: Um 23 Uhr mit Karin Schumacher. Der Wahlausgang in Sachsen-Anhalt bereitet einer Mehrheit der Deutschen Sorgen. Das zeigt eine repräsentative Blitzumfrage für den ARD Deutschland Trend Extra. Nur sehr wenigen, nämlich 8%, ist das Ergebnis egal. Details von Markus Sambale.
2: Deutschland ist in zwei Hälften gespalten. Bei der Frage, ob AfD-Kandidat Ulrich Siegmund nach dem Wahlsieg in Sachsen-Anhalt zum Ministerpräsidenten gewählt werden sollte, wenn er dafür auch ohne eigene Mehrheit die nötigen Stimmen von anderen zusammenbekommt. 45% der Befragten sind dafür. 48% meinen, Siegmund sollte nicht zum Ministerpräsidenten gewählt werden. Im ARD Deutschland Trend Extra sagen gut 3/4 der Befragten, die Bundesregierung habe einen Denkzettel verdient.
1: Gegen den Wahlsieg der AfD in Sachsen-Anhalt hat es nun erste größere Demonstrationen gegeben. In Berlin machten nach Polizeiangaben einige tausend Menschen ihrem Ärger Luft. Sie protestierten am Brandenburger Tor unter dem Motto »Zeit zum Handeln, AfD stoppen«. Laut Polizei verlief die Demo friedlich. In Mecklenburg-Vorpommern gab es an mehreren Orten Proteste. In dem Bundesland wird in knapp 2 Wochen ein neuer Landtag gewählt. Russland schließt das deutsche Generalkonsulat in St. Petersburg. Bis zum 18. September müssen alle Mitarbeiter ihre Arbeit einstellen und das Land verlassen. Mehr dazu von Stefan Lack.
3: Nach Angaben des russischen Außenministeriums versteht sich dieser Schritt als direkte Vergeltungsmaßnahme auf die Schließung des russischen Hauses in Berlin sowie des russischen Generalkonsulats in Bonn. Die Bundesregierung hatte diese Maßnahmen zuvor damit begründet, dass sie Moskau für den versuchten Anschlag mit einer Sprengstoffdrohne auf den Flughafen Leipzig verantwortlich macht. Bereits im Vorfeld hatte Russlands Außenminister Sergei Lavrov das Aus für die 3 verbliebenen Goethe-Institute im Land verkündet. Deren Angestellte sind mit einer noch kürzeren Frist konfrontiert und müssen Russland bereits bis zum 13. September verlassen.
1: 1300 Kilometer lang ist die Grenze zwischen Russland und Finnland. Auf 200 Kilometern haben die Finnen einen Grenzzaun errichtet, 4,5 Meter hoch, kombiniert mit Kameras und Sensoren. Nach 2 Jahren Bauzeit meldet Helsinki jetzt die Fertigstellung. Seit fast 3 Jahren sind schon die Grenzübergänge dicht. Damals hatten mehr als 1000 Migranten ohne Visa versucht, von Russland aus ins Land zu kommen. Das Wetter in Deutschland: in der Nacht in der Mitte und im Südosten Schauer, im Nordwesten und Norden örtlich Regen, 19 bis 11 Grad. Am Tag vom Süden bis in den Osten viel Sonne, im Nordwesten oft dichte Wolken, an der Nordsee Regen, 19 Grad auf Sylt bis 33 Grad im Breisgau. Damit ist es 23.03 Uhr.
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1: Um 24 Uhr mit Karin Schumacher. Nach dem Absturz bei der Landtagswahl in Sachsen-Anhalt zieht die CDU erste Konsequenzen. Im Herbst will sie sich auf einem Parteitag neu aufstellen und den Landesvorstand neu wählen. Damit auch den Nachfolger für den noch amtierenden Ministerpräsidenten Sven Schulze als Landeschef.
2: Der stellvertretende Vorsitzende der Bundestagsfraktion von CDU und CSU, Sepp Müller, kündigte bereits an, den Landesvorsitz übernehmen zu wollen. Müller war allerdings von Kanzler Friedrich Merz und Fraktionschef Thorsten Frey gerügt worden. Er hatte bereits vor der Wahl erklärt, bei entsprechendem Wahlergebnis liege der Auftrag zur Regierungsbildung bei der AfD. Merz und Frey erklärten, Müller sei Schulze in den Rücken gefallen. Aus Magdeburg, Annette Schneider-Solis.
1: Russland schließt auch das deutsche Generalkonsulat in St. Petersburg. Wie das Außenministerium in Moskau mitgeteilt hat, gilt das ab Freitag kommender Woche. Zuvor hatten die Behörden schon die Schließung aller Goethe-Institute in Russland angeordnet. Das ist eine Reaktion darauf, dass die Bundesregierung Moskau für den Anschlagsversuch auf dem Flughafen Leipzig-Halle verantwortlich gemacht hat. 1300 Kilometer lang ist die Grenze zwischen Russland und Finnland. Auf 200 Kilometern haben die Finnen einen Grenzzaun errichtet, 4,5 Meter hoch, kombiniert mit Kameras und Sensoren. Nach 2 Jahren Bauzeit meldet Helsinki jetzt die Fertigstellung. Seit fast 3 Jahren sind schon die Grenzübergänge dicht. Damals hatten mehr als 1000 Migranten ohne Visa versucht, von Russland aus ins Land zu kommen. Nach einer Serie von Sabotageaktionen gegen die Stromversorgung in mehreren Bundesländern sucht die Polizei weiter nach einem Verdächtigen. Beamte rückten zu einem Kraftwerk bei Aachen aus, wo in der Nähe von Hochspannungsleitungen neue Abschussvorrichtungen gefunden wurden. Bei der Fahndung nach dem Mann wurde zeitweise auch die A4 gesperrt. Auch in Sachsen sind heute selbstgebaute Sprengvorrichtungen gefunden worden. Volkswagen will sein Werk in Osnabrück an einen israelischen Investor verkaufen und zu einem Rüstungsstandort umbauen. Schrittweise soll hier ein Kompetenzzentrum für Sicherheits- und Verteidigungslösungen entstehen, so VW heute. Als erstes Projekt sollen in der Fabrik Luftverteidigungssysteme produziert werden. Das Wetter in Deutschland in der Nacht zunächst in der Mitte und im Südosten noch Schauer, im Nordwesten und Norden örtlich Regen, 19 bis 11 Grad. Am Tag vom Süden bis in den Osten viel Sonne, im Nordwesten oft dichte Wolken, an der Nordsee Regen, 19 Grad auf Sylt bis 33 Grad im Breisgau, ab Mittwoch zunehmend wechselhaft. Damit ist es 0 Uhr und 3 Minuten. Und hier noch eine Verkehrsmeldung von der A8 Salzburg Richtung München. Zwischen Rosenheim und Bad Aibling 2 Kilometer Stau wegen Fahrbahnerneuerungen. Dort ist nur eine Spur frei. Soweit die Verkehrsmeldungen.

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1: Um 1 Uhr mit Ronald Lessig. Die CDU in Sachsen-Anhalt will sich nach dem Debakel bei der Landtagswahl personell neu aufstellen. Der Landesvorsitzende und Ministerpräsident Schulze erklärte, dass die Mitglieder des Parteivorstandes ihre Ämter zur Verfügung stellen. Aus Magdeburg, Annette Schneider-Solis.
2: Ein neuer Vorstand soll noch in diesem Jahr gewählt werden. Voraussichtlich Ende November, Anfang Dezember. Bis dahin bleibt der alte Landesvorstand im Amt. Der stellvertretende Vorsitzende der Bundestagsfraktion von CDU und CSU, Sepp Müller, kündigte bereits an, den Landesvorsitz übernehmen zu wollen. Sven Schulze hatte die CDU als Spitzenkandidat durch den Wahlkampf geführt. Die CDU-Fraktion schrumpft nach dem historisch schlechten Ergebnis von 40 auf 15 Abgeordnete.
1: In mehreren deutschen Städten hat es nach dem Wahlsieg der AfD in Sachsen-Anhalt Proteste gegeben. Am Brandenburger Tor in Berlin versammelten sich laut Polizei 5.000 Menschen. Die Veranstalter sprachen von 14.000. Weitere Proteste gab es unter anderem in Schwerin, Potsdam und Essen. Der Bundestag berät heute erstmals über den von Finanzminister Klingbeil aufgestellten Haushalt für 2027 und die Finanzplanung bis 2030. Allein im kommenden Jahr will der SPD-Politiker 555 Milliarden Euro ausgeben. Das sind etwa 31 Milliarden mehr als in diesem Jahr. Aus Berlin, Anne-Kathrin Mellmann.
3: Allein das Verteidigungsministerium hat 27 Milliarden Euro mehr als in diesem Jahr. Begründung: die Bedrohung durch Putin. Weniger Geld gibt es für bestimmte Sozialleistungen und Förderprogramme und auch für Teile der Klimapolitik. Lisa Paus von den Grünen, die den Haushaltsausschuss des Bundestags leitet, die sagt, nie gab es so wenig Zukunft für so viel Geld. Sie meint vor allem, dass zu wenig in die Zukunft investiert wird. Und Wirtschaftsvertreter finden, dass der Staat zu hohe Schulden aufnimmt und zu viel Geld ausgibt.
1: Am Internationalen Gerichtshof in Den Haag wird heute die Anhörung zu Anschuldigungen gegen Deutschland fortgesetzt. Konkret wirft Nicaragua der Bundesrepublik vor, durch Waffenlieferungen an Israel Beihilfe für einen Völkermord an den Palästinensern im Gazastreifen zu leisten. Vertreter Nicaraguas werden dazu heute ihre Argumente vortragen. Die deutsche Vertreterin hatte die Anschuldigungen gestern als unzutreffend und verzerrt zurückgewiesen. Das waren die Nachrichten. Das Wetter in Deutschland. Meist wechselnd bewölkt, im Südosten und später im Nordwesten Schauer bei 18 bis 12 Grad. Tagsüber fast überall Schauer, im äußersten Süden und in Ostsachsen meist sonnig, bei bis zu 18 Grad im Norden und 32 Grad im Süden. Morgen im Südosten Regen, im Nordwesten Schauer, dazwischen heiter bis 22 Grad. Es ist 1.03 Uhr.
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1: Um 2 Uhr mit Ronald Lessig. Die CDU in Sachsen-Anhalt will ihren Landesvorstand neu aufstellen. Der bisherige Vorsitzende, Ministerpräsident Schulze, sagte nach einer Sitzung, die Neuwahl solle Ende November oder Anfang Dezember stattfinden. Aus der Nachrichtenredaktion Johannes Zuber.
2: Schulze selbst will dann nicht mehr für den Landesparteivorsitz kandidieren. Damit zieht er Konsequenzen aus dem schlechten Abschneiden seiner Partei bei der Landtagswahl. Mit ihm als Spitzenkandidat hatte die CDU ihr Ergebnis im Vergleich zur Wahl vor 5 Jahren mehr als halbiert und stellt künftig nur noch 15 der 83 Abgeordneten im Magdeburger Landtag. Als Nachfolger für Schulze will sich der Bundestagsabgeordnete Sepp Müller bewerben. Das hat der 37-Jährige am Abend angekündigt.
1: Im Bundestag beginnt heute die erste Debattenrunde über den Haushalt für das kommende Jahr. Der Entwurf von Bundesfinanzminister Klingbeil sieht Ausgaben in Höhe von mehr als 555 Milliarden Euro vor und damit etwas mehr als in diesem Jahr. Bei den Beratungen bis Freitag dürfte auch der Wahlsieg der AfD in Sachsen-Anhalt eine Rolle spielen. In Teilen der Koalition in Berlin werden nun die erklärten Reformkurse in Frage gestellt. Nach einer Serie von versuchten Sabotageangriffen auf das Stromnetz sind weitere Abschussvorrichtungen entdeckt worden. Sowohl in Nordrhein-Westfalen als auch in Sachsen meldete die Polizei entsprechende neue Fälle. In der Nähe von Eschweiler bei Aachen wurde demnach auch eine verdächtige Person beobachtet. Die Sicherheitsbehörden fahnden bereits seit Tagen nach einem 48-Jährigen. Er soll in verschiedenen Bundesländern versucht haben, mit Raketen einen Kurzschluss an Hochspannungsleitungen zu verursachen. Mehrere italienische Gewerkschaften haben seit gestern Abend für 24 Stunden zu einem landesweiten Bahnstreik aufgerufen. Betroffen sind sowohl Regional- als auch Hochgeschwindigkeitszüge. Hintergrund sind Tarifverhandlungen. Die Gewerkschaften fordern höhere Löhne für das Zugpersonal. Anna Giordano aus Rom.
3: Laut Italiens staatlicher Bahngesellschaft FS muss den ganzen Tag über mit Ausfällen und Verspätungen gerechnet werden, auch beim privaten Konkurrenten Italo. Das italienische Streikrecht schreibt allerdings sogenannte garantierte Zeitfenster vor. Regionalzüge müssen morgens zwischen 6 und 9 Uhr sowie am Abend zwischen 18 und 21 Uhr für Berufspendler verkehren.
1: Das waren die Nachrichten. Das Wetter in Deutschland. Meist wechselnd bewölkt, im Südosten und später auch im Nordwesten Schauer bei 18 bis 12 Grad. Tagsüber erst überall Schauer oder Gewitter, im Süden und in Ostsachsen meist trocken und sonnig, bei bis zu 18 Grad im Norden und 32 Grad im Süden. Morgen im Südosten Regen, sonst Schauer oder Gewitter, bis 22 Grad. 2:03 Uhr.
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